0: aus den 90ern. Ace of Base und Beautiful Life. Und das Leben ist ja besonders schön, wenn man auch mal ein bisschen was zu lachen hat. Diese Frau sorgt dafür.
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3: Solche Leute kennen wir alle. Die fragt, wie geht's, und danach hört die nicht mehr zu. Antwort egal. Du kannst im Prinzip sagen, was du willst. Und irgendwann dachte ich mal, ich probier's einfach mal aus. So, ich stehe also bei ihr an der Kasse und sie wieder, ach Lisa, wie geht's? Und dann habe ich einfach mal gesagt, super, hab gerade meinen Nachbarn zerstückelt, eingetuppert. Und sie, ja, gibt's so Tage. Und das Beste war, hinter mir stand eine Bekannte von mir, sie so, das klingt aber super. Hast du das mit dem Thermomix gemacht? Ist doch mega. Da geht mir noch glücklicher, als man gekommen ist.
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1: Das Wetter der Nacht, das kennen wir noch aus der letzten Nacht. Ja, es ist quasi fast genauso. Also bewölkt, immer mal wieder hier und da ein Regenschauer, aber nicht überall. Temperaturen so zwischen 13 und 15 Grad. Nachher bleibt es dann bewölkt bei uns erst so am Freitagnachmittag. Also später kommen mehrere kräftigere Regenschauer zu uns. Da kann örtlich auch mal Starkregen dabei sein. Temperaturen, die bleiben in etwa so bei 23, 24 Grad nachher im Tagesverlauf. Der Samstag, der wird dann schon ein bisschen wechselnd bewölkt, kommt auch ab und zu mal die Sonne raus mit ein bisschen weniger Regen.
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2: A40 Dortmund-Essen zwischen Dortmund-Hombruch und Dortmund-Barob, 1 Kilometer Stau. Wir wünschen allen unterwegs gute Fahrt.
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1: So, hängt ihr gerade noch in der Nachtschicht drin? Kein Problem, wir sind doch bei euch. Wir beliefern euch mit Musik, damit die Nachtschicht quasi sehr schnell gefühlt rumgeht. Zum Beispiel jetzt Mary.

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0: Ja, von gar nicht mal allzu langer Zeit hatte Alex Warren noch echte Geldprobleme. Aber ich glaube, das dürfte wirklich vorbei sein, weil er diesen Hit geschrieben hat. Ordinary, hier bei uns im besten Mix. Jetzt übernimmt gleich Johanna Tänzer für euch. Die bringt euch gut durch die Nacht. Ich bin Kevin Zimmer und raus. Mich gibt's morgen wieder.
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1: Ich bin David Riemer. In den nächsten Monaten startet die Heizsaison. Die Gasspeicher sind in diesem Jahr nur halb gefüllt. Das Bundeswirtschaftsministerium versucht allerdings zu beruhigen. Eine Gasmangellage sei im kommenden Winter nicht zu erwarten.
2: Entscheidend sind ja nicht nur die Speicher, betont das Ministerium. Gas komme auch über Pipelines aus Norwegen, anderen EU-Ländern und den LNG-Terminals. Außerdem, eine angespannte Marktlage sei noch keine Versorgungskrise. Aber man werde sich kümmern, falls nötig. Verbraucherschützer haben aber bereits vor steigenden Gaspreisen gewarnt. Und auch die Linke mahnt, die Wirtschaftsministerin müsse endlich aktiv werden. Claudia Wächter, Nachrichtenredaktion.
1: Die Bundespolizei muss sich in den kommenden Jahren verstärkt gegen Drohnenangriffe wappnen. Das dürfte herausfordernd werden, denn Bundesinnenminister Dobrindt rechnet mit einem Wettrüsten zwischen der eigenen Drohnenabwehr und Angreifern. Die neue Einheit soll bis Jahresende auf 300 Beamte anwachsen. Grund ist der schwerwiegendste Vorfall mit einer Drohne. Sie war Anfang August mit Sprengstoff und Zündmechanismus am Flughafen Leipzig-Halle entdeckt worden. Viele Politiker vermuten, dass Russland dahinter steckt. Dänemark als Urlaubsland erlebt einen Ansturm. Im ersten Halbjahr wurden rund 26 Millionen Übernachtungen gezählt. Das ist ein Rekord. 7,5 Millionen Übernachtungen gingen davon auf das Konto deutscher Urlauber.
3: Die Faszination Skandinavien ist offenbar ungebrochen und für deutsche Urlauber ist Dänemark als direktes Nachbarland schon lange ein Top-Ziel. Dass die Zahlen in diesem Jahr nochmal deutlich gestiegen sind, dürfte neben der nordischen Gelassenheit auch mit dem Wetter zusammenhängen. Denn während Südeuropa und auch Deutschland selbst wochenlang unter einer Hitzeglocke hingen, war es hoch im Norden deutlich angenehmer. Hotels, Ferienhäuser und auch Campingplätze waren dabei gleichermaßen gefragt. Diana Kramer, Nachrichtenredaktion.
1: Nach dem schweren Erdbeben in Kolumbien ist die Zahl der Toten auf 319 gestiegen. Über 4.500 Menschen wurden verletzt. 260 weitere gelten als vermisst, teilten die Behörden mit. Die Regierung hat für 15 betroffene Bezirke einen 30-tägigen Notstand ausgerufen. Damit kann sie unter anderem schneller Geld für Nothilfe und Wiederaufbau mobilisieren und staatliche Mittel umschichten.
0: Das Wetter.
4: Die Nacht ist angenehm kühl bei 15 bis 12 Grad. Dazu ist es locker bewölkt und es bleibt meistens trocken. Der Tag startet dann erst sonnig und später zieht sich's dann wieder zu bei um die 23 Grad.
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5: A40 Dortmund-Essen zwischen Dortmund-Hombruch und Dortmund-Barob. 1 Kilometer Stau. Und A46 Wuppertal-Düsseldorf zwischen Wuppertal-Sonnborn und Hahn-Ost. 2 Kilometer stockender Verkehr. 5 Minuten Verzögerung. Wir wünschen allen unterwegs gute Fahrt.
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4: Hallo zusammen. Eine schöne Nacht wünsche ich. Johanna Tänzer ist hier, bin bei euch. Leute, sag mal, kennt ihr das Masupilami? Ganz ehrlich, mir hat das erst gar nichts gesagt. Das ist aber so ein gelbes Comic-Tier mit schwarzen Punkten. Und das ist jetzt in den Kinos. Ob wir uns das Ding angucken müssen, das klären wir gleich.
6: Was?

0: Kennt ihr dieses Viech hier?
1: Huba! Huba, Huba, Huba! Huba! Huba, Huba!
0: Ja. Es sagt sehr gerne Huba Huba, das ist das Marsupilami. Das ist gelb, hat schwarze Flecken und lebt in einem Land namens Palumbien. Leute, das war in den 90ern ein Riesending im Fernsehen und Filmexperte Jörg Albrecht, jetzt gibt's einfach einen Kinofilm mit ihm, ne?
2: Ja, ein Film, der in Frankreich bereits richtig abgeräumt hat. Über 6 Millionen Kinogänger wollten da das Marsupilami schon sehen. Aber bis das niedliche Tierchen im Film zum ersten Mal auftaucht, vergeht eine ganz schön chaotische halbe Stunde, wenn da ein Zoo-Mitarbeiter den Auftrag bekommt, ein wertvolles Paket auf einem Kreuzfahrtschiff von Südamerika nach Frankreich zu schmuggeln.
3: Es gibt eine Regel: öffne niemals das Paket. Und du nimmst deine Frau und deinen Sohn mit. Zusammen fällt dir weniger auf.
4: Okay, kein Problem.
2: In diesem Paket befindet sich ein großes Ei, aus dem dann an Bord des Schiffs das seltenste und wertvollste Tier der Welt schlüpfen wird. Eben das Marsupilami. Und das hat natürlich seinen ganz eigenen Kopf.
5: Mach das nicht, nein!
6: Was ist hier los?
5: Es trinkt das Duschgel.
0: Okay, wow. Aber auf dieser Kreuzfahrt geht wahrscheinlich mehr ab als auf dem Traumschiff zum Beispiel, ne?
2: Das kann ich garantieren, aber dieses Chaos muss man schon auch mögen. Von dem ganzen Klamauk, den Zoten und dem Slapstick wird man nämlich regelrecht erschlagen. Und mittendrin ist dann natürlich noch das niedliche Tierchen. An die Klasse der Paddington-Abenteuer, da reicht das Marsupilami nicht ran. Aber als turbulentes Familienabenteuer geht der Film in Ordnung.
0: Okay, und dann ist noch die Horrorfilmreihe Insidious gestartet. Achtung, mit einem 6. Teil.
2: Wobei ich zugeben muss, meine Gänsehaut bei dieser Reihe war überschaubar. Und daran ändert jetzt auch Ausgabe 6 nichts. In der gibt's neues Personal. Eine junge Mutter macht die Entdeckung, dass sie in die Anderswelt, ins Jenseits reisen kann. Aber sie kann sogar noch mehr. Und zwar
7: Dämonen in die Menschenwelt zurückbringen.
8: Es muss aufhören, ich brauche Hilfe.
2: Dem kann ich eigentlich nichts hinzufügen. Aufhören wäre auch ein super Ratschlag für diese Reihe. Außer ein paar müden Jumpscares und einer bescheuerten Story hat Insidious 6 nichts zu bieten.
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0: Das Wetter.
1: Es ist locker bewölkt, Regen soll es keinen geben und es ist angenehm frisch bei 15 bis 12 Grad in den Tiefstwerten. Im Verlauf des Tages wird es erst sonnig und trocken, später zieht sich's dann aber wieder zu und es werden es um die 23 Grad.
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2: A30 Osnabrück-Bad Oeynhausen zwischen Bad Oeynhausen-Ost und Kreuz Bad Oeynhausen, 2 Kilometer Stau. Wir wünschen allen unterwegs gute Fahrt.
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1: Hallo, eine schöne Nacht mit uns. Johanna Tänzer ist hier für euch. Und wenn ihr gerade im Auto unterwegs seid, dann geht's euch hoffentlich gerade nicht wie dem Herbert hier.
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1: Ich bin David Riemer. Bei der Abwehr von Drohnen erwartet Bundesinnenminister Dobrindt in den kommenden Jahren ein Wettrüsten mit Angreifern, die immer neue Technik entwickeln. Gleichzeitig fordern die Grünen im Bundestag festzulegen, dass die Bundespolizei hauptverantwortlich für die Drohnenabwehr zuständig ist.
2: Die Drohnenabwehr ist im Moment nämlich vor allem Sache der Länderpolizeien und das bedeutet, so die Grünen, unklare Zuständigkeiten und Sicherheitsrisiken. Außerdem fordern sie eine Art Superüberwachung aller kritischen Standorte bei uns. Die Weichen dafür müssten auf einem Drohnengipfel im Kanzleramt gestellt werden. Sicher ist, die Drohnentechnik, die entwickelt sich rasend schnell. Eine Riesenherausforderung, gibt auch der Bundesinnenminister zu. Claudia Wächter, Nachrichtenredaktion.
1: Das Bundeswirtschaftsministerium versucht Sorgen zu zerstreuen, dass es im kommenden Winter Engpässe bei der Gasversorgung geben könnte. Nach aktuellem Erkenntnisstand sei eine Gasmangellage nicht zu erwarten, heißt es in einem Papier des Ministeriums. Einen staatlichen Eingriff schließt man aber für die Zukunft nicht aus. Man nehme es ernst, dass die deutschen Gasspeicher deutlich weniger gefüllt seien als in den vergangenen Jahren. Wegen eines Feuers im Hürtgenwald in der Eifel in Nordrhein-Westfalen hat es vor einer Woche Evakuierungen gegeben. Jetzt ist der Brand komplett gelöscht. Auch im Brandgebiet im Naturschutzgebiet Hohes Venn im belgischen Grenzgebiet zu Deutschland hat sich die Lage entspannt.
3: Große Erleichterung beim Bürgermeister von Hürtgenwald, der sich bei allen Einsatzkräften und freiwilligen Helfern für ihren unermüdlichen Einsatz bedankt. Kein Haus sei zu Schaden gekommen. Das vom Feuer betroffene Gebiet bleibt allerdings gesperrt, damit kein neuer Brand ausgelöst wird und weil beschädigte Bäume noch umstürzen könnten. Im Hohen Venn sind die Flammen nach offiziellen Angaben unter Kontrolle. Vollständige Entwarnung haben die Behörden aber noch nicht gegeben. Jan-Henner Reitze, Nachrichtenredaktion.
1: 9- bis 10-Jährige sollen künftig eine neue Vorsorgeuntersuchung, bekannt als U-Untersuchung, beim Kinderarzt als Kassenleistung bekommen. Das hat der gemeinsame Bundesausschuss beschlossen, der festlegt, welche medizinischen Leistungen gesetzlich Versicherte in Anspruch nehmen können. Untersucht werden sollen insbesondere ein mögliches Übergewicht, die körperliche Aktivität, die Bildschirmzeit und psychische Auffälligkeiten. Bisher gibt es U-Untersuchungen als Kassenleistung bis kurz nach dem 5. Geburtstag der Kinder.
4: Das Wetter.
5: Der Freitag startet sonnig und leicht bewölkt. Später zieht sich's aber wieder zu und dann kann auch Regen runterkommen. Die Temperaturen, die gehen hoch bis auf 23 Grad.
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6: Zurzeit liegen uns keine Meldungen vor. Wir wünschen allen unterwegs gute Fahrt.
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5: Hi zusammen, eine schöne Nacht wünsche ich euch. Johanna Tänzer ist hier. Der offizielle Sommerhit des Jahres ist ja Shakira und Burner Boy mit Die Die. Spielen wir euch ja auch. Ich finde aber, Bibi Rexha hätte diesen Titel auch verdient. Also New Religion läuft auch diesen Sommer rauf und runter. Ist einfach ein Mega-Song, muss man sagen.

0: Bryan Adams mit Heaven hier in der Nacht. Wir sind bei euch. Wie steht ihr denn so zu Horrorfilmen? Ich ja gar nicht. Ich hasse es, aber alle anderen freuen sich, glaube ich, krass, weil Insidious 6 läuft jetzt in den Kinos, haben wir euch eben auch schon vorgestellt. Für unseren Hannes gibt's allerdings genug Gruseliges im Alltag.
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2: Wieso gucken Menschen Horrorfilme? Ich meine, ich finde die auch super. Die dürfen nur nicht so gruselig sein, sonst habe ich ja Angst. Und wenn ich mich gruseln will, dann mache ich zu Hause einfach mal den Siphon sauber. Ja, da sind Haare drin, das sieht aus, als würde ich die Kleine von The Ring da rauspopeln. Aber wo fängt Horror überhaupt an? Ist die Saw-Reihe Horror oder medizinisches Fortbildungsmaterial? Ist der Exorzist einfach nur eine besondere Folge von Die Supernanny? Und was ist überhaupt mit der Teufeltrick Prada? Wer schreibt so einen kranken Müll eigentlich? Sitzt du zu Hause am Esstisch, guckst deine Kinder an, wie sie Spaghetti Bolo essen und denkst, ein Film über Dämonen, das wär's. Oder steckst du in der Scheidung und drehst danach Die Heimsuchung. Obwohl, auf sowas kommst du ja eher, wenn du in Urlaub willst und niemand für einen Hund hast. Naja, also für mich ist das nichts. Ich schlafe ja schon schlecht, wenn ich Bambi gucke. Also immer dran denken, es sind nur Filme. Geister gibt es nicht und Mumien sind nur eingewickelte, sehr alte Menschen.
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0: Das Wetter.
1: Der Tag startet mit Sonnenschein und lockeren Wolken. Dazu bleibt es erstmal trocken. Aber später, gegen Nachmittag, zieht es sich zu und es kommen Schauer und Gewitter dazu. Es wird aber angenehm mild bei 20 bis 23 Grad.
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2: A30 Osnabrück-Bad Oeynhausen. Zwischen Bad Oeynhausen-Ost und Kreuz Bad Oeynhausen 2 Kilometer Stau. Und A61 Mönchengladbach-Koblenz zwischen Türnich und Gümnich 1 Kilometer stockender Verkehr. Wir wünschen allen unterwegs gute Fahrt.
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1: Hallo, schön, dass ihr da seid. Wir halten euch wach. Und zwar hier mit unserem Gelaber. Johanna Tänzer hier, hi. Und aber auch mit der Musik. Die hier geht nämlich richtig nach vorne. Loreen, Euphoria, viel Spaß.

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0: Der Deutsche Städtetag fordert den Umbau der Pflegeversicherung zu einer Vollversicherung. Damit sollen Menschen, die ihr Leben lang gearbeitet haben, nicht wegen der Pflegekosten in die Sozialhilfe fallen. Das sagte Städtetagspräsident Jung der Neuen Osnabrücker Zeitung. Grund für den Vorstoß sei die zunehmende finanzielle Überlastung der Kommunen. Ihre Defizite liegen laut Jung bei 30 Milliarden Euro jährlich. Die von Waldbränden betroffene Fläche in Europa könnte sich durch den Klimawandel verdreifachen. Zu diesem Ergebnis kommt die Studie eines internationalen Forschungsteams, das aber auch Möglichkeiten nennt, wie diese Entwicklung vermieden werden kann.
1: Dieser Sommer mit deutlich überdurchschnittlich vielen und flächenmäßig großen Waldbränden hat schon gezeigt, was in Zukunft häufiger vorkommen könnte. Besonders betroffen waren Frankreich, Spanien und Griechenland. Aber auch in Deutschland gehen die Autoren von mehr Wald- und Flächenbränden aus, je nachdem, wie viel wärmer es tatsächlich noch wird. Um Auswirkungen zu verkleinern, raten sie Feuerwehr und andere Einsatzkräfte besser auszurüsten und vermehrt auszubilden und die Erderwärmung möglichst aufzuhalten. Jan-Henner Reitze, Nachrichtenredaktion.
0: In den nächsten Monaten startet die Heizsaison und die Gasspeicher sind in diesem Jahr nur halb gefüllt. Das Bundeswirtschaftsministerium versucht allerdings zu beruhigen. Eine Gasmangellage sei im kommenden Winter nicht zu erwarten, heißt es.
2: Entscheidend sind ja nicht nur die Speicher, betont das Ministerium. Gas komme auch über Pipelines aus Norwegen, anderen EU-Ländern und den LNG-Terminals. Außerdem, eine angespannte Marktlage sei noch keine Versorgungskrise. Aber man werde sich kümmern, falls nötig. Verbraucherschützer haben aber bereits vor steigenden Gaspreisen gewarnt. Und auch die Linke mahnt, die Wirtschaftsministerin müsse endlich aktiv werden. Claudia Wächter, Nachrichtenredaktion.
0: Zum Fußball. Jungstar Said Elmalah spielt auch in der kommenden Saison beim 1. FC Köln. Der 19-Jährige verlängerte seinen Vertrag vorzeitig um ein Jahr bis 2031. Das teilte der Bundesligist mit. Um Elmalah hat es in den vergangenen Monaten immer wieder Wechselspekulationen gegeben. Borussia Dortmund hatte sich zuletzt aus dem Poker um eine Verpflichtung des Offensivspielers zurückgezogen.
3: Das Wetter.
4: Der Freitag startet sonnig und leicht bewölkt. Später zieht sich's aber wieder zu und dann kann auch Regen runterkommen. Die Temperaturen, die gehen hoch bis auf 23 Grad.
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6: A3 Frankfurt-Köln zwischen Rösrath und Königsforst. Dichter Verkehr. 10 Minuten Zeitverlust. Und A30 Osnabrück-Bad Oeynhausen zwischen Bad Oeynhausen-Ost und Kreuz Bad Oeynhausen. 2 Kilometer stockender Verkehr. Wir wünschen allen unterwegs. Gute Fahrt.
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4: Ja, hallo zusammen, guten Morgen und herzlich willkommen am schönsten Tag der Woche. Es ist endlich Freitag. Ich bin Johanna Tänzer. Moin zusammen.

0: Kurz nach fünf, guten Morgen.
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0: Kollege Robert Jans ist wieder da.
2: Guten Morgen.
0: Oh, wir im Chor
2: tatsächlich.
0: So, erzähl, was bringt der Freitag?
2: Heute startet erstmal die neue Runde im DFB-Pokal und gleich zwei NRW-Vereine sind am ersten Abend dabei. Ab 18 Uhr empfängt Drittligist Preußen Münster den Karlsruher SC und für den Oberligisten SC St. Tönnies. Oh, für die gibt's ein echtes Highlight. Die spielen ebenfalls um 18 Uhr gegen Bundesligist Eintracht Frankfurt. Und später am Abend trifft dann noch Hansa Rostock auf den VfB Stuttgart. Insgesamt läuft die erste Pokalrunde bis Montag. Und ja, ich sehe schon, du möchtest nachfragen.
0: Ja,
2: ich beantworte es dir. Dortmund und Bayern, die steigen wegen des Supercups erst Anfang September dann ein.
0: Ach gut.
2: Ja, nee, bist du beruhigt.
0: Ja,
2: ne?
0: Ja, total. So, in Aachen wird es heute spannend. Bei der Reit-WM, ne? Da wird nämlich ein Weltmeister gekürt.
2: Genau. Im Springreiten fällt heute Abend die Entscheidung im Mannschaftswettbewerb. Heute Abend läuft unter Flutlicht der zweite Umlauf des Teamfinals und die Fehlerpunkte der bisherigen Prüfung, die werden dann zusammengerechnet und am Ende, da ist die Mannschaft mit den wenigsten Punkten Weltmeister.
0: Und wer heute mit dem Auto ins Wochenende startet, der braucht wahrscheinlich ein bisschen Geduld.
2: So ist das. Der ADAC erwartet gerade heute Nachmittag besonders viel Reiseverkehr. Viele Urlauber sind natürlich auf dem Heimweg und als besonders staugefährdet gelten da unter anderem die A1, die A2 und die
0: A3.
2: Richtig. Und ab heute Abend kommen auch noch mehrere größere Sperrungen dazu, zum Beispiel auf der A40 in Bochum und Duisburg, sowie auf der A52 bei Essen, weil sonst wäre es ja langweilig.
0: Ja, genau, so ist es. Also Pokalstart, WM-Entscheidung in Aachen und möglicherweise ziemlich volle Autobahnen.
2: Nee, wir
0: sind bei euch. Ja, schön, ehrlich.

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0: Das Wetter.
1: Der Tag startet mit Sonnenschein und lockeren Wolken. Dazu bleibt es erstmal trocken. Aber später, gegen Nachmittag, zieht es sich zu und es kommen Schauer und Gewitter dazu. Es wird aber angenehm mild bei 20 bis 23 Grad.
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2: Hier die aktuelle Verkehrslage. A1 Dortmund-Köln zwischen Schwerte und Westhofener Kreuz. 1 Kilometer Stau. Weiterhin auf der A3 Frankfurt-Köln zwischen Rösrath und Königsforst. 2 Kilometer stockender Verkehr, 47 Minuten Verzögerung. Und zusätzlich auf der A30 Osnabrück-Bad Oeynhausen zwischen Bad Oeynhausen-Ost und Kreuz Bad Oeynhausen. 2 Kilometer zähfließender Verkehr. Wir wünschen allen unterwegs gute Fahrt.
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1: Hi, guten Morgen zusammen. Hallo am Freitag. Schön, dass ihr da seid. Johanna Tänzer ist hier. Vor ein paar Tagen hatte erst Madonna Geburtstag. Sie ist einfach 67 geworden. Aber für sie ist das ja so.

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0: Ein Banger am Freitagmorgen. Die Backstreet Boys mit I Want It That Way. Guten Morgen.
1: Augenblick mal. Irgendwo im französischen Nirgendwo liegt Taizé. Ein kleines Örtchen mit einer bemerkenswerten Geschichte. Hier hat 1940 der Schweizer Frère Roger einen Männerorden gegründet, der bis heute Woche für Woche Tausende von Jugendlichen aus allen Ländern der Welt anzieht. Es geht hier um Versöhnung, um friedliches Miteinander, um Achtsamkeit und um innere Einkehr. Eine Woche lang Besinnung aufs Wesentliche. Teilnehmerin Ava tut das gut, wie sie sagt. Ich habe hier die Ruhe genossen und tatsächlich weniger aufs Handy geschaut. Einfach so. Und für Lev ist die Zeit dort besonders prägend. Ich glaube eigentlich gar nicht an Gott, aber hier konnte ich einmal ganz frei darüber nachdenken und möchte weiter an meinen Fragen arbeiten. Die Woche ist einfach strukturiert. Feste Gebetszeiten, feste Essenszeiten. Dazwischen am Vormittag Bibelstudium und Kleingruppenarbeit mit Diskussionen über Lebensfragen. Am Nachmittag Housekeeping, also Kloputzen mit guter Laune. Eine Struktur, in die sich die Gäste fallen lassen können. Stille, Entschleunigung, all das, was im Alltag oft verloren geht. Ich bin beseelt von all dem, von der Tiefe der Jugendlichen, von der Atmosphäre, von der Schlichtheit, die einfach reicht. Thomas Fresier von der Evangelischen Kirche für Augenblick mal.
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0: Mit Patrick Melz. Guten Morgen. Auf WhatsApp gibt es aktuell neue Betrugsnachrichten. Dabei versuchen Betrüger, die Kontrolle über WhatsApp-Accounts zu bekommen, um anschließend Geld zu fordern. Die Polizei im Kreis Steinfurt sagt, das ist in mindestens einem Fall auch schon bei uns in der Region passiert. Christina Strunk aus der Radio RST-Redaktion, wie gehen die Betrüger vor?
2: Ja, die Masche sieht immer ähnlich aus. Betrüger verschicken über gehackte Accounts Nachrichten mit Links zu einer vermeintlichen Abstimmung. Klickt man auf den Link, soll man seine Telefonnummer registrieren und einen Verifizierungscode eingeben. Tut man das, bekommen die Betrüger Zugriff auf den WhatsApp-Account. In einem Fall im Kreis Steinfurt haben die Betrüger dann weitere Kontakte gefragt, ob sie der Person nicht Geld leihen könnten. Dazu ist es am Ende nicht gekommen, die Person wurde misstrauisch.
0: Tipps, wie wir uns schützen, gibt es auf radio-est.de. Das Bundeswirtschaftsministerium gibt Entwarnung.

0: Verlassen. Auch im Hohen Venn an der deutsch-belgischen Grenze ist die Lage ruhiger. Dort sind die Flammen unter Kontrolle. Entwarnung gibt es noch nicht. Das ist wichtig für Eltern in der Region. Kinder zwischen 9 und 10 Jahren bekommen in Zukunft eine neue, weitere Vorsorgeuntersuchung beim Kinderarzt. Die Kosten zahlt die Krankenkasse. Gecheckt werden vor allem Übergewicht, Bewegung, Bildschirmzeit und die Psyche. Im Moment zahlen die Kassen diese U-Untersuchungen bis kurz nach dem 5. Geburtstag. In Münster sind 4 Männer für eine Rettung am Dortmund-Ems-Kanal geehrt worden. Vor einem Jahr war dort ein Angler in das Wasser gefallen. Ein Mann sprang sofort hinterher. Die anderen zogen den Mann an das Ufer und starteten die Wiederbelebung. Eine gute Nachricht heute Morgen.
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2: Heute ist es wechselnd bewölkt mit einzelnen Schauern, möglicherweise auch kurze Gewitter. Zwischendurch auch mal Sonne bei etwa 22 Grad. Morgen wolkig mit etwas Regen. Am Sonntag Sonne und Wolken im Mix und die meiste Zeit trocken, dazu ähnliche Temperaturen wie heute. 13 Grad jetzt in Altenberge, 13 in Steinfurt und am Canyon in Lengerich.
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2: Auf den Straßen alles frei. Wir haben etwas von der Bahn und zwar in und um Osnabrück ist gerade ein kaputtes Stellwerk. Das betrifft heute früh die Bahnlinien RE60 Rheine-Ebenbüren und die RB66 Münster-Osnabrück. Sobald es da wieder frei läuft, sagen wir euch Bescheid. Plant auf jeden Fall mehr Zeit ein. Eure Infos in unser Studio. Die Nummer ist die 05971 920 90.
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2: Guten Morgen, Radio RST. Heute Nachmittag live aus Lotte. Neuer WhatsApp-Betrug. Entschuldigung. Premiere, Husten on Air, dich auch noch nicht. Neuer WhatsApp-Betrug im Kreis Steinfurt. Flachwitze mit Dominik Starke. All das heute früh bei uns und immer etwas Husten auch dabei. 3 nach 6.

0: nach sechs. Schönen Freitag mit Radio RST. Guten Morgen. Heiraten, das ist was Spannendes. Zumindest beim ersten Mal.
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2: Wer zum zweiten Mal heiratet, ist entspannter. Schon der Junggesellenabschied ist anders wild. Ein Grauburgunder beim Italiener und um 21 Uhr sagt dann der Bräutigam, dass er mal ins Bett geht, weil...
3: Ja, ich muss ja morgen früh wieder mit dem Hund.
2: Das Eheversprechen fällt auch realistischer aus.
4: Ich will dich lieben und ehren, erstmal, bis das Familiengericht uns scheidet.
2: Bei der Feier dann kein Shishi, alles ganz erwachsen, ganz entspannte Reden mit vielen Seitenhieben auf die Ex-Partner.
4: Du bist die Einzige für mich und meine Ex eine einzige Enttäuschung.
2: Und spätabends bringen dann alle Gäste ihre Patchwork-Kinder, die sie aus erster, zweiter oder dritter Ehe haben, ins Bett. Und dann wird ganz bescheiden und erwachsen eine so orgienartige Party gefeiert, dass viele Gründe für neue Scheidungen passieren und für dritte Hochzeiten.
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Schönen guten Morgen, der Pendlerservice von Münster bis Osnabrück bei Radio RST um 17:45 auf den Straßen entspannt, dafür bei der Bahn nicht. In und um Osnabrück dauert es länger, weil ein Stellwerk kaputt ist, betrifft die Linien RE60 Rheine-Ebenbüren und die RB66 Münster-Osnabrück, plant mehr Zeit ein. Das Wochenendwetter wird entspannt, heute und morgen einzelne Schauer, Sonntag meistens trocken, dazu 21 bis 22 Grad.

0: Radio RST am Freitag, 6:17 Uhr. Guten Morgen. Heute früh etwas, auf das wir aufpassen müssen, Steve, ne?
1: Ja, genau. Immer öfter versuchen Leute uns bei WhatsApp oder E-Mails Spam nämlich zu betrügen. Spam bekommen wir alle immer mal wieder, nur wird das jetzt immer mehr im Kreis Steinfurt und darauf reinfallen. Wird immer leichter, leider.
0: Ja, Tipps, wie wir uns dagegen schützen, gibt es heute früh bei Radio RST. Plus noch was, nämlich Flachwitze mit Dominik Starke den ganzen Morgen als kleiner Vorgeschmack auf den Weitbart-Quatsch heute in Emstetten.
2: Was macht die Security in der Nudelfabrik?
3: Keine Ahnung.
4: Was sehe ich?
2: Die Pasta auf.
0: Ja. Finde ich schon nicht schlecht. Fordert uns heraus mit euren Flachwitzen. Das ist die Challenge heute. Um 20:07 haben wir die ersten von euch. Und es geht auch noch nach Lotte.
1: So ist es. 24 Orte, ein Kreis. Wir senden heute Nachmittag wieder live. Diesmal aus Lotte. Die Community hat entschieden, was wir machen.
0: Genau. Und was wir da vorhaben, erklären wir heute früh auch noch bei Radio RST. Guten Morgen.

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0: Es ist 6.30 Uhr.
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0: Mit Patrick Melz. Guten Morgen. Münster bereitet sich auf den NRW-Tag vor. Der startet heute in einer Woche. Von Freitag bis Sonntag werden in der Stadt mehrere hunderttausend Gäste erwartet. In der ganzen Innenstadt gibt es an dem Wochenende Bühnen, Aktionen und Stadtfestprogramm. 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Samstagabend sind wir bei der größten Kopfhörerparty Deutschlands auf dem Domplatz dabei. Dazu kommen mehr Busse und Züge in und um Münster. Wer aus dem Kreis Steinfurt mit dem Bus oder der Bahn nach Münster fährt, macht das kostenlos. Wie das genau funktioniert, steht auf radio-rst.de im Live-Ticker. Hier ist auch das komplette Programm für den NRW-Tag. In Hürtgenwald in der Eifel ist nach dem Waldbrand das Feuer jetzt komplett gelöscht. Vor einer Woche hatten dort Menschen ihre Häuser verlassen. Auch Feuerwehrleute aus dem Kreis Steinfurt hatten geholfen. Auch im Hohenfenn an der deutsch-belgischen Grenze ist die Lage ruhiger. Dort sind die Flammen unter Kontrolle. Entwarnung gibt es noch nicht. Das ist wichtig für Eltern in der Region. Kinder zwischen 9 und 10 Jahren bekommen in Zukunft eine neue Vorsorgeuntersuchung beim Kinderarzt. Die Kosten zahlt die Krankenkasse. Gecheckt werden vor allem Übergewicht, Bewegung, Bildschirmzeit und die Psyche. Im Moment zahlen die Kassen diese U-Untersuchungen bis kurz nach dem 5. Geburtstag. Gute Nachrichten für Pendler nach Münster. Der Schifffahrter Damm ist ab Montag wieder frei. Die Vollsperrung am Ortseingang von Münster endet damit früher als geplant. Die Straße ist dann in beide Richtungen wieder offen. Das Projekt gehört zum Neubau der B481 und zum Ausbau der B51. Die Umgehungsstraße für Münster ist 2028 fertig.
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2: Zum Start in das Wochenende gibt es einen Mix aus Sonne, Wolken und einzelnen Schauern, dazu rund 22 Grad. Morgen wird es etwas frischer, Sonntag kommt die Sonne wieder öfter raus und es bleibt meist trocken. 13 Grad heute früh in Lotte, 13 in Greven und im Ortskern in Mettingen.
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2: Das kaputte Stellwerk in Osnabrück läuft wieder, noch können Züge verspätet sein, sollte sich in den nächsten Minuten wieder einpendeln. Die Straßen sind frei. Wenn ihr was gesehen habt, sagt gern Bescheid. 05971 920 90.
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2: 6.33 Uhr sofort, schönen Freitagmorgen, gleich mit dem ersten Part Flachwitz Freitag.

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0: 20 vor 7 gleich. Guten Morgen mit Radio RST. Steve, heute ist Flachwitz-Freitag. Heute ja. Abend ist nämlich Weitbadquatsch in Emstetten und wir feiern mal ein bisschen vor.
1: So ist es. Dominik Starke läuft heute noch in Rhein rum, konfrontiert euch mit seinen Flachwitzen und bei Insta sollen schon viele Witze reingekommen sein, sagt er.
2: So sieht's aus, deswegen schauen wir mal, wie die so bei euch ankommen.
1: Oh Gott. Ja, also mach mal. Flachwitze mit Dominik Starke aus der Community. Ich bin bereit.
0: Wer zuerst lacht? Okay, let's go.
2: Alex aus Westerkamp. Wie heißt der Schutzpatron der Spielplätze?
0: Keine Ahnung.
2: Sandkasten.
0: Das ist gut. Der ist gut. Guter Start. Okay, guter Start.
2: So, Kerstin aus Steinfurt. Warum klaut Robin Hood Deo?
0: Retter der Weisen, keine Ahnung.
2: Nah dran, um es unter den Armen zu verteilen.
0: Oh. Der ist schlecht und schon wieder gut.
1: Wobei der Mann fand ich besser. Den kann man gut auf einer Party erzählen.
2: So, Jenny aus Lien. Welche Vögel können Zeichensprache?
0: Amseln.
2: Die Tauben.
0: Oh. Der braucht ein bisschen, aber ist alles okay.
2: Wollt ihr noch einen Witz über die Tour de France hören?
0: Einen haben wir.
2: Den verrate ich euch nicht.
1: Oh. Das ist ja wirklich. Aber das ist mein Niveau, muss ich sagen. Muss ich sagen.
0: Findest du das witzig?
1: Das fand ich, ja, also wenn ich jetzt abends so zusammensitzen würde mit euch, würde ich das noch witziger finden, wenn wir da vielleicht noch ein Getränk nebenher hätten.
0: Na gut, genau. Okay, also mit wichtig Getränk ist, fordert uns heraus, bringt uns zum Lachen bei Insta oder WhatsApp Sprachnachrichten 05971 920 90.

0: 6.47 Uhr, Radio RST. Guten Morgen, der Pendlerservice von Münster bis Osnabrück. Auf den Straßen alles gut an eurem Freitagmorgen. Bei der Bahn eher weniger. Die RB66 oder RB61 können sich noch verspäten, weil bis gerade ein Stellwerk bei Osnabrück kaputt war. Das ist repariert. Plant noch mehr Zeit ein, wenn ihr mit der Bahn unterwegs seid. Jetzt der Wettercheck. Es startet wechselhaft bei 22 Grad das Wochenende mit Sonne, Wolken und einzelnen Schauern später. Morgen wird es etwas kühler, auch mit etwas Regen. Am Sonntag wieder mehr Sonne und meist trocken bei ähnlichen Temperaturen.
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0: Mit Patrick Melz. Guten Morgen. Wer bei uns in der Region eine Solaranlage plant, bekommt für eingespeisten Strom wohl bald weniger Geld. Der Bundesverband Solarwirtschaft kritisiert das. Ein Experte der Fachhochschule Münster hält neue Anlagen trotzdem weiter für attraktiv. Sein Argument: Die Montage wird in Zukunft günstiger und das gleicht den niedrigeren Satz aus. Der Winter kommt näher und die Gasspeicher in Deutschland sind erst etwa halb voll. Verbraucherschützer rechnen deshalb mit steigenden Preisen. Die Opposition verlangt mehr Tempo von der Regierung. Der Chef der Bundesnetzagentur Müller fordert die Versorger auf, ihre Speicher zu füllen.
2: Es ist genug Gas verfügbar. Man muss es nur einkaufen und auch in Deutschland, in Europa einspeichern. Das kann man Stand heute auch noch schaffen. Man muss dafür nur jetzt richtig ranklotzen.
0: Das Bundeswirtschaftsministerium hält einen Gasmangel weiter für unwahrscheinlich. Nach dem Waldbrand in Hürtgenwald ist das Feuer jetzt komplett gelöscht. Vor einer Woche hatten dort Menschen ihre Häuser verlassen. Auch Feuerwehrleute aus dem Kreis Steinfurt hatten geholfen. Auch im Hohenfenn an der deutsch-belgischen Grenze ist die Lage ruhiger. Dort sind die Flammen unter Kontrolle. Entwarnung gibt es noch nicht. Das ist wichtig für Eltern in der Region. Kinder zwischen 9 und 10 Jahren bekommen in Zukunft eine neue Vorsorgeuntersuchung beim Kinderarzt. Die Kosten zahlt die Krankenkasse.

0: Als geplant. Das Projekt gehört zum Neubau der B481 und zum Ausbau der B51. Die Umgehungsstraße für Münster ist 2028 fertig.
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2: Entspannter Start, später kann es noch regnen bei bis zu 22 Grad. Morgen nur wenig Regen und etwas kühler, bevor es Sonntag sonniger wird. Das Ganze bei ähnlichen Temperaturen wie heute. 13 Grad haben wir heute früh in Nordwalde zum Beispiel, 13 auch in Lienen und in Tecklenburg an der Burg.
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2: Jetzt gerade kommt ihr ganz entspannt an. Wenn ihr Infos habt, sagt Bescheid. Das ist unsere WhatsApp-Nummer 0597192090.
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2: Guten Morgen, Steve. Hast du schon mal Betrugs-SMS bekommen?
3: Ja, tatsächlich öfter mal. Kurzes Beispiel im Vereinsvorstand. Da hat dann der angebliche Vorsitzende geschrieben, überweis mal bitte schnell 1000 Euro, bekommst du dann morgen wieder.
2: Ist auch realistisch,
3: hab ich
2: oder?
3: Gemacht?
2: Hast du gemacht?
3: Nein,
2: das ist klar.
3: Nicht.
2: Okay, also ich habe neulich von der Volksbank eine Mail bekommen. Ich war kurz davor zu klicken. Zum Glück habe ich drüber nachgedacht und es nicht gemacht. Sah echt aus. Es gibt eine neue Betrugsmasche bei WhatsApp, auch hier in der Region, und wir erklären es gleich.

0: Guten Morgen, es ist 10 nach 7, hier ist Radio RST am Freitag. Das hier hat gerade unser Redaktionshandy sogar betroffen und könnte auch euch passieren. Im Kreis Steinfurt gibt es immer mehr Betrugsnachrichten bei WhatsApp. Dieses Mal geht es um angebliche Abstimmungen und einen Link. Steve erklärt uns, wie diese Masche funktioniert.
1: Hallo Papa, das ist meine neue Nummer. Ja, solche WhatsApp-Nachrichten kennen wir alle, ne? Jetzt gibt es eine neue Betrugsmasche und die klingt erstmal ziemlich harmlos. Betrüger schicken eine Nachricht wie: Meine Cousine macht bei einer Abstimmung mit, stimm doch bitte mal über diesen Link hier für sie ab. Der Haken, der Link führt auf eine gefälschte Seite und dort sollt ihr eure Telefonnummer eingeben oder einen QR-Code scannen und damit können die Betrüger euer WhatsApp-Konto auf ihrem Gerät dann verknüpfen. Und dann können sie eure Chats mitlesen und sogar euren Kontakten schreiben, zum Beispiel mit der Bitte um Geld. Besonders perfide, die Nachricht scheint von einem Freund oder einem Familienmitglied zu kommen. Deshalb bei solchen Nachrichten lieber einmal direkt anrufen und nicht auf den Link klicken, keinen QR-Code scannen.

Ganz genau 18 nach 7 Radio RST. Guten Morgen an diesem Freitag. Wir freuen uns immer ganz besonders, wenn wir Heldengeschichten hören oder lesen und erzählen sehr gerne darüber. So wie die, die letztes Jahr in Münster passiert ist, am Dortmund-Ems-Kanal und für die die Helden jetzt geehrt wurden. Eine dramatische Sache, die nochmal gut ausgegangen ist. Gleich um 7:30 in den Radio RST Nachrichten im Morgenbriefing mit Patrick Melz.

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0: Das Morgenbriefing mit Patrick Melz. Guten Morgen. Münster bereitet sich auf den NRW-Tag vor. Der startet heute in einer Woche. Von Freitag bis Sonntag werden in der Stadt mehrere hunderttausend Gäste erwartet. Steve Ridder aus der Radio RST-Redaktion. Was genau erwartet uns alles dort?
2: In der ganzen Innenstadt gibt es an dem Wochenende Bühnen, Aktionen und Stadtfestprogramm. 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
0: Das ganze Programm ist auf radio-est.de und weil so viele Besucher erwartet werden, unser Tipp, fahrt mit Bus und Bahn nach Münster.
2: Mit dem Auto wird es eng, viele Straßen sind gesperrt, deshalb sind mehr Busse und Züge in und um Münster unterwegs und auch längere Züge. Wer aus dem Kreis Steinfurt mit Bus oder Bahn nach Münster fährt, macht das kostenlos. Das geht mit der Mobil-NRW-App. Wie das genau funktioniert, erklären wir auf radio-rst.de.
0: Dankeschön, Steve. Und jetzt weitere Nachrichten im Überblick. In Hürtgenwald in der Eifel ist nach dem Waldbrand das Feuer jetzt komplett gelöscht. Vor einer Woche hatten dort Menschen ihre Häuser verlassen. Auch Feuerwehrleute aus dem Kreis Steinfurt hatten geholfen. Kinder zwischen 9 und 10 Jahren bekommen in Zukunft eine neue Vorsorgeuntersuchung beim Kinderarzt. Die Kosten zahlt die Krankenkasse. Gecheckt werden vor allem Übergewicht, Bewegung und Bildschirmzeit. Der Deutsche Städtetag fordert eine Pflegeversicherung, die alle Pflegekosten abdeckt. Im Moment verbrauchen Betroffene oft ihr Erspartes oder rutschen in die Sozialhilfe. Im Herbst beschäftigt sich die Bundesregierung mit der Reform der Pflegeversicherung. In Münster sind 4 Männer für eine Rettung am Dortmund-Ems-Kanal geehrt worden. Vor einem Jahr war dort ein Angler in das Wasser gefallen. Einer sprang sofort hinterher, die anderen zogen den Mann an das Ufer und starteten die Wiederbelebung. Eine gute Nachricht heute Morgen. 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
3: Echt entspannt, ohne großes Drama am Wochenende. Heute ein paar Schauer bei einem Sonne-Wolken-Mix. Morgen kühler und ganz ähnlich. Am Sonntag mehr Sonne und trocken bei rund 21 Grad. Jetzt gerade in Horstmar 13 Grad, in Hörstel auch 13 und an den Dörinter Klippen 13 Grad.
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3: Locker ohne Staus und Blitzer in den Freitagmorgen. Seht ihr doch etwas? Sagt es uns 05971 920 90.
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3: Ah, Flachwitz Freitag. Gleich mit Reporter Dominik Starke, der in Rheine rumläuft und Witze erzählt. Das Warm-up für den Waldbad-Quatsch heute in Emstetten. Und Sebastian aus Lotte hat noch einen.
4: 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Ein Storch mit einer Kiste Bier.

0: Einen schönen guten Morgen, hier ist Radio RST um 7.39 Uhr. Es ist Flachwitz-Freitag heute bei uns. Warum? Heute Abend ist in Emstetten der Waldbad-Quatsch zusammen mit Radio RST. Unter anderem Markus Krebs sind dabei und Ingo Appelt. Und Dominik Starke macht das Warm-up unterwegs in Rheine.
1: Habt ihr Bock auf Flachwitze?
2: Geht gerade, ehrlich gesagt.
3: Nicht so, danke schön.
1: Nicht so? Nur einen kleinen? Wenn der halbwegs lustig ist? Okay, was macht die Security in der Nudelfabrik?
3: Keine Ahnung.
2: Weiß ich nicht.
1: Die passt da auf.
3: Ja, gut.
1: War ein Lacher. Habe ich euch überzeugt.
3: War gar nicht so schlecht, ja.
1: Was trinken Chefs?
4: Kaffee. Oder Wasser.
1: Was für ein Wasser?
4: Sprudelwasser.
1: Leitungswasser. Erklär mal.
4: Ich hab's nicht gecheckt. Leitungswasser.
0: Fordert uns heraus mit euren Flachwitzen. Gern bei Insta oder WhatsApp Sprachnachricht. Hier ist Radio RST. Und Thomas aus Wellbergen hat noch einen geschickt.
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0: Gleich 13 vor 8 Radio RST. Moin Moin. Wart ihr schon mal in Lotte? Nein? Dann wird es Zeit, spätestens heute Nachmittag ab 14 Uhr. Jeden Freitag senden wir live aus einem anderen Ort und heute ist es Lotte. Christina, bei Lotte habe ich direkt die hier im Kopf. Das sind die Sportfreunde Lotte. Besucht ihr die auch oder?
1: Ja, klar machen wir das. Das hatte uns Ingrid nämlich auch bei Instagram geschrieben, dass wir da auf jeden Fall hin müssen. Und dann haben wir gesagt, natürlich machen wir das. Die Profis haben am Sonntag ihr nächstes Spiel gegen Bochum. Und deshalb gucke ich mit Fred von den Sportfreunden, ob dafür auch alles ready ist. Er macht nämlich immer die Spielfeldmarkierungen. Und vielleicht treffen wir nach dem Training ja auch den ein oder anderen Spieler.
0: Außerdem besucht ihr noch Bürgermeister Philipp Mittelberg. 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Sorry.

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0: Mit Patrick Melz. Guten Morgen. Wer bei uns in der Region eine Solaranlage plant, bekommt für eingespeisten Strom wohl bald weniger Geld. Der Bundesverband Solarwirtschaft kritisiert das. Ein Experte der Fachhochschule Münster hält neue Anlagen trotzdem weiter für attraktiv. Sein Argument: Die Montage wird in Zukunft günstiger und das gleicht den niedrigeren Satz aus. Der Winter kommt näher, die Gasspeicher in Deutschland sind erst etwa halb voll. Verbraucherschützer rechnen deshalb mit steigenden Preisen. Die Opposition verlangt mehr Tempo von der Regierung. Der Chef der Bundesnetzagentur Müller fordert die Versorger auf, ihre Speicher jetzt zu füllen.
2: Es ist genug Gas verfügbar. Man muss es nur einkaufen und auch in Deutschland, in Europa einspeichern. Das kann man Stand heute auch noch schaffen. Man muss dafür nur jetzt richtig ranklotzen.
0: Das Bundeswirtschaftsministerium hält einen Gasmangel weiter für unwahrscheinlich. Seit 2 Jahren gibt es einen Grenzwert für Cannabis am Steuer. Eine Umfrage des Versichererverbands zeigt, in den vergangenen 12 Monaten fuhr trotzdem jeder 5. kurz nach dem Kiffen Auto. Besonders oft passiert das bei Menschen, die regelmäßig konsumieren. Das sei auch schon so gewesen, als Cannabis noch illegal war, heißt es. Das ist wichtig für Eltern in der Region. Kinder zwischen 9 und 10 Jahren bekommen in Zukunft eine neue Vorsorgeuntersuchung beim Kinderarzt. Die Kosten zahlt die Krankenkasse. Gecheckt wird vor allem Übergewicht, Bewegung, Bildschirmzeit und die Psyche. Im Moment zahlen die Kassen diese U-Untersuchungen bis kurz nach dem 5. Geburtstag. Darüber freuen sich Pendler, die nach Münster fahren. Der Schifffahrter Damm ist ab Montag wieder frei. Die Vollsperrung am Ortseingang von Münster endet damit früher als geplant. Die Straße ist dann in

0: 22 Grad. Morgen ganz ähnlich, Sonntag mehr Sonne und trocken, ähnliche Temperaturen wie heute. Jetzt gerade in Altenberge 14 Grad, in Steinfurt 14 und am Canyon in Lengerich 13 Grad.
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0: Alles frei gerade. Ihr seht etwas, sagt uns per WhatsApp eben Bescheid. Die Nummer 059 71 920 90.
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0: Guten Morgen, Gruselstunde mit Patrick Melz. Du hast hier neulich einen Anruf in der Redaktion bekommen. Das war creepy, ne?
2: Ja, mein Handy hat geklingelt. Unbekannte Rufnummer, bin ich ja immer schon misstrauisch. Und dann mit gebrochenem ostdeutschem oder osteuropäischem Akzent. So war es. Hier ist die Polizei. Ob ich was vom Einbruch in der Nachbarschaft mitbekommen hätte, habe ich dann erstmal mich ein bisschen dumm gestellt. Hab dann gesagt, ich bin zu Hause. Auf Nummer sicher gegangen. Ja, und dann direkt aufgelegt.
0: Ja, das war doch schon offensichtlich. Bei der neuesten WhatsApp-Masche, die im Kreis Steinfurt rumgeht, ist das nicht ganz so einfach. Wie die aussieht, wie ihr euch schützt, gleich in unserem Gut zu wissen bei Radio RST.

0: 10 nach 8, ganz genau, Radio RST hier an eurem Freitag. Guten Morgen. Heiraten ist spannend und aufregend. Ja, zumindest beim ersten Mal.
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2: Wer zum zweiten Mal heiratet, ist entspannter. Schon der Junggesellenabschied ist anders wild. Ein Grauburgunder beim Italiener und um 21 Uhr sagt dann der Bräutigam, dass er mal ins Bett geht, weil...
3: Ja, ich muss ja morgen früh wieder mit dem Hund.
2: Das Eheversprechen fällt auch realistischer aus.
4: Ich will dich lieben und ehren, erstmal, bis das Familiengericht uns scheidet.
2: Bei der Feier dann kein Shishi, alles ganz erwachsen, ganz entspannte Reden mit vielen Seitenhieben auf die Ex-Partner.
4: Du bist die Einzige für mich und meine Ex eine einzige Enttäuschung.
2: Und spätabends bringen dann alle Gäste ihre Patchwork-Kinder, die sie aus erster, zweiter oder dritter Ehe haben, ins Bett. Und dann wird ganz bescheiden und erwachsen eine so orgienartige Party gefeiert, dass viele Gründe für neue Scheidungen passieren und für dritte Hochzeiten.
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0: Entspannter Start in den Freitag. Radio RST 17 nach 8. Guten Morgen. Ilona aus St. Arnold schreibt uns bei Facebook: Ich bekomme sowohl Anrufe aus dem Ausland als auch Hallo Mama Papa Nachrichten. Ja, die kennen wir alle. Eine neue Betrugsmasche geht gerade rum bei uns im Kreis Steinfurt. Ein kleiner Fehler und die Kriminellen übernehmen eure Accounts und fordern Geld von Familie und Freunden. Gut zu wissen dazu jetzt mit Steve.
1: Es funktioniert immer gleich. Betrüger schicken eine Nachricht wie: Meine Cousine macht bei einer Abstimmung mit. Stimm doch mal bitte schnell über diesen Link hier für sie ab. Und der Link führt dann auf eine gefälschte Seite. Dort sollt ihr eure Telefonnummer eingeben oder mit einem QR-Code scannen. Und damit können die Betrüger dann euer WhatsApp-Konto auf ihrem Gerät verknüpfen. Im Kreis Steinfurt hat es einen Fall gegeben. Gezahlt wurde zum Glück nichts. Die Polizei sagt: Richtet bitte auf WhatsApp eine Zwei-Schritte-Verifizierung ein. Generell gilt: Bei komischen Links hilft immer ein kurzer Check auf anderem Wege, zum Beispiel per Anruf oder oldschool per SMS. Außerdem: Verifizierungscodes gehören niemals in fremde Hände. Ist ein Account dann wirklich mal weg, dann erst die Kontakte warnen, die WhatsApp-Hilfe nutzen und danach die Polizei informieren.

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0: Mit Patrick Melz. Guten Morgen. Münster bereitet sich auf den NRW-Tag vor. Der startet heute in einer Woche. Von Freitag bis Sonntag werden in der Stadt mehrere hunderttausend Gäste erwartet. In der ganzen Innenstadt gibt es an dem Wochenende Bühnen, Aktionen und Stadtfestprogramm. Auch Radio EST ist dabei. Wir präsentieren uns im Radio Sommergarten an der Apostelkirche. Samstagabend sind wir bei der größten Kopfhörerparty Deutschlands dabei. Dazu kommen mehr Busse und Züge in und um Münster. Wer aus dem Kreis Steinfurt mit dem Bus oder der Bahn nach Münster fährt, macht das kostenlos. Wie das genau funktioniert, steht auf radioerst.de. Hier ist auch das komplette Programm für den NRW-Tag. In Hürtgenwald in der Eifel ist nach dem Waldbrand das Feuer jetzt komplett gelöscht. Vor einer Woche hatten dort Menschen ihre Häuser verlassen. Auch Feuerwehrleute aus dem Kreis Steinfurt hatten geholfen. Auch im Hohen Venn an der deutsch-belgischen Grenze ist die Lage ruhiger. Dort sind die Flammen unter Kontrolle. Das ist wichtig für Eltern bei uns in der Region. Kinder zwischen 9 und 10 Jahren bekommen in Zukunft eine neue Vorsorgeuntersuchung beim Kinderarzt. Die Kosten zahlt die Krankenkasse. Gecheckt werden vor allem Übergewicht, Bewegung, Bildschirmzeit und die Psyche. Im Moment zahlen die Kassen diese U-Untersuchungen bis kurz nach dem 5. Geburtstag. In Münster sind 4 Männer für eine Rettung am Dortmund-Ems-Kanal geehrt worden. Vor einem Jahr war dort ein Angler in das Wasser gefallen. Ein Mann sprang sofort hinterher. Die anderen zogen den Mann an das Ufer und starteten die Wiederbelebung. Das ist heute Morgen ein positives Beispiel für Zivilcourage.
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2: Zum Start und das Wochenende gibt es einen Mix aus Sonne, Wolken und später einzelnen Schauern, dazu rund 22 Grad. Morgen wird es mit bis zu 20 Grad etwas frischer, Sonntag wieder mehr Sonne und es bleibt meistens trocken. 14 Grad jetzt in Lotte, 14 in Greven und in Mettingen im Ortskern.
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2: Eine Meldung von der A30 Rheine Richtung Osnabrück zwischen Rheine-Kanalhafen und Ebenbüren-West. 2 Kilometer Stop and Go, 3 Minuten Geduld. Seht ihr mehr, unsere Nummer? Die 05971 920 90.
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2: Flachwitz Freitag Part 3. Gleich bei uns nach 2 Songs. Guten Morgen.

0: Gleich 20 vor 9, hier ist Radio RST. Schönen guten Morgen. Heute Abend ist in Emstetten der Waldbad-Quatsch. Es gibt noch Tickets. Markus Krebs wird unter anderem da sein. Und deswegen, Steve, haben wir uns gedacht, wir machen heute mal als Vorgriff den Flachwitz-Freitag.
1: So ist das. Und die Community, die liefert und schickt uns einiges zu, ne?
2: Dominik, ja, so sieht's aus. Markus hat uns seine Favoriten nämlich einfach mal per Mail reingehauen.
0: Da sind wir jetzt gespannt. Okay. Wer zuerst lacht,
2: machen wir, ne? Okay, seid ihr bereit? Komm, wir fangen mit dem Klassiker an. Was ist das Gegenteil von einem Reformhaus?
0: Das Nicht-Reformhaus?
2: Ja, nah dran, ein Reh hinterm Haus.
0: Ah. Ja. Ist okay. Ist gut zum Einstieg.
2: Okay. Habt das gehört? In Hamburg wurde ein Sarg aus dem Hafen geborgen. Die Polizei hat ihn nicht aufbekommen. Woran liegt's?
0: Weil er im Wasser ist.
2: Es war noch ein Zuhälter drin.
1: Habe ich auch schon mal gehört.
0: Den kannte ich nicht.
2: Na gut. Habt ihr das schon gehört? Die Tochter vom Zirkusdirektor kommt jetzt ins Mädcheninternat.
0: Nee, sag.
2: Die wurde beim Clown erwischt.
1: Die Art des Vortrags finde ich auch sehr schön, wie du das so einleitest, den Witz. Habt ihr das schon gehört?
2: Habt ihr das schon gehört?
0: Mal. Wie viele sind noch?
2: Zwei habe ich noch. Was schwimmt auf dem Teich und beginnt mit Z?
1: Eine Zente.
0: Oh Gott. Ist das richtig? Ist das richtig?
2: Zwei Enten sind es.
1: Zwei Enten.
0: Okay, eine noch.
2: Was sagt die Stute zu ihrem Mann, wenn er sich mit den Mähen in den Bäumen verfangen hat?
1: Nein. Du hängst. Gib mal einen Song bitte.
0: Radio RST hier, der Flachwitz-Freitag. Vielleicht habt ihr ja noch welche. Schickt sie uns gern rein. Guten Morgen.

Guten Morgen mit Radio RST um 9:12. Hier ist Sören Harting. 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Zum Beispiel heute Nachmittag live in Lotte. Jeden Freitag senden wir ja aus einem anderen Ort. Oder kommt nächste Woche Freitag, Samstag und Sonntag einfach mal nach Münster zum NRW-Tag. Da werden Christina Strunk und ich auch auf der Bühne stehen. Und das Beste, ihr kommt kostenlos nach Münster mit dem Zug. Wie das geht, hört ihr gleich 9:00 in den Radio RST Nachrichten.

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0: Mit Patrick Melz. Guten Morgen. Auf WhatsApp kursieren aktuell neue Betrugsnachrichten. Dabei versuchen Betrüger, die Kontrolle über WhatsApp-Accounts zu bekommen, um anschließend Geld zu fordern. Die Polizei im Kreis Steinfurt sagt, das ist in mindestens einem Fall auch schon bei uns in der Region passiert. Christina Strunk aus der Radio RST-Redaktion. Wie gehen die Betrüger vor?
2: Ja, die Masche sieht immer ähnlich aus. Betrüger verschicken über gehackte Accounts Nachrichten mit Links zu einer vermeintlichen Abstimmung. Klickt man auf den Link, soll man seine Telefonnummer registrieren und einen Verifizierungscode eingeben. Tut man das, bekommen die Betrüger Zugriff auf den WhatsApp-Account. In einem Fall im Kreis Steinfurt haben die Betrüger dann weitere Kontakte gefragt, ob sie der Person nicht Geld leihen könnten. Dazu ist es am Ende nicht gekommen, die Person wurde misstrauisch.
0: Tipps, wie wir uns schützen, gibt es auf radio-rst.de. Seit 2 Jahren gibt es einen Grenzwert für Cannabis am Steuer. Eine Umfrage des Versichererverbands zeigt, in den vergangenen 12 Monaten fuhr trotzdem jeder 5. kurz nach dem Kiffen Auto. Besonders oft passiert das bei Menschen, die regelmäßig konsumieren. Das sei schon immer so gewesen, auch als Cannabis noch illegal war, heißt es dazu. Das ist wichtig für Eltern in der Region. Kinder zwischen 9 und 10 Jahren bekommen in Zukunft eine neue Vorsorgeuntersuchung beim Kinderarzt. Die Kosten zahlt die Krankenkasse. Gecheckt werden vor allem Übergewicht, Bewegung, Bildschirmzeit und die Psyche. Im Moment zahlen die Kassen diese U-Untersuchungen bis kurz nach dem 5. Geburtstag. Münster bereitet sich auf den NRW-Tag vor. Der startet heute in einer Woche. Von Freitag bis Sonntag werden in der Stadt mehrere 100.000 Gäste erwartet. In der ganzen Innenstadt gibt es an dem Wochenende Bühnen, Aktionen und Stadtfestprogramm. Auch Radio RST ist dabei. 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Mit dem Auto wird es eng. Viele Straßen sind gesperrt. Deshalb sind mehr Busse und Züge in und um Münster unterwegs und auch längere Züge. Wer aus dem Kreis Steinfurt mit Bus oder Bahn nach Münster fährt, macht das kostenlos. Wie das genau funktioniert, erklären wir auf radio-rst.de. Und darüber freuen sich Pendler, die nach Münster fahren. Der Schifffahrterdamm ist ab Montag wieder frei.

0: Mehr Sonne und ähnlichen Temperaturen. In Lienen jetzt gerade 16 Grad, genauso wie in Nordwalde und in Tecklenburg an der Burgruine.
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0: Mit einem Blitzer in Westerkappeln am Ortseingang, wenn ihr aus Mettingen kommt, bei Tempo 50. Danke an Michael. Eure Infos an die 05971 920 90.
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0: Guten Morgen, Kathleen und ich haben ein neues Foto der Woche gefunden. Was das mit dem Kanal in Birchte zu tun hat, erfahrt ihr in 20 Minuten.
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0: 9.16 Uhr, Radio RST läuft. Guten Morgen. Kathleen und ich suchen jede Woche das Foto der Woche und eure Story dazu. Wir haben es jetzt gefunden. Steffi aus Ebenbüren. Guten Morgen.
1: Ja, super. Vielen Dank.
0: Ja, warum ist es unser Foto der Woche? Beschreib mal kurz, was ist da zu sehen und wo war das?
1: Also das war an dem Tag von der Sonnenfinsternis. Da bin ich nach der Arbeit gleich nach Riesenbeck gefahren und habe mich mit ein paar Fotofreunden an der Gelben Brücke getroffen, um die Sonnenfinsternis anzugucken. Und irgendwann kurz nach 8 war das Licht so toll. Und in dem Moment kam gerade ein Schiff dahergefahren. Und im Gegenlicht habe ich das dann fotografiert und fand es sehr schön und habe es eingeschickt.
0: Fotografierst du gerne so hobbymäßig oder?
1: Wir sind so eine Gruppe von Leuten, die gerne fotografieren. Wir nennen uns Fotoclub Tecklenburger Land und fahren auch mal schon ein paar Tage mal weg zusammen, um zu fotografieren.
0: Was war denn so das Beeindruckendste, was du schon fotografieren konntest auf deinen Fototrips?
1: Da gibt es so viele Sachen. Also ich bin öfters in Rieselfeldern oder auch im Reckermoor und in der Gegend unterwegs und es ist einfach nur wunderschön. Zum Beispiel der Lieblingsvogel ist der Eisvogel. Wenn man den so mal etwas näher fotografieren kann, ist das schon ein Erlebnis. Oder auch Eulen und so. Das ist einfach die Natur und auch nur das Beobachten ist toll.
0: Was würdest du denn gerne mal fotografieren? Also wo sagst du, ey, das ist das Motiv, das will ich unbedingt mal fotografieren?
1: Ich werde dieses Jahr noch mal einmal an die Ostsee fahren und da ist dann die Hirschbrunft. Und da habe ich so tolle Fotos gesehen, wie die selbst am Strand entlang laufen. Das wäre noch mal so ein Foto, was ich mal gerne schießen würde.
0: Dankeschön, Steffi aus Ebenbüren, unser neues Foto der Woche.
1: Ja, vielen Dank.

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0: Mit Patrick Melz. Guten Morgen. Wer bei uns in der Region eine Solaranlage plant, bekommt für eingespeisten Strom wohl bald weniger Geld. Der Bundesverband Solarwirtschaft kritisiert das. Ein Experte der Fachhochschule Münster hält neue Anlagen trotzdem weiter für attraktiv. Sein Argument, die Montage wird in Zukunft günstiger und das gleicht den niedrigeren Satz aus. In Hürtgenwald in der Eifel ist nach dem Waldbrand das Feuer jetzt komplett gelöscht. Vor einer Woche hatten dort Menschen ihre Häuser verlassen. Auch Feuerwehrleute aus dem Kreis Steinfurt hatten geholfen. Der Deutsche Städtetag fordert eine Pflegeversicherung, die alle Pflegekosten abdeckt. Im Moment verbrauchen Betroffene oft ihr Erspartes oder rutschen in die Sozialhilfe. Im Herbst beschäftigt sich die Bundesregierung mit der Reform der Pflegeversicherung. In Münster sind 4 Männer für eine Rettung am Dortmund-Ems-Kanal geehrt worden. Vor einem Jahr war dort ein Angler in das Wasser gefallen. Einer sprang sofort hinterher, die anderen zogen den Mann an das Ufer und starteten die Wiederbelebung. Ein positives Beispiel heute Morgen für Zivilcourage.
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2: Oder irgendwas mit der Technik passiert. Ich sage jetzt trotzdem das Wetter. Ganz entspannt, ohne großes Drama. Heute ein paar Schauer bei einem Sonne-Wolken-Mix. Morgen kühler und ähnlich am Sonntag mehr Sonne und trocken bei rund 21 Grad. Jetzt gerade 17 Grad in Hörstel, 17 auch in Horstmar und an den Dürenter Klippen. Jetzt der Radio RST Verkehr mit einem Blitzer in Westerkappeln am Ortseingang. Wenn ihr aus Mettingen kommt, Tempo 50. Danke an Michael. Seht ihr mehr, sagt Bescheid. So wie Michael, die Infos gerne an die 059 71 920 90.
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2: Guten Morgen, wahrscheinlich bin ich auch schon gedanklich im Wochenende. Das bietet auf jeden Fall sehr viel und wir sagen euch gleich was. Dranbleiben.

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1: Am Wochenende geht richtig was bei uns zwischen Münster und Osnabrück. Perfekt, wenn ihr nicht nur auf der Couch bleiben wollt. Ochtrup, heute und morgen läuft das Lacuna Festival mit über 50 Acts mit Hardstyle, Hard Techno, Hard House. Ich bin auch dabei heute um 19 Uhr mit einem Tech House Set zum Warm-up. Tickets gibt es noch ab 35 Euro. Wer es etwas ruhiger mag, geht nach Langenhorst. Da gibt es Fechte in Flammen, das ist morgen. Fackeln, Lampions, beleuchtete Boote, Foodtrucks und Live-Musik. Richtig gemütlich. Dann Emstetten, heute Abend im Waldbad Comedy mit Markus Krebs, Ingo Appelt und Luisa Charlotte Schulz. Das ist der Waldbad Quatsch. Morgen startet die Waldbad Sause mit Micky Krause, Easy Glück und Julian Sommer. Infos zu den Tickets auf radio-rst.de. Läden, morgen Abend heißt es Läden live, Rockmusik an der Remise, unter anderem mit der Middle XS Band. Start um 19 Uhr, Eintritt frei. Und Osnabrück, bei der Abi Zukunft können sich Schüler und Eltern über Ausbildung, Studium und andere Möglichkeiten nach der Schule informieren. Rund 90 Aussteller sind morgen in der Halle Gartlage dabei. Auch hier alle Infos auf unserer Homepage.
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1: Mit Malte Albrecht. Guten Morgen. Große Firmen aus der deutschen Wirtschaft und Branchenverbände fordern von der Bundesregierung, bei wichtigen Reformen sofort zu handeln. Von ihnen gibt es jetzt einen gemeinsamen Appell. Thorsten Adolfs aus dem News-Team, was steht da drin?
2: Ja, die Konzerne aus Bayern und Baden-Württemberg, darunter sind unter anderem BMW, Audi, Siemens und Porsche, machen richtig Druck auf die Politik. Sie fordern von der Regierung nach Angaben der Mediengruppe Bayern, die versprochenen Reformen sofort und ohne Abstriche umzusetzen. Der Hintergrund ist ernst, denn wegen der hohen Energiekosten und der schwierigen wirtschaftlichen Lage stehen viele Firmen gewaltig unter Druck. Damit Deutschland wettbewerbsfähig bleibt und Arbeitsplätze sichern kann, müssten die Rahmenbedingungen stimmen, heißt es.
1: Die Unzufriedenheit mit der Regierung ist ja nicht nur in der Wirtschaft groß, sondern auch bei den Bürgern und in den Parteien selbst. Es gibt dazu aktuelle Zahlen.
2: Ja, seit gestern wissen wir, dass Bundeskanzler Merz weiter an Rückhalt in der Bevölkerung verliert. Im ZDF-Politbarometer kommt der CDU-Chef bei der Frage, was halten Sie von? Auf einer Skala von plus 5 bis minus 5 auf einen Wert von minus 1,9. Das ist ein persönlicher Negativrekord für ihn. Auch die SPD steht heftig in der Kritik. Laut einer aktuellen YouGov-Umfrage halten über die Hälfte der Befragten die Parteichefs Baas und Klingbeil für die falsche Doppelspitze, um die Sozialdemokraten wieder auf Erfolgskurs zu bringen. Auch in den eigenen Reihen ist der Unmut groß, vor allem weil die Regierung die Rente mit 63 abschaffen will. Das sorgt für ordentlich Zündstoff an der Basis. Es gibt deshalb sogar schon Forderungen nach einem Sonderparteitag.
1: Dankeschön, Thorsten. Und jetzt weitere Nachrichten in der Zusammenfassung. Rohöl ist in dieser Woche noch einmal kräftig teurer geworden. Seit Montag ist der Preis für Rohöl der Nordseesorte Brent um mehr als 5% raufgegangen. Er liegt heute bei $93 je Barrel. Grund ist weiterhin die angespannte Lage im Iran-Krieg. Die Straße von Hormuz ist als wichtige Ölroute kaum nutzbar. Eine Lufthansa-Maschine auf dem Weg von Frankfurt nach Chicago musste außerplanmäßig in Glasgow landen. Grund war nach Angaben der Airline ein medizinischer Notfall an Bord. Weil die Crew durch die lange Bodenzeit in Schottland ihre Dienstzeiten überschritten hatte, fiel der Weiterflug aus und die Maschine kehrte nach Frankfurt zurück. Die Sozialausgaben sind im vergangenen Jahr um gut 6% gestiegen auf insgesamt 21,5 Milliarden Euro. Das meldet das Statistische Bundesamt. Besonders stark stieg der Anteil der Hilfe zur Pflege. Größter Ausgabenposten blieb die Grundsicherung im Alter und bei Erwerbsminderung. Eine Bank zu überfallen ist grundsätzlich keine gute Idee, schon gar nicht den Überfall mit KI zu planen. Trotzdem hat ein 23-Jähriger aus dem US-Bundesstaat Nebraska genau das gemacht. Unter anderem hatte er Chat

0: Jahre ins Gefängnis. Und das waren die Nachrichten mit Malte Albrecht.
1: Das Radio RST Wetter. Maximal 21 Grad heute. Immer wieder ganz kleine Schauer geben den ganzen Mittag und Nachmittag über. Aktuell ist es bewölkt und 17 Grad haben wir zum Beispiel in Emstetten, in Neunkirchen und in Lienen. Der Radio RST Verkehr, die Straßen im Kreis Steinfurt sind frei. Falls ihr noch irgendwas gesehen habt, schickt mir die Infos gerne in das Studio 05971 92090.
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1: Mit mir Dominik Starke, gemeinsam rein in das Wochenende an diesem Freitagvormittag. Hallihallo.

Radio RST am Freitagvormittag gemeinsam rein mit mir in das Wochenende. Dominik Starke, moin moin. Und wir machen weiter mit der besten Musik, denn wir spielen die Hits im besten Mix. Das ist Die With A Smile von Lady Gaga und Bruno Mars. Schönen Freitag euch, kommt gut rein.

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7: Es ist 11.30 Uhr, Radio RST, die Nachrichten. Alles Wichtige mit mir, Dominik Starke. Emstetten. Eltern melden ihre Kinder ab sofort online für 2027 und 2028 im Kindergarten an. Die Stadt Emstetten nimmt Anmeldung für das nächste Kindergartenjahr bis zum 15. November über das Portal STEP an. Am 10. Oktober öffnen die Kindergärten ihre Türen und geben Einblicke in Räume, Konzepte und Betreuung. Münster. Heute in einer Woche startet der NRW-Tag. Von Freitag bis Sonntag werden in der Stadt mehrere hunderttausend Gäste erwartet. In der ganzen Innenstadt gibt es an dem Wochenende Bühnenaktion und Stadtfestprogramm. Wer aus dem Kreis Steinfurt mit dem Bus oder Bahn nach Münster fährt, macht das kostenlos. Wie genau das funktioniert, steht auf radio-rst.de. Münster. 4 Männer sind für eine Rettung am Dortmund-Ems-Kanal geehrt worden. Vor einem Jahr war dort ein Angler in das Wasser gefallen. Einer sprang sofort hinterher, die anderen zogen den Mann an das Ufer und starteten die Wiederbelebung. 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Das Radio RST-Wetter, 21 Grad sind heute die Spitze. Immer mal wieder können kleine Schauer im ganzen Kreis runterkommen, den ganzen Nachmittag und Mittag über. Aktuell bewölkte 17 Grad, zum Beispiel in Metting, in Wersen und in Wellbergen. Radio RST-Verkehr, die Straßen sind frei, doch die Christina hat noch was gesehen.
8: Einen schönen guten Morgen am Hemmelzerbach. Bevergern Richtung Rheiner steht ein Blitzer. In der 50er-Zone.
7: Danke, Christina, fürs Melden. Falls ihr auch noch was gesehen habt, schickt mir die Infos gerne in das Studio 05971 920 90. Euch da draußen eine gute Fahrt.
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1: Mit Malte Albrecht. Guten Tag.
2: Natürlich gibt es Luft nach oben bei den Umfragewerten. Das sehen wir auch. Wir haben eben große Herausforderungen. Es braucht jetzt auch Mut, diese Reform anzugehen.
1: Kanzleramtsministerin Waken war das heute Morgen im ZDF. Die Umfragewerte sind schlecht, trotzdem hält die Bundesregierung an ihrem Reformkurs fest. Die Reformpakete, zum Beispiel bei der Rente oder in der Pflege, seien schlichtweg notwendig, sagte Waken. Und man brauche dafür einen langen Atem.
2: Diese Reformen führen auch dazu, dass es Einschnitte bei den Menschen gibt. Zunächst, da wird nicht unbedingt alles am ersten Tag besser werden, sondern das braucht ein Stück. Dafür braucht es Mut und dafür ist man dann nicht unbedingt auch beliebt. Aber darum geht es auch nicht, sondern es muss jetzt gehandelt werden.
1: Nächste Woche wollen Union und SPD mit Wirtschaftsvertretern im Schloss Neu-Hartenberg über die Wettbewerbsfähigkeit unseres Landes sprechen. Waken kündigte an, dass die Regierung an vielen Stellschrauben drehen wird, um die Wirtschaft wieder auf Kurs zu bringen. Darunter sind die Lohnnebenkosten und die hohen Energiepreise. Außerdem soll es in Zukunft mehr Flexibilität bei den Arbeitszeiten geben. Und jetzt weitere Nachrichten, kurz und kompakt. In einem Wald bei Berlin haben Sicherheitsbehörden ein geheimes Waffenlager entdeckt. Das melden NDR, WDR und Süddeutsche Zeitung. Der Verfassungsschutz geht demnach davon aus, dass das Depot im Auftrag russischer Geheimdienste angelegt wurde. Die Bundesanwaltschaft ermittle in dem Fall, heißt es, ein Tatverdächtiger sei in Rumänien festgenommen worden. Trotz des Handelsstreits mit den USA verzeichnet die deutsche Elektroindustrie Rekordexporte. Nach Zahlen des Branchenverbands sind die Ausfuhren im ersten Halbjahr um 9,3% auf rund 138,5 Milliarden Euro gestiegen. Ein starkes Geschäft in der Europäischen Union glich dabei den leichten Rückgang der Exporte in die USA aus. Nach einem Wohnhausbrand im Schweizer Kanton Graubünden werden 5 Menschen vermisst. Einsatzkräfte mussten das Dach mit einem Kran öffnen, weil das Treppenhaus eingestürzt war. 14 Menschen konnten sich retten, mehrere wurden verletzt, 2 davon schwer. Die Brandursache ist noch unklar. Die zweite und die dritte Fußball-Bundesliga sind schon in die Saison gestartet. Jetzt am Wochenende beginnt auch der DFB-Pokal. Damit starten dann auch die Clubs aus der ersten Liga in die neue Spielzeit. Zum Auftakt der ersten Pokalrunde heute Abend hoffen 2 Vereine aus NRW auf die große Überraschung. Aus der Sportredaktion Udo Kreuer.
3: Der SC St. Tönis ist einer von 3 Neulingen im aktuellen DFB-Pokal. Für sein größtes Spiel der Vereinsgeschichte gegen den Bundesligisten Eintracht Frankfurt muss der Oberligist jedoch umziehen. Weit haben es die Fans aber nicht, denn das Duell mit der Eintracht wird in Krefeld im Grotenburg-Stadion ausgetragen. Die Fans werden den Umzug verschmerzen, denn so können über 10.000 Zuschauer mit dabei sein. Der Drittligist Preußen Münster hat es mit dem Karlsruher SC aus Liga 2 zu tun. Ansonsten spielt noch Waldhof Mannheim gegen Kaiserslautern und Hansa Rostock erwartet den Pokalfinalisten des letzten DFB-Pokals, den VfB Stuttgart.
1: Und das waren die Nachrichten mit Malte Albrecht.
4: Das Radio RST-Wetter mit 21 Grad heute in der Spitze. Es bleibt recht bewölkt, immer mal wieder können hier und da am Nachmittag und Mittag Schauer runterkommen. Aktuell bewölkt und 18 Grad, zum Beispiel oben auf dem dicken Berg in Metelin und auch in Recke. Radio RST-Verkehr, die Straßen sind frei. Bodo hat uns dennoch gerade ein Blitz

0: Studio 05971 920 90. Immer gerne, wie bei Bodo gerade, als Sprachnachricht.
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0: Mit mir Dominik Starke, rein in das Wochenende am Freitagvormittag. Hallihallo.

10.17 Uhr, hier ist Radio RST am Freitagnachmittag, rein in das Wochenende. Ich habe gestern mit meinen Kumpels nach langer Zeit mal wieder Transformers geschaut und war wirklich schockiert, wie gut die Filme vor knapp 20 Jahren dann doch noch aussahen. Unglaublich, passend dazu ist das hier, Musik aus dem Transformers-Franchise. Das ist New Divide von Linkin Park. Schönes Wochenende euch!

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16: Es ist 11.30 Uhr, Radio RST, die Nachrichten, alles Wichtige mit mir, Dominik Starke. Region. Ein neues Förderprogramm der Landesregierung stellt rund 2,6 Milliarden Euro für den Umbau von Krankenhäusern bereit. Also auch für Häuser im Münsterland, wenn sie im Krankenhausplan stehen. Das Geld soll helfen, Standorte zu bündeln, Spezialzentren auszubauen und Kliniken besser zu vernetzen. Ein Drittel der Mittel ist für Klimaanpassung vorgesehen, etwa für Kühlung und Hitzeschutz. Kreis Steinfurt. Kleine und mittlere Firmen im Kreis Steinfurt bekommen ab September kostenlose Starthilfe beim Energiesparen. Der Kreis und der Verein Energieland 2050 bieten eine Energieberatung an, bei der Fachleute Heizung, Beleuchtung, Photovoltaik und mögliche Schwachstellen im Gebäude unter die Lupe nehmen. Oft lassen sich schon mit kleinen Anpassungen bei Lüftung, Betriebszeiten oder Druckluft spürbar die Kosten senken. Münster. An der Grevener Straße in Münster hat der Bau der neuen Beachvolleyballhalle begonnen. Sie soll den Bundesleistungsstützpunkt für Volleyball weiblich in Münster sichern und Ganzjahrestraining auf Sand ermöglichen. Das Projekt kostet rund 7,7 Millionen Euro, 3,4 Millionen Euro kommen vom Land NRW. Wenn alles nach Plan läuft, ist die neue Halle 2028 fertig. 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Das Radio RST-Wetter mit 21 Grad heute in der Spitze. Es bleibt den ganzen Tag über bewölkt. Hier und da können immer noch mal wieder kleine Schauer runterkommen. Aktuell haben wir bewölkte 18 Grad, zum Beispiel in Birchte, in Lienen und auch in Methelen. Radio RST-Verkehr, einen Blitzer habe ich in Westerkappeln auf der Mettinger Straße direkt an der Feuerwehrwache in der Tempo-50-Zone. Danke an Bodo fürs Melden. Falls ihr auch noch irgendwas gesehen habt, gerne her mit den Infos 05971 92090.
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0: Green Day beschwert sich, dass online nur noch der Algorithmus bestimmt, was wir gucken, und im Fernsehen läuft eh nichts Gescheites mehr. Deshalb hat die Band jetzt einfach einen YouTube-Kanal gestartet.
1: Er heißt Green Day TV. Da laufen Musikvideos, Live-Konzerte und nie veröffentlichtes Material.
0: Dazu gehört zum Beispiel auch das ungeschnittene Video ihres Songs American Idiot. Gab es vorher noch nirgendwo zu sehen. Das offizielle Musikvideo feiert dieses Jahr schon seinen 22. Geburtstag. Alt genug für unsere Radio RST Hit Story und trotzdem ein neuer Hit im Internet. Green Day, American Idiot.

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1: Mit Malte Albrecht. Schönen guten Tag. Die Gasspeicher in Deutschland sind im Moment so niedrig gefüllt wie schon lange nicht mehr. Trotzdem warnt die Energiewirtschaft vor Panikmache. Sie sagt, die Lage sei zwar angespannt, Deutschland stehe aber deutlich sicherer da als noch vor ein paar Jahren. Thorsten Adolfs hat mehr zum Thema.
2: Die aktuelle Lage sei keinesfalls mit der schweren Gaskrise von 2022 vergleichbar. Das hat die Chefin des Bundesverbandes der Energie- und Wasserwirtschaft, Andrea, dem Deutschlandfunk gesagt. Damals sei Deutschland fast komplett von Pipeline-Gas abhängig gewesen. Heute gäbe es mit den neuen Terminals für Flüssigerdgas eine zweite wichtige Versorgungssäule. Dadurch sei die Infrastruktur viel robuster aufgestellt, um den Bedarf zu decken. Bei den aktuellen Marktbedingungen sei es für Unternehmen wirtschaftlich schwierig, Gas einzulagern, weil die Preise nicht mitspielen. So die Verbandschefin. Die Vorgabe von 70% Füllstand bleibe zwar das Ziel, aber der Zeitdruck nehme zu, sagt sie. Im Moment sind die Speicher erst zu rund 49% gefüllt. Dass der Staat wie in der Vergangenheit selbst Gas kauft, lehnen Experten ab. Sie sagen, das treibe die Preise dann zusätzlich in die Höhe. Sorgen, dass die Wohnung im Winter kalt bleibt, müsse sich niemand machen, heißt es. Davor seien Haushaltskunden vertraglich geschützt.
1: Und jetzt weitere Nachrichten im Überblick. Wegen Bauarbeiten wird die wichtige Bahnstrecke zwischen Düsseldorf und Köln ab heute Abend 21 Uhr für 2 Wochen gesperrt. Dort werden unter anderem Gleise und Brücken erneuert. Fern-, Regional- und S-Bahn-Züge werden umgeleitet oder durch Busse ersetzt. Außerdem sind an diesem Wochenende mehrere Autobahnen im Ruhrgebiet gesperrt. Betroffen sind Abschnitte auf der A2, A40 und A52. Der Ukrainer, der vorgestern in Kroatien im Zusammenhang mit den Nord Stream-Anschlägen festgenommen wurde, sitzt mittlerweile in Untersuchungshaft. Damit laufe das Verfahren zu seiner drohenden Auslieferung nach Deutschland an, berichten kroatische Medien. Der Mann soll 2022 als Taucher an den Anschlägen auf die Pipelines in der Ostsee beteiligt gewesen sein. Knapp jedem vierten Unternehmen in Deutschland fehlen im Moment Fachkräfte. Das zeigt eine aktuelle Umfrage des IFO-Instituts. Die Experten sagen, derzeit halte nur die schwache Konjunktur den Personalbedarf der Firmen noch in Grenzen. Sobald es mit der Wirtschaft wieder aufwärts gehe, nehme auch der Fachkräftemangel deutlich zu. Die Lage im Waldbrandgebiet im Hohenfenn entspannt sich zwar, trotzdem warnen die Behörden davor, das Areal zu betreten. Ein Aufenthalt in dem Naturschutzgebiet sei weiterhin gefährlich, heißt es. Brandherde im Boden könnten wieder aufflammen. Außerdem drohen herabstürzende Äste und gesundheitsschädliche Rauchgase. Rund 100 Feuerwehrleute, Zivilschutzkräfte und Polizisten waren auch in der Nacht im Einsatz. Eine Drohne mit Wärmebildkamera hilft, Glutnester aufzuspüren. Seit vergangenem Freitag sind rund 3000 Hektar Fläche verbrannt. Zwar ist das Feuer inzwischen unter Kontrolle, bis zur endgültigen Entwarnung kann es aber wohl noch Wochen oder sogar Monate dauern. Und das waren die Nachrichten mit Malte Albrecht.
3: Das Radio RST-Wetter am Freitag, maximal 21 Grad, immer mal wieder können hier und da ganz kleine Schauer runterkommen. Es bleibt den ganzen Tag über bewölkt. Aktuell ist es auch bewölkt bei 19 Grad in Lengerich, in Altenberge und in Sinningen. Radio RST-Verkehr, Einblitzer habe ich in Westerkappeln auf der Mettinger Straße, direkt an der Feuerwehrwache bei Tempo 50. Danke an Bodo fürs Melden. Falls ihr da draußen noch irgendwas gesehen habt, gerne her mit den Infos 05971 920990.
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3: Am Freitagvormittag mit mir, Dominik Starke. Hallihallo.

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1: Es ist 12.30 Uhr, Radio RST, die Nachrichten. Alles Wichtige mit mir, Dominik Starke. Region. Ein neues Förderprogramm der Landesregierung stellt rund 2,6 Milliarden Euro für den Umbau von Krankenhäusern bereit. Also auch für Häuser hier im Münsterland, wenn sie im Krankenhausplan stehen. Das Geld soll helfen, Standorte zu bündeln, Spezialzentren auszubauen und Kliniken besser zu vernetzen. Ein Drittel der Mittel ist für Klimaanpassung vorgesehen, etwa für Kühlung oder Hitzeschutz. Kreis Steinfurt. Kleine und mittlere Firmen im Kreis Steinfurt bekommen ab September kostenlose Starthilfe beim Energiesparen. Der Kreis und der Verein Energieland 2050 bieten eine Energieberatung, bei der Fachleute Heizung, Beleuchtung, Photovoltaik und mögliche Schwachstellen im Gebäude unter die Lupen nehmen. Oft lassen sich schon mit kleinen Anpassungen bei Lüftung, Betriebszeiten oder Druckluft spürbar die Kosten senken. Münster. An der Grevener Straße in Münster hat der Bau der neuen Beachvolleyballhalle begonnen. Sie sollen den Bundesleistungsstützpunkt für Volleyball weiblich in Münster sichern und ganzjähriges Training auf Sand ermöglichen. Das Projekt kostet rund 7,7 Millionen Euro. 3,4 Millionen Euro kommen vom Land NRW. Wenn alles nach Plan läuft, ist die neue Halle 2028 fertig. 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Das Radio RST Wetter mit 21 Grad heute an der Spitze. Es bleibt den ganzen Tag über grau und bewölkt. Immer wieder können mal kleine Schauer hier und da runterkommen. Aktuell ist es ebenfalls bewölkt bei 20 Grad in Ladbergen, in Wettringen und in Haunhorst. Radio RST Verkehr, eine Meldung habe ich. Auf der A30 Rheine Richtung Osnabrück zwischen Ippenbüren West und Ippenbüren. Gefahr durch eine verlorene Ladung. Da liegt eine Metallplatte auf dem linken Fahrstreifen. Fahrt dort also bitte vorsichtig. Falls ihr da draußen noch irgendwas gesehen habt, schickt mir die Infos hier in das Studio 05971 920 90. Euch da draußen eine gute Fahrt.

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2: Was für ein Wasser?
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1: 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Und Thomas aus Wellbergen hat noch einen geschickt.
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1: Mit Jannik Böke. Schönen guten Tag. Zwei Waffen in einem Versteck in der Nähe von Berlin sorgen für Ermittlungen der Generalbundesanwaltschaft. Deutsche Sicherheitsbehörden sollen laut Medienberichten im vergangenen Jahr das Versteck entdeckt haben. Demnach gab es auch schon eine Festnahme und Hinweise auf Spuren nach Russland. Lena Bauer aus dem News-Team mit weiteren Infos zum Fall.
2: Durch Hinweise sind Beamte laut Medienberichten auf das Versteck im Wald aufmerksam geworden. Man habe daher zunächst die Waffen unbrauchbar gemacht und das Versteck beobachtet, aber ohne Erfolg. Nach Recherchen verschiedener Medienhäuser soll es Hinweise auf eine Verbindung zu russischen Geheimdiensten geben. Die Waffen könnten demnach für mögliche sogenannte kinetische Operationen, also etwa Attentate, hinterlegt worden sein. Sicherheitsbehörden seien davon überzeugt, dass die Waffen für Agenten hinterlegt wurden, die im Auftrag Russlands handeln, so die Berichte. Ein Verdächtiger soll inzwischen in Rumänien festgenommen worden sein. Offiziell bestätigt sind diese Medienberichte bisher nicht.
1: Weitere Meldungen jetzt im Überblick. Im nordhessischen Hof Geismar ist ein Auto durch die Fußgängerzone gerast und gegen die Hauswand eines Kaufhauses gefahren. Dabei hat der Wagen offenbar mehrere Personen erfasst, meldet das Polizeipräsidium. Mindestens ein Mensch soll heute Morgen verletzt worden sein. Laut Zeugen soll der Fahrer medizinische Probleme gehabt haben, unmittelbar bevor das Fahrzeug in die Fußgängerzone fuhr. Beim Füllen der deutschen Gasspeicher läuft die Zeit davon. Das Ziel, bis Anfang November einen Füllstand von 70-80% zu erreichen, wird nach Einschätzung der Energiewirtschaft zunehmend schwer erreichbar. Trotzdem sei die Lage nicht mit der Gaskrise des Jahres 2022 vergleichbar, weder bei der Mengenverfügbarkeit noch bei der Preisentwicklung, heißt es. Lettlands Behörden haben einen weiteren Tunnel entdeckt, durch den Migranten unterirdisch aus dem Nachbarland Belarus in das EU-Land gelangen konnten. Schon in der Vorwoche hatten die Behörden geheime Tunnel unter der Grenze entdeckt. Dafür sollen nach Einschätzung der Europäischen Grenzschutzagentur Frontex auch staatliche Stellen in dem autoritär regierten Belarus mitverantwortlich sein. Vater des Jahres wird der Mann aus Paphos wohl nicht mehr. Übereinstimmenden Medienberichten zufolge soll der alleinerziehende Vater für ein Fußballspiel von Zypern nach Albanien gereist sein und seine 11-jährige Tochter deshalb 2 Tage lang allein zu Hause gelassen haben. Nachbarn hatten gestern Abend die Polizei alarmiert, weil das Mädchen offenbar bereits seit dem Morgen allein in der Wohnung gewesen war. Polizisten fanden die 11-jährige dann zu Hause. Sie bestätigte, dass ihr Vater am Vortag zu einer Reise aufgebrochen war, um das Fußballspiel zwischen Dynamo Tirana und Paphos FC am Donnerstag zu verfolgen, das 1:1 ausging. Die Polizei schaltete die Sozialbehörden ein, die vorerst die Betreuung und den Schutz des Mädchens übernehmen. Gegen den Vater wird wegen des Verdachts auf Kindesvernachlässigung ermittelt. Und das waren die Nachrichten mit Jannik Böke.
3: Das Radio RST-Wetter, 21 Grad sind die Spitze heute. Immer wieder können hier und da kleine Schauer runterkommen. Aktuell bewölkt bei 20 Grad. Zum Beispiel in Mettingen, in Steinfurt und auch in Borkhorst. Radio RST-Verkehr, die A30 Osnabrück Richtung Bad Oeynhausen. Einfahrt Bissendorf, da ist Gefahr durch 2 Gegenstände. Da liegen Steine auf der Fahrbahn. Fahrt dort bitte vorsichtig. Und es blitzt in Bevergern am Hemelterbach in der 50er-Zone. Danke an Dennis fürs Melden. Falls ihr da draußen noch irgendwas gesehen habt, schickt mir die Infos gerne hier in das Studio 05971 92090.
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3: Am Freitagvormittag mit mir, Dominik Starke. Moin, moin.

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2: 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Alles Wichtige mit mir, Dominik Starke. Region. Ein neues Förderprogramm der Landesregierung stellt rund 2,6 Milliarden Euro für den Umbau von Krankenhäusern bereit. Also auch für Häuser hier im Münsterland, wenn sie im Krankenhausplan stehen. Das Geld soll helfen, Standorte zu bündeln, Spezialzentren auszubauen und Kliniken besser zu vernetzen. Ein Drittel der Mittel ist für Klimaanpassung vorgesehen, etwa für Kühlung oder den Hitzeschutz. Kreis Steinfurt. Kleine und mittlere Firmen im Kreis Steinfurt bekommen ab September kostenlose Starthilfe beim Energiesparen. Der Kreis und der Verein Energieland 2050 bieten eine Einstiegsberatung an, bei der Fachleute Heizung, Beleuchtung, Photovoltaik und mögliche Schwachstellen im Gebäude unter die Lupe nehmen. Oft lassen sich mit kleinen Anpassungen bei Lüftung, Betriebszeiten oder Druckluft spürbar die Kosten senken. Münster. An der Grevener Straße in Münster hat der Bau der neuen Beachvolleyballhalle begonnen. Sie soll den Bundesleistungsstützpunkt für Frauenvolleyball in Münster sichern und ganzjähriges Training auf Sand ermöglichen. Das Projekt kostet rund 7,7 Millionen Euro, 3,4 Millionen Euro kommen vom Land NRW. Wenn alles nach Plan läuft, ist die neue Halle 2028 fertig. 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Das Radio RST-Wetter kommt mit 21 Grad und grauen Wolken daher. Immer mal wieder kann es kleine Schauer am Nachmittag geben. Aktuell haben wir 21 Grad in Lette, in Velpe und auch in Horstmar. Radio RST-Verkehr, die A30 Rheine Richtung Osnabrück. Zwischen dem Kreuz Lotte-Osnabrück und Osnabrück-Hellern 2 Kilometer Stau, 6 Minuten Zeitverlust und ein Blitzer in Bevergern am Hemelter Bach. Tempo 50, dürft ihr dort maximal fahren. Danke an Dennis fürs Melden. Falls ihr noch irgendwas gesehen habt, schickt mir die Infos gerne hier in das Studio 05971 920 90. Euch da draußen eine gute Fahrt an diesem Freitagnachmittag mit mir, Dominik Starke.

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13.42 Uhr, hier ist Radio RST, noch am Mittag mit mir, Dominik Starke gleich übernimmt, aber der Kollege Jonas Nitsch hier das Studio und es geht mit der besten Sache am Freitag praktisch weiter. Es ist 24 Orte, ein Kreiszeit bei Radio RST. Die Kollegin Christina Strunk ist schon auf dem Weg, ja, mittlerweile müsste sie fast schon angekommen sein, denn heute 24 Orte, ein Kreis aus Lotte. Könnt ihr euch drauf freuen, wird eine tolle Sendung, schönes Wochenende. It's

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1: Mit Jannik Böke. Schönen guten Tag. In einer Fußgängerzone in Nordhessen hat ein Autofahrer mehrere Menschen verletzt. Der Mann fuhr heute Vormittag mit hoher Geschwindigkeit durch die Innenstadt von Hofgeismar und erfasste dabei mehrere Passanten. Lena Bauer aus dem News-Team mit weiteren Infos.
2: Nach Angaben der Polizei wurden insgesamt 8 Menschen verletzt. 4 von ihnen kamen vorsorglich ins Krankenhaus. Zeugen hatten demnach kurz vor dem Vorfall offenbar medizinische Probleme bei dem 68-jährigen Fahrer bemerkt. Als sie ihn ansprechen wollten, sei sein Auto plötzlich in die Fußgängerzone gefahren. Dort erfasste der Wagen mehrere Passanten, stieß mit Außenständen von Geschäften zusammen und prallte schließlich gegen ein Kaufhausgebäude. Passanten leisteten dem Fahrer erste Hilfe. Er kam in kritischem Zustand ins Krankenhaus. Die Polizei untersucht jetzt die genauen Hintergründe.
1: Weitere Meldungen jetzt in der Zusammenfassung. Die Sicherheitsbehörden haben Medienberichten zufolge in der Nähe von Berlin ein geheimes Waffenlager gefunden. Ein Tatverdächtiger sei vor einiger Zeit in Rumänien festgenommen worden. Dem Bericht zufolge könnte er das Waffenlager angelegt haben. Das Bundesamt für Verfassungsschutz geht davon aus, dass das Waffenlager im Auftrag russischer Geheimdienste angelegt wurde, heißt es weiter. Das Wetterphänomen El Niño wird diesmal so stark ausfallen wie seit mehr als einem Jahrhundert nicht mehr. Davon gehen britische Meteorologen aus. Vor allem in Regionen wie Südamerika und im Westpazifik sei mit schweren Dürren zu rechnen. El Niño sorgt weltweit für Veränderungen von Wind, Luftdruck und Regenfällen. Die Folge sind in einigen Erdregionen Dürren, in anderen dagegen Überflutungen. Trotz aktuell nur halb gefüllten Gasspeichern in Deutschland droht im Winter keine Versorgungsunsicherheit. Zu dieser Einschätzung kommen sowohl das Bundeswirtschaftsministerium, die EU-Kommission und auch Energieexperten. Allerdings könnten die Preise für Gas auch für Verbraucher deutlich steigen, da die Sperrung der Straße von Hormuz das weltweite Angebot an Flüssigerdgas reduziert hat. Wer hat Bernd das Brot versilbert? Eine rund 2 Meter große Skulptur des mürrischen Kastenbrotes in Erfurt ist jetzt silbern statt bunt bzw. brotfarben. Unbekannte haben laut Stadt in der Nacht die Skulptur großflächig mit Farbe besprüht. Ein handfester Fall von Sachbeschädigung, so die Verwaltung. Die Höhe des Schadens lasse sich aktuell noch nicht schätzen. Es werde aber geprüft, ob eine schonende Reinigung möglich oder eine größere Restaurierung nötig ist. Es ist nicht der erste Vandalismusfall rund um das Brot. 2010 war die Skulptur mit schwarzen Stiften beschmiert worden. Ein Jahr zuvor war sie für mehrere Tage verschwunden und später in Weimar wieder aufgetaucht. Die Bernd-das-Brot-Skulptur steht seit fast 20 Jahren neben dem Rathaus und gehört zu den meist fotografierten Wahrzeichen der Stadt. Und das waren die Nachrichten mit Jannik Böke.
3: Radio RST Wetter mit ein paar Wolken und auch mal ein bisschen Regen heute Nachmittag noch. Dazu 20 Grad in Mettingen, Recke und Osnabrück, 21 Grad in Rheine, Ochtrup und Metelen. Am Wochenende dann auch einige Wolken und morgen auch zwischendurch Regen. Radio RST Verkehr, A30 Osnabrück-Rheine zwischen Laggenbeck und Ibbenbüren. 1 Kilometer Stau, mindestens 11 Minuten dauert es da länger. A33 Osnabrück-Bielefeld zwischen Kreuz Osnabrück Süd und Hilter am Teutoburger Wald, 4 Kilometer Stau, ungefähr 10 Minuten da am besten mehr einplanen. Und A1 Osnabrück-Bremen zwischen Osnabrück-Hafen und Osnabrück-Nord, 3 Kilometer Stau, auch hier dauert es ungefähr 10 Minuten länger. Blitzer, Staus und andere Infos gerne per WhatsApp direkt hier in das Studio schicken an die 059 71 920 90.
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3: 24 Orte, ein Kreis, das ist unsere Show am Freitagnachmittag mit Christina Strunk und Jonas Nitsch. Christina ist heute Nachmittag live in Lotte. Hi Christina.
4: Hallöchen, ja, ich bin angekommen und ich sitze hier auf so einer Bank, auf einem Feld, das ist wirklich ganz entspannt und neben mir sitzt jetzt auch schon der Bürgermeister Philipp Mittelberg. Ich habe auf dem Weg hierhin gesehen, im Auto steht überall an den Schildern, Lotte lädt ein. Ist das denn so? Lädt Lotte wirklich alle ein?
5: Ja, wir laden alle ein. Wir sind eine gastfreundliche Kommune. Wir haben viele schöne Ortsteile, 5 Stück an der Zahl, viele Vereine und daher können wir immer was anbieten und freuen uns über jeden, der hier vorbeikommt.
4: Ja, und deswegen kommen wir nämlich auch vorbei bei 24 Orte, ein Kreis, heute live aus Lotte.
3: Ja, wir sind ja nicht irgendwo auf einem Feld, sondern am Lieblingsort vom Bürgermeister Philipp Mittelberg. Den zeigt er uns gleich mal und zeigt auch, was Lotte so besonders macht.

0: Lieblingsort zeigen. Kollegin Christina Strunk ist vor Ort. Und Christina, jetzt bin ich ein bisschen schon enttäuscht. Es ist eine Bank. Geht es nicht etwas spektakulärer?
1: Bänke können auch spektakulär sein, so, und auch schön. Also ich meine, wenn man eine Bank hat, da kann man runterkommen, da kann man entspannen, das ist immer schön. Und das ist auch eine ganz besondere Bank, denn Philipp Middelberg hat eine eigene Bank zum 30. Geburtstag bekommen. Das scheint sein Lieblingsplatz zu sein. Wie kam es denn dazu, bitte?
2: Ja, die Bank befindet sich relativ nah an meinem Elternhaus und ich habe hier früher mal meine Spaziergänge schon mit verbunden mit dieser Gegend, mit den Hunden. Und ja, wir haben diese Fläche, diese Wiese seit über 30 Jahren angepachtet und auf dieser Ecke bot sich das einfach an, mit einem schönen Ausblick die Bank aufzustellen. Wir haben den Zaun versetzt, dass auch andere Leute die Bank nutzen können. Wie gesagt, steht zwar mein Name drauf, aber wird auch von vielen anderen Menschen genutzt und von daher hat man hier, geht es gar nicht mehr um die Bank, sondern eigentlich über den Blick, über das Versener Holz, über den Hahner Esch und hier kann man ja die Seele baumeln lassen. Man ist ein bisschen abgeschieden, das habt ihr gerade auch beim Ankommen hier gemerkt. Aber wenn man den Platz erstmal kennt, dann ist er wirklich sehr beliebt.
1: Ja, Jonas, es ist nämlich auch schön. Man hat hier wirklich einen schönen Blick und man ist hier irgendwo ja wirklich zwischen Halen und Versen und kann da einfach ganz entspannt runterkommen. Ist das denn auch ein Ort, der für dich Lotte beschreibt in irgendeiner Weise?
2: Ja, für mich persönlich vielleicht, weil ich angefangen habe auch, ja, die Bank, als ich die Bank hier aufgestellt habe, habe ich es natürlich auch getan, um was für andere Leute zu machen und auch von Anfang an gesagt, ich kümmere mich selber darum, hier ist ein Mülleimer, den ich dann jetzt so alle paar Monate mal selber noch leeren kann, aber ja, man kann damit auch zeigen, man muss am besten bei sich selber anfangen, wenn man eine Idee hat und vielleicht auch vorschlagen, wie man sich einbringen kann, das wünsche ich mir halt auch immer, ne? Weil wie gesagt, es gibt viele tolle Ideen, aber das können wir auch nur schaffen, wenn alle ein bisschen mithelfen und anpacken und das machen wir in der Gemeinde.
1: Also für dich auch ein bisschen das Symbol so, ne, wir packen mit an und ich mache da jetzt auch mal was vor.
2: Ja genau, wie gesagt, nur reden und das dann selber nicht machen, das geht für mich nicht. Wir hatten ja gerade schon darüber gesprochen, über die Windräder hier, auch das muss man akzeptieren und wie gesagt, ich kenne sie jetzt seit über 20 Jahren, stehen sie hier, versorgen die Gemeinde gut mit Strom und ja, gleichzeitig ist es einfach eine schöne Ecke, um hier runterzukommen.
1: Also Jonas, hörst du, das ist eine Bank, die hat wirklich, wirklich sehr, sehr viel Bedeutung. Hier der Lieblingsort von Bürgermeister Philipp Middelberg von Lotte.
0: Ja, ich habe es gehört. Ich nehme es zurück. Es ist eine spektakuläre Bank mit eigenem Namensschild sogar. Du hast mir gerade ein Bild geschickt. Schon krass. Mhm.

10 Minuten nach 2, hier ist Radio RST, heute mit 24 Orte, ein Kreis, live aus Lotte. Der Bürgermeister Philipp Mittelberg will uns da zum Start direkt seinen Lieblings

0: Radio RSC ist hier am Freitagnachmittag, 24 Orte, ein Kreis, heute live aus Lotte. Und ich sitze mit dem Bürgermeister von Lotte, Philipp Mittelberg, ganz bequem auf seiner Bank, irgendwo zwischen Versen und Hallen, glaube ich, ne? Und wir haben schon gehört, der Herr Mittelberg, der war jetzt eine Weile in Elternzeit. Er ist nämlich wieder Vater geworden zum zweiten Mal. Erstmal herzlichen Glückwunsch.
1: Ja, vielen lieben Dank.
0: Jetzt wollen wir ja natürlich auch ein bisschen den Ort kennenlernen und deswegen ist die Frage ganz klar, wie kinderfreundlich ist denn Lotte? Ist es schön, hier mit einer Familie zu leben?
1: Aktuell ist es ist sehr schön. Ich lerne das, ich kannte es natürlich vorher, aber man redet immer nur drüber, aber wie es dann wirklich ist, merkt man natürlich erst, wenn man selber Kinder hat. In Halen haben wir einen Spielplatz, den nächsten, den wir am meisten besuchen. Aber meine Tochter hat gefühlt schon, 12, 15 Spielplätze hier in der Gemeinde kennengelernt. Wie gesagt, wir haben in jedem Ortsteil Spielplätze. Da fängt es an, ne? Aber dann geht es natürlich weiter über die Kindergärten, die wir in allen Ortsteilen haben. Und zum Glück auch ausreichend Kindergartenplätze, gute Grundschulen, beziehungsweise in Büren. Also eine Grundschule, die wir komplett neu bauen, wo wir ganz viel Geld investieren. Und eine Gesamtschule mit Westerkappeln zusammen, sodass der schulische Weg schon mal gut funktioniert. Aber kinderfreundlich heißt für mich natürlich auch dann, auch sportliche Infrastruktur zu schaffen und dann die Angebote der Vereine irgendwie auch mit zu unterstützen, wie es dann auch möglich ist. Ein bisschen Ausbaubedarf haben wir noch, so was so Freizeitsportmöglichkeiten, Freizeitangebote angeht von Jugendlichen. Da hatten wir im letzten Jahr eine Jugendkonferenz, auch die ersten Ideen so mitgenommen. Und ich hoffe, dass die Jugendlichen sich weiter engagieren und einbringen, dass wir dann gemeinsam auch Ideen hier in der Gemeinde umsetzen können.
0: Also ein bisschen Ausbaubedarf besteht noch, aber für deine Kinder, wenn die mal größer werden, zumindest die Schule ist schon mal gesichert. Das ist doch schon mal gut.
1: Die Schule ist gesichert und ich bin hier im Wald im Bersenholz aufgewachsen. Der Wald war mein größter Spielplatz. Das hat die Gemeinde hier auf jeden Fall schön zu bieten.
0: Ja, sehr schön. Und das erlebe ich hier auch bei 24 Orte, ein Kreis. Heute live noch bis 18 Uhr aus Lotte.
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3: Es ist 14.30 Uhr, die Radio RST Nachrichten mit Jonas Nitsch. Kreis Steinfurt. Jedes 11. Grundschulkind im Kreis Steinfurt trägt schon eine Brille. Eltern sollten vor dem Schulstart darauf achten, ob ihr Kind vielleicht auch eine Brille braucht. Das sagt die AOK. Hinweise darauf sind zum Beispiel Kopfschmerzen, häufiges Blinzeln oder Augenreiben. Hopsten. Fachleute prüfen im Herbst die Chancen für Erdwärme im Kreis Steinfurt. Wärme aus der Tiefe könnte Häuser und Betriebe versorgen. Der Geologische Dienst NRW misst dafür im Untergrund, unter anderem zwischen Hopsten und Westerkappeln. Emstetten. Eltern melden ihre Kinder ab sofort online für 2027 und 28 im Kindergarten an. Die Stadt Emstetten nimmt Anmeldungen für das nächste Kindergartenjahr bis Mitte November nur über das Portal Step an. Im Oktober veranstalten die Kindergärten einen Tag der offenen Tür, damit sich Eltern alles angucken können. 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Radio RST Wetter mit Sonne und Wolken im Mix. Dazu kann später auch mal etwas Regen kommen. Gerade sind es 21 Grad in Lotte, Lengerich und Lien, 21 Grad auch in Neunkirchen, Lahr und in Oster. Morgen dann auch etwas Regen.
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3: Radio RST Verkehr, A30 Osnabrück-Rheine zwischen Lotte und Ibbenbüren, 5 Kilometer Stau, ungefähr eine halbe Stunde dauert es länger. A1 Osnabrück-Bremen zwischen Osnabrück-Hafen und Osnabrück-Nord, 3 Kilometer Stau, ungefähr 10 Minuten dauert es hier länger. A33 Osnabrück-Bielefeld zwischen Hadderberg und Hilter am Teutoburger Wald, 4 Kilometer Stau, auch da ungefähr 10 Minuten mehr einplanen. A33 Bielefeld-Osnabrück zwischen Hilter am Teutoburger Wald und Kreuz Osnabrück-Süd. Süd, 1 Kilometer Stau plus 5 Minuten. A30, Rheine-Osnabrück zwischen Ibbenbüren-West und Laggenbeck, 4 Kilometer stockender Verkehr, auch hier ungefähr 5 Minuten mehr einplanen. Und es blitzt zwischen Rheine und Bevergern in der Bauernschaft, Tempo 50, Dankeschön, Dimitri. Blitzer, Staus und andere Infos gerne per WhatsApp direkt hier in das Studio schicken an die 059 71 920 90. Dankeschön und gute Fahrt.

14.38 Uhr, hier ist Radio RST am 21. August. Und wir haben schon eine so große Vorfreude, denn genau in einem Monat singen wir... Radio RST. Am 21. 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

0: 11 Minuten vor 3, hier ist Radio RST am Freitagnachmittag mit 24 Orte, ein Kreis, heute live aus Lotte mit Jonas Nitsch und Christina Strunk live in Lotte. Hallo Christina.
1: Hallo, na?
0: Christina, wir freuen uns. Ja gut, bei mir. Ihr seid jetzt unterwegs zu unserer nächsten Station. Wir freuen uns ja immer, wenn die Community uns so ein bisschen navigiert durch den Ort und das klappt heute auch wieder ganz gut, oder?
1: Ja, genau. Wir haben nämlich unter anderem einen ganz tollen Tipp von Elke bekommen.
2: Wir haben eine Nachbarschaft, das sind zwei echt coole Männer und die haben dort aus einem Fachwerkhaus eine richtig coole Hühnerfarm gemacht und die haben sich da ein kleines Paradies geschaffen und das ist eigentlich schon sehenswert. Ich finde, das ist für Altlotte schon mal eine Reise wert, sich das anzugucken. Die beiden heißen Ben und Matthias und die würden sich vielleicht über einen Besuch von euch freuen.
0: Die freuen sich, glaube ich, richtig, oder?
1: Ja, ich glaube auch. Also ich habe zumindest vorher angerufen und die haben gesagt, klar, komm vorbei. Ich freue mich jetzt nämlich auch schon, denn da gibt es bunte Eier. Was es damit auf sich hat, das klären wir auf jeden Fall gleich bei der Cocky Locky Farm. Da sind wir jetzt unterwegs.
0: Ja, und zwar bei 24 Orte, ein Kreis. Heute noch den ganzen Nachmittag live aus Lotte bis 18 Uhr. Und ja, ich habe mich gerade auch ein bisschen durch die Website schon geklickt, Christina. Wie du sagst, bunte Eier. Die beiden fragen da auch, wussten Sie, dass Hühner bunte Eier legen können? Also ich nicht.
1: Jetzt finden wir es raus.
0: Ja, wir finden das gleich raus. Bei 24 Orte, ein Kreis.

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1: Mit Jannik Böke. Schönen guten Tag. Über 20 Milliarden Euro für Soziales im Jahr 2025 und damit etwa 6% mehr als im Vorjahr. Das ist die Bilanz des Statistischen Bundesamts mit Blick auf die Ausgaben für Sozialhilfe in Deutschland. Es geht unter anderem um die Grundsicherung, Hilfe zur Pflege oder auch Hilfe zum Lebensunterhalt für Menschen, die nicht arbeiten können und keinen Anspruch auf zum Beispiel Bürgergeld haben. Lena Bauer aus dem News-Team mit weiteren Einzelheiten.
2: Mehr als die Hälfte des Geldes floss laut der Auswertung der Bundesstatistiker in die Grundsicherung im Alter und bei Erwerbsminderung. Das entspricht einem Plus von knapp 3% im Vergleich zum Vorjahr. Auch sind die Zahlen im Bereich Pflege gestiegen um gut 13% auf 6 Milliarden Euro. Sie machen inzwischen mehr als ein Viertel der gesamten Sozialhilfeausgaben aus, sagen die Statistiker. Diese Hilfe greift zum Beispiel, wenn Menschen ihre Pflegekosten nicht vollständig selbst bezahlen können. Für Unterstützung zum Lebensunterhalt kamen weitere 1,7 Milliarden Euro dazu. Bürgergeld und Leistungen der Eingliederungshilfe sind in diesen Zahlen nicht enthalten.
1: Mehr Meldungen jetzt, kurz und kompakt. Nach der Entdeckung eines geheimen Waffenlagers in der Nähe von Berlin ermittelt die Bundesanwaltschaft gegen einen Tatverdächtigen. Bundesinnenminister Dobrindt hat entsprechende Medienberichte in einer Pressekonferenz bestätigt. Der Verdächtige wurde schon vor einiger Zeit in Rumänien festgenommen. Eine Beteiligung fremder Mächte sei nicht auszuschließen, so Dobrindt. Fast ein halbes Jahr nach Kriegsbeginn hat der iranische Präsident für ein Ende der militärischen Eskalation geworben. Früher oder später müsse der Krieg beendet werden, sagte Pezeshkian laut der staatlichen Nachrichtenagentur IRNA auf einer Ärztekonferenz. Eine Kapitulation lehnte der iranische Präsident allerdings kategorisch ab. Im hessischen Hof Geismar ist ein Autofahrer nach einem medizinischen Notfall durch eine Fußgängerzone gerast. Dabei hat er mit seinem Auto mehrere Passanten erfasst. 8 Menschen wurden leicht verletzt, meldet die Polizei. Die Fahrt endete vor der Hauswand eines Kaufhauses. Der 68-jährige Fahrer kam nach notärztlicher Behandlung in ein Krankenhaus. Laut Beamten schwebte er in Lebensgefahr. Eigentlich sind Esel ja nicht als aggressive, sondern als störrische Tiere bekannt. Ein entlaufener Esel im Landkreis Cuxhaven muss allerdings einen richtig schlechten Tag gehabt haben. Das Tier war am Vormittag zusammen mit einem ebenfalls entlaufenen Pferd in einem Verkehrskreisel unterwegs, berichtet die Polizei. Ein 59 Jahre alter Mann und eine 58 Jahre alte Frau hielten demnach mit ihrem Wohnmobil an und wollten den Esel festhalten. Der hatte allerdings andere Pläne, stieg in das Wohnmobil ein, um anschließend die beiden Insassen zu treten und zu beißen. Eine Frau, die helfen wollte, wurde den Angaben zufolge ebenfalls vom Esel gebissen und schließlich zu Boden gestoßen. Erst mit Unterstützung des Halters gelang es, Pferd und Esel wieder einzufangen. Warum der Esel Freddy so aggressiv reagierte, war laut Polizei unklar. Und das waren die Nachrichten mit Jannik Böke.
3: Radio RST Wetter mit Sonne und Wolken im Mix. Jetzt gerade mehr Wolken. Und dazu kann teilweise auch noch etwas Regen heute Nachmittag kommen. Bei 21 Grad in Altenberge, Nordwalde und Tecklenburg. 21 Grad auch in Horstmar, Wettringen und Emstetten. Am Wochenende bleibt es dann auch eher wolkig, auch mit etwas Regen morgen. Radio RST Verkehr, A33 Bielefeld-Osnabrück. Zwischen Hilter am Teutoburger Wald und Borkloh-Kloster Ösede 3 Kilometer Stau. Mindestens eine Viertelstunde dauert es länger. A33 Osnabrück-Bielefeld zwischen Hadderberg und Hilter am Teutoburger Wald 5 Kilometer Stau. Mindestens 10 Minuten dauert es da länger. A30 Osnabrück-Rheine zwischen Lotte und Ibbenbüren 5 Kilometer stockender Verkehr. Auch hier plus 10 Minuten. A1 Osnabrück-Bremen zwischen Osnabrück-Hafen und Osnabrück-Nord 4 Kilometer Stau plus 10 Minuten. B475 zwischen Emstetten-Sinningen und Emstetten dichter Verkehr, auch hier 10 Minuten mehr einplanen. A30 Rheine-Osnabrück zwischen Kreuz-Lotte-Osnabrück und Osnabrück-Sutthausen 4 Kilometer stockender Verkehr, auch hier plus 10 Minuten. Und es blitzt zwischen Rheine und Bevergern in der Bauernschaft. Tempo 50, Dankeschön Dimitri und Klaus. Blitzer, Staus und andere Infos gerne per WhatsApp direkt hier in das Studio schicken an die 059 71 920 90.
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3: Mit 24 Orte, ein Kreis, heute live aus Lotte mit Jonas Nitsch und Christina Strunk. Und ich höre da schon einiges im Hintergrund, Christina.
4: Ja, ich bin angekommen auf der Cocky Locky Farm, an dem Ort, wo der Osterhase seinen Job verliert.
3: Warum das?
4: Weil es hier bunte Eier gibt.
3: What?
4: Die Hühner legen selber bunte Eier, ja. Wir finden jetzt gleich raus, wieso das möglich ist. Und Jonas, da finden wir auch mal raus, warum denn, also ob der Osterhase hier wirklich seinen Job verliert.
3: Ja, ich hoffe irgendwie nicht, denn wir wollen ja eben alle bunte Eier auch zu Ostern. Die Cocky Locky Farm. Gleich unsere nächste Station bei 24 Orte. Ein Kreis.

0: Hi, grüß dich.
1: Hallo. So, wir haben, bevor wir uns hier so ein bisschen schlau gemacht haben über eure Farm, haben wir mal auf eurer Website geschaut und da gesehen, ihr habt bunte Eier. Jetzt steht hier wirklich auch so ein Korb. Da sind weiße Eier, rote Eier, gelbe Eier mit Sprenkel, mal braune Eier. Also wirklich ganz bunt. Wie geht das bitte?
0: Ja, also das ist schon verrückt. Wir haben also mit so ein paar Hühnern angefangen und die haben halt auch normale Farben gelegt und dann haben wir gemerkt, so es gibt Hühner, die von Natur aus sogar grüne Eier legen. Und dann haben wir uns verschiedene Rassen zugelegt, haben jetzt insgesamt 14 Stück auf dem Hof. Und bei den Hühnern ist es so, dass wir die dann auch untereinander gekreuzt haben. Und wenn man so eine reinerbige Grünlegerin mit einem rot legenden Huhn kreuzt oder Hahn dann, dann kommen so olivfarbene Eier raus. Und wenn man das weiter verfolgt, dann werden die Farben immer intensiver und manchmal auch mit Sprenkel. Also es ist dann ganz verrückt.
1: Würdet ihr sagen, ihr seid der Osterhase?
2: Auch wir haben jeden Tag Ostern hier bei uns. Ne? Wir haben ja, wie gesagt, jeden Tag die bunten Eier und wir freuen uns immer, wenn dann halt so Eier mit Sprenkeln und so dabei rauskommen. Also ja, irgendwie sind wir auch ein bisschen Osterhase. Ne?
1: Wie ist es denn dazu gekommen, dass ihr gesagt habt, na, wir legen uns jetzt hier mal 14 Hühnerställe im Garten an?
0: Ja, das hat sich ganz langsam aufgebaut. Wir haben erst in Osnabrück gewohnt und da ist es mit 4 Hühnern angefangen. Und hier am Botterbusch in Alt-Lotte hatten wir ein bisschen mehr Platz. So sind dann immer wieder ein paar Hühner dazugekommen. Und durch die Kreuzung von den Hühnern, ja, ist so die Truppe auf so knapp 200 Hühner angewachsen jetzt.
1: Das ist völlig verrückt. Wir klären gleich auch nochmal, wie ihr denn auch selber an Hühner kommen könnt. Denn Ben und Matthias helfen euch da ein bisschen nach. Das klären wir gleich nach zwei Songs. Ab.

0: 24 Orte, ein Kreis, heute live aus Lotte. Bis 18 Uhr sind wir hier unterwegs und ich bin gerade angekommen in einem kleinen Paradiesgarten, muss ich fast sagen. Ich bin vorbeigegangen an einem kleinen Teich mit Seerosen drauf und um mich drumherum sind Hühner. Die hört ihr vielleicht auch leise im Hintergrund. Wir sind bei der Cocky Locky Farm von Ben und Matthias angekommen. Hallo erstmal.
1: Ja.

0: Radio RSC am Freitagnachmittag. 24 Orte, ein Kreis, heute live aus Lotte. Wir sind auf der Cocki-Locki-Farm in Alt-Lotte. Hier wohnen ganz, ganz viele alte Hühnerrassen. Und die umgeben mich jetzt hier. Ben und Matthias haben diese Hühnerfarm aufgebaut. Und ihr macht das auch, um anderen so ein bisschen, um andere zum Huhn zu bringen, ne?
1: Ja, auf jeden Fall. Also bei uns kann man Bruteier kaufen. Bei uns, oder wir halten die eben, damit wir Bruteier verkaufen können. Und die kann man bestellen bei uns über die Internetseite. Und dann gehen die in alle Herren Länder sozusagen. Also ja, vor allen Dingen in die europäischen Länder schicken wir wirklich verrückt viele bunte Eier halt, ne?
0: Verrückt viele bunte Eier, genau, denn das ist das Thema. Also die Hühner legen wirklich bunte Eier. Es ist wirklich verrückt, aber es ist wirklich wahr. Kann denn wirklich jede und jeder bei euch einfach so ein Brutei bestellen? Also könnte ich jetzt sagen, oh, ich habe bei mir eine Wiese vorm Haus, dann mache ich das mal?
2: Rein theoretisch geht das schon. Wir haben ja eine Homepage, naturbunteeier.de. Also gerne mal gucken, da kann man auch so ein bisschen sehen, wie die Hühnerrassen so aussehen, die verschiedenen stellen wir da vor. Und natürlich, je nach Verfügbarkeit kann man da Eier bestellen, die halt da sind. Naja, genau.
0: Vielleicht muss ich auch nochmal anders fragen, würdet ihr das denn jedem und jeder empfehlen?
2: Na, es gibt ja schon bestimmte Haltungsbedingungen, die man halt auch erfüllen sollte. Grundsätzlich kann jeder, der ein kleines Gartenstück hat, natürlich auch Hühner halten. In der Wohnung ist das natürlich nicht optimal, das ist ja klar. Ne?
0: Ja, das ist logisch, okay. Also wer vielleicht ein neues Huhn bei sich im Garten stehen haben möchte, was dann da so rumpickt und bunte Eier legt, na dann bestellt doch mal hier bei der Cocki-Locki-Farm in Alt-Lotte.

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2: Es ist 15.30 Uhr, die Radio RST Nachrichten mit Jonas Nitsch. Region. Krankenhäuser bekommen Geld für den Umbau. Die Landesregierung stellt 2,6 Milliarden Euro für Krankenhäuser in NRW bereit. Ein Teil des Geldes ist für die Klimaanpassung, also zum Beispiel für Klimaanlagen bei Hitze. Kreis Steinfurt. Kleine und mittlere Firmen im Kreis Steinfurt bekommen Hilfe beim Energiesparen. Fachleute vom Kreis und dem Verein Energieland 2050 prüfen zum Beispiel Heizungen in Gebäuden von Unternehmen. Oft würden sie durch kleine Änderungen schon Geld sparen. Und noch eine gute Nachricht aus Nordwalde. Ehrenamtliche des landwirtschaftlichen Ortsvereins und die Gemeinde haben zusammen eine Straße sicherer gemacht. Auf dem Teilstück am Hilgenbrinkweg haben sie den Straßenrand ausgebessert und stabilisiert. Das Material bezahlt die Gemeinde. 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Radio RST Wetter mit mehr Wolken als Sonne jetzt. Kann auch noch ein bisschen Regen runterkommen im Laufe des Nachmittags. Dazu 21 Grad in Recke, Hopsten und Bad Bentheim. 21 Grad auch in Entrup, Lattbergen und Münster. Morgen dann auch wieder ein bisschen Regen. Radio RST Verkehr. A33 Osnabrück-Bielefeld. Zwischen Kreuz Osnabrück Süd und Hilter am Teutoburger Wald. 6 Kilometer Stau. Mindestens 20 Minuten dauert es länger. A33 Bielefeld-Osnabrück. Zwischen Hilter am Teutoburger Wald und Kreuz Osnabrück Süd. 3 Kilometer Stau. Plus 10 Minuten. A1 Osnabrück-Bremen. Zwischen Osnabrück-Hafen und Osnabrück Nord. 3 Kilometer stockender Verkehr. Ungefähr 5 Minuten dauert es da länger. Und es blitzt zwischen Rheine und Bevergern in der Bauernschaft. Tempo 50. Dankeschön Dimitri und Klaus. Blitzer, Staus und andere Infos gerne per WhatsApp direkt hier in das Studio schicken an die 059 71 920 90. Dankeschön und gute Fahrt.

0: 15.38 Uhr gleich, hier ist Radio RST. Dieses Wochenende runter von der Couch. Es gibt viel zu viele coole Sachen in der Region.
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0: Heute und morgen gibt es zum Beispiel Festival Vibes in Ochtrup. Da treten beim Lacuna Festival über 50 Acts auf. Von Hardstyle bis Elektro ist alles dabei. Unser Morningshow-Moderator Sören Harting legt da heute auch auf. Und mit dabei sind auch die Italo Brothers aus Lingen. Für das Lacuna Festival in Ochtrup gibt es noch Tagestickets ab 35 Euro. Und wer lieber lachen will, geht heute Abend einfach zum Waldbadquatsch in Emstetten. Mit dabei unter anderem Markus Krebs. Der ist ja bekannt für seine Witze wie bei Instagram.
2: Da hat mich einer angesprochen und sagte so, ich glaube, meine Frau geht fremd. Ich sage, wie kommst du da drauf? Ja, wir sind ja von Potsdam nach Duisburg gezogen und wir haben immer noch denselben Postboten.
0: Ja, und morgen geht es dann im Waldbad direkt weiter mit der Waldbad-Sause. Da tritt unter anderem Mickey Krause auf. Live-Musik gibt es morgen dann auch noch in Läden. An der Remise gibt es Rockmusik live, unter anderem von der Middle Axis Band. Um 19 Uhr geht es los, der Eintritt ist da frei.
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0: Viertel vor vier, Freitagnachmittag. Wir machen Lotte zum Star bei 24 Orte, ein Kreis.
1: Radio RST heute live aus Lotte. Ich bin Philipp Mittelberg, Bürgermeister der Gemeinde Lotte. Lotte ist für mich vielseitig, bunt, kreativ, einladend. Ja, wir haben 5 Ortsteile, ganz unterschiedlich gewachsen. Die einen in Osterberger Bergen, hier in Halen direkt an der Hase. Städtisch geprägt, in Büren im direkten Speckgürtel von Osnabrück. Und von daher so im Ballungsgebiet. Im Ballungsgebiet zieht natürlich auch Menschen viel von außerhalb an. Und daher sind wir wirklich eine bunte Mischung, vielseitig. Meinte ich mit auch vielen Sportvereinen, viele verschiedene Sportarten, Schützenvereine und ja, kreativ, engagiert. Und Natur, ja, selbstverständlich Natur. Und das erkläre ich den Leuten auch immer. Einerseits ist die Gemeinde Lotte von den Gemeinden im Kreis Steinfurt die Gemeinde mit der höchsten Bevölkerungsdichte, weil wir ganz wenig Fläche haben und dafür relativ, ja, 5 Ortsteile mit teilweise viel Siedlung. Aber andererseits, ja, sind wir so die nächste grüne Zone außerhalb von Osnabrück. Naherholung am Niedringhaussee, hier hinten in Halen, in der Halener Heide, in den Halener Tannen, Versener Heide. Von daher auch sehr grün.

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1: Mit Jannik Böke, schönen guten Tag. Nach dem Fund eines Waffenverstecks bei Berlin gehen jetzt die Ermittler davon aus, dass die Waffen samt Munition für einen Anschlag gedacht waren. Außerdem ermittelt die Staatsanwaltschaft wegen mutmaßlicher Agententätigkeit. Das hat Bundesinnenminister Dobrindt heute in einem Statement bestätigt.
2: Dieser Fall, der bettet sich ein in hybride Bedrohungsszenarien, ohne damit jetzt deutlich zu machen, dass es einen Zusammenhang zwischen diesem Fall und anderen aktuellen Vorfällen gibt. Aber hybride Bedrohungsszenarien, sie treffen uns auf unterschiedlichste Art und Weise.
1: Der Verdächtige befinde sich aktuell in Haft in Rumänien, so Dobrindt. Eine Beteiligung fremder Mächte sei nicht auszuschließen. Das laufende Verfahren würde aber dann weitere Erkenntnisse liefern. Und jetzt weitere Meldungen im Überblick. Die Ausgaben für Sozialhilfe sind in Deutschland erneut gestiegen. Diese Bilanz zieht das Statistische Bundesamt. Mehr als die Hälfte des Geldes floss laut der Auswertung der Bundesstatistiker in die Grundsicherung im Alter und bei Erwerbsminderung. Auch die Zahlen im Bereich Pflege sind um gut 13% auf 6 Milliarden Euro gestiegen. Kräftige Regenfälle, vor allem in Süddeutschland, haben dem Rhein nach seinen historischen Tiefstständen wieder etwas mehr Wasser gebracht. Für vollbeladene Binnenschiffer reicht der Rheinpegel aber noch nicht. Viele Rheinfähren haben den Betrieb dagegen wieder aufnehmen können. Bei einem Angriff mit einem Schwert sind in einer Schule in Schweden mehrere Menschen verletzt worden. Das haben schwedische Behörden bestätigt. Ihren Angaben zufolge wurde der Angreifer von der Polizei festgenommen. Schwedischen Medienberichten zufolge wurde er von der Polizei niedergeschossen. Weitere Einzelheiten liegen noch nicht vor. Die zweite und die dritte Liga sind schon in die Saison gestartet. Heute Abend beginnt auch der DFB-Pokal. Damit starten dann auch die Clubs aus der ersten Liga in die neue Spielzeit. Zum Auftakt der ersten Pokalrunde heute Abend hoffen zwei Vereine aus NRW auf die große Überraschung. Aus der Sportredaktion Udo Kreuer.
3: Der SC St. Tönes ist einer von drei Neulingen im aktuellen DFB-Pokal. Für sein größtes Spiel der Vereinsgeschichte gegen den Bundesligisten Eintracht Frankfurt muss der Oberligist jedoch umziehen. Haben es die Fans aber nicht, denn das Duell mit der Eintracht wird in Krefeld im Grotenburg-Stadion ausgetragen. Die Fans werden den Umzug verschmerzen, denn so können über 10.000 Zuschauer mit dabei sein. Der Drittligist Preußen Münster hat es mit dem Karlsruher SC aus Liga 2 zu tun. Ansonsten spielt noch Waldhof Mannheim gegen Kaiserslautern und Hansa Rostock erwartet den Pokalfinalisten des letzten DFB-Pokals, den VfB Stuttgart.
1: Und das waren die Nachrichten mit Jannik Böke.
4: Radio RST Wetter, wolkig und teilweise kann auch noch ein bisschen Regen runterkommen im Laufe des Tages. Dazu 20 Grad in Brochterbeck, Saarbeck und Lienen, 20 Grad auch in Mesum, Methelen und Neunkirchen. Morgen dann auch ein bisschen Regen und viele Wolken. Radio RST Verkehr, A33 Osnabrück-Bielefeld, zwischen Kreuz Osnabrück Süd und Hilter am Teutoburger Wald, 6 Kilometer Stau, mindestens eine Viertelstunde dauert es länger. A33 Bielefeld-Osnabrück, zwischen Hilter am Teutoburger Wald und Hadderberg, 3 Kilometer Stau, mindestens 7 Minuten dauert es da länger. Und A1 Osnabrück-Bremen, zwischen Osnabrück-Hafen und Osnabrück-Nord, 2 Kilometer Stau, plus 5 Minuten etwa. Blitzer, Staus und andere Infos gerne per WhatsApp direkt hier in das Studio schicken an die 059 71 920 90.
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4: Mit 24 Orte, ein Kreis, heute live aus Lotte. Meine Kollegin Christina Strunk ist unterwegs. Und Christina, du schleppst jetzt gerade schon die ganze Zeit was mit dir rum. Was denn?
5: Ja, so eine Leinwand habe ich die ganze Zeit bei mir dabei. Denn wir treffen gleich auch den Kunstkreis Lotte. Und da habe ich gedacht, Mensch, da lass uns doch mal ein Bild malen mit allen Leuten, die wir unterwegs treffen. Und dann schauen wir auch mal, was der Kunstkreis dazu sagt. Wir haben jetzt hier unter anderem schon einen Baum vom Bürgermeister Philipp Mittelberg bekommen und gerade ein Huhn mit zwei Küken, die so auf dem Rasen stehen, von der Cocky Locky Farm, wo wir gerade eben waren. Und jetzt ist eben unser nächster Stopp der Kunstkreis in Lotte. Mal schauen, was die noch dazu malen.
4: Ja, wir besuchen da jetzt Christiane. Die weiß noch gar nicht, dass wir ein Kunstwerk mitbringen, ein echtes Lotter Kunstwerk. Mal sehen, was sie gleich dazu sagt. Bei 24 Orte, ein Kreis.

0: 13 Minuten nach 4, hier ist Radio RST mit 24 Orte, ein Kreis, heute live aus Lotte mit Jonas Nitsch und einer Christina Strunk, die jetzt ein bisschen außer Atem ist, denn Christina, du bist gerade zum Rathaus gesprintet.
1: Ja, wir waren halt ein bisschen knapp dran und dann bin ich gerannt, damit ich pünktlich noch zum Kunstkreis komme. Hier sind wir jetzt nämlich angekommen, wir treffen uns mit dem Kunstkreis im Rathaus und ich sehe hier schon, hier stehen wirklich wunderschöne Gemälde. Was es mit dem Kunstkreis genau auf sich hat und wie man hier selber künstlerisch aktiv werden kann, das klären wir jetzt gleich hier bei 24 Orte, ein Kreis. Nee.

0: 24 Orte, ein Kreis, heute live aus Lotte und es wird wirklich richtig künstlerisch, denn wir sind jetzt im Rathaus und treffen uns hier mit dem Kunstkreis Lotte, mit Christiane und Clara. Die beiden sind im Kunstkreis Lotte Gründungsmitglied, beziehungsweise Christiane ist jetzt erste Vorsitzende hier. Christiane, ihr habt uns hier schon schöne Bilder aufgebaut. Ich sehe hier ein Bild von einer Kirche, wirklich super schön. Dann ist hier ein Bild, also einfach Strand mit Meer und Boote drauf. Das sieht wirklich, wirklich schön aus. Ich wünschte, ich könnte das jetzt über das Radio zeigen. Christiane, wer hat denn diese Bilder gemalt?
1: Ja, das sind mit dem Schiffen drauf und dem Strand ist von mir. Die Kirche, die Lotterkirche, ist von Frau Clara Haus.
0: Ja, du hast dieses Bild gemalt.
2: Das ist die Lotterkirche. Die hat etwas ganz Besonderes, einen schiefen Turm. Und den kann man da drüben auch sehen. Das habe ich nämlich auch gemalt mit der Künstlerin Renate Bodi zusammen.
0: Super schön. Also ihr trefft euch regelmäßig im Kunstkreis und malt gemeinsam. Oder was genau ist denn der Kunstkreis?
1: Ja, der Kunstkreis, kann ich erstmal so sagen, existiert seit gut 35 Jahren. Seit 31 Jahren ist er jetzt als eingetragener Verein in diesem Zustand sozusagen. Wir haben ungefähr 60 Mitglieder. Natürlich sind nicht alle aktiv, aber wir haben einen sehr großen aktiven Stamm, würde ich sagen, 20, 25 Personen. Und seit etwa 4 Jahren hier durch die Gemeinde bekommen, unsere Elli Heuss Begegnungsstätte in Versen in Büren zu treffen, haben dann eine schöne Räume. Wir können unsere Unterlagen alles da liegen lassen, trocknen lassen, die Bilder. Und haben dann also wirklich einen tollen Raum, wo wir kreativ sind. Und das machen wir einmal die Woche donnerstags von 18 bis etwa 21 Uhr können wir bleiben.
0: Okay, und da kann jede und jeder einfach hinkommen, wenn ich malen möchte? Oder wie funktioniert das?
1: Ja, wer Interesse hat, ist herzlich willkommen, jung oder alt. Jung, also keine Kinder, haben wir im Moment nicht, junge Erwachsene und altersbegrenzt sind wir sowieso nicht. Und dann kann man sich ausprobieren. Die können uns erstmal kennenlernen. Um dann vielleicht, wenn man eine Probe malen oder, um dann einfach vielleicht in den Verein einzutreten. Und dann wird, wie gesagt, gemeinsam kreativ sein. Jeder macht sein Ding. Aber man hilft sich untereinander, gibt Tipps, Ratschläge, probiert neue Sachen aus. Und eben, wenn ganz Leute kommen, die Anfänger sind, denen wird entsprechend auf die Beine geholfen und Material stellen wir dann auch zur Verfügung. Das ist eigentlich eine schöne Truppe.
0: Okay.

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0: kann Lotte Kunst? Diese Frage klären wir heute bei 24 Orte, ein Kreis live aus Lotte. Wir sind beim Kunstkreis in Lotte. Wir treffen uns hier im Rathaus. Und ich habe ja vorhin erzählt, wir haben hier so ein kleines Projekt. Wenn wir uns mit dem Kunstkreis treffen, dann dachten wir, dann machen wir auch ein Kunstwerk mit allen Menschen, die wir treffen, unterwegs bei unserer Sendung. Jetzt haben wir schon den Bürgermeister getroffen, der hat hier so einen Baum gemalt. Wir haben einen Huhn, weil wir gerade bei der Cocky-Locky-Farm waren. Christiane vom Kunstkreis, was würdest du sagen, haben wir das Zeug zu großen Künstlern?
1: Ja, würde ich sagen, ein bisschen Übung wäre noch in Ordnung, aber erkennen kann man es auf jeden Fall. Und das ist gut.
0: So, also wir haben das Zeug zu großen Künstlern. Jetzt darf sich der Kunstkreis gleich auch noch verewigen. Christiane, hast du eine kurze Idee, was du da schon drauf malen möchtest?
1: Nein, eigentlich im Moment gar nicht. Ich fühle mich ganz schön überfahren. Ich schaue mal, was mir ganz spontan einfällt. Ich mache irgendwas Abstraktes.
0: Okay, da wird noch irgendwas Abstraktes draufkommen auf das Gemälde. Und wie es dann am Ende aussieht, das seht ihr dann bei Instagram in unserer Story bei Radio RST.

0: Es ist 16.30 Uhr. Radio RSC, die Nachrichten mit Christian Jünemann. Guten Tag. Im Kreis Steinfurt trägt jedes 11. Grundschulkind eine Brille. Sehprobleme fallen bei Kindern oft erst spät auf. Michael Pegel aus der Radio RSD Nachrichtenredaktion. Worauf sollten Eltern achten?
1: Es gibt viele Warnzeichen im Alltag. Dazu gehören Kopfschmerzen, häufiges Blinzeln, Augenreiben oder ein sehr kurzer Abstand zu Buch und Bildschirm. Auch schnelle Müdigkeit und Konzentrationsprobleme in der Schule können auf Sehprobleme hindeuten. Die AOK rät deshalb, die Vorsorge beim Kinderarzt zu nutzen und bei Auffälligkeiten zum Augenarzt zu gehen.
0: Danke, Michael. Und jetzt weitere Nachrichten im Überblick. Bei der Fahrt eines Autos durch eine Fußgängerzone im nordhessischen Hof Geismar sind nach ersten Ermittlungen der Polizei 8 Passanten verletzt worden. Zeugenaussagen zufolge hatte der Fahrer medizinische Probleme. Er befinde sich in einem kritischen Zustand, teilte die Polizei mit. Fachleute prüfen im Herbst, wo Erdwärme sich auch im Kreis Steinfurt nutzen lässt. Wärme aus der Tiefe könnte künftig Häuser und Betriebe versorgen. Der Geologische Dienst NRW misst dafür im Untergrund unter anderem zwischen Hobsten und Westerkappeln. Eltern in Emsdetten melden ihre Kinder ab sofort online für 2027 und 2028 im Kindergarten an. Die Stadt nimmt Anmeldungen für das nächste Kindergartenjahr bis zum 15. November nur über das Portal Step an. Am 10. Oktober öffnen die Kindergärten ihre Türen und geben Einblicke in Räume, Konzepte und Betreuung. Zum Schluss noch eine gute Nachricht aus der Region. Der Landwirtschaftliche Ortsverein und die Gemeinde Nordwalde haben wieder einmal gezeigt, wie Zusammenarbeit den Ort voranbringt. Die Ehrenamtlichen haben auf einem Teilstück am Hilgebrinkweg den Straßenrand ausgebessert und mit Rasengittersteinen stabilisiert. Das Material bezahlt die Gemeinde.
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3: Radio RST Wetter mit vielen Wolken und es kann auch noch ein bisschen regnen heute. Dazu 20 Grad in Lädde, Lienen und Lengerich, 19 Grad in Holthausen, Horstmar und Greven. Am Wochenende auch einige Wolken und morgen auch wieder etwas Regen. Radio RST Verkehr, A33 Osnabrück-Bielefeld zwischen Hallerberg und Hilter am Teutoburger Wald. 4 Kilometer Stau, mindestens 10 Minuten dauert es länger. Und A33 Bielefeld-Osnabrück zwischen Hilter am Teutoburger Wald und Borkloklooster Ösele. Dichter Verkehr plus 5 Minuten mindestens. Blitzer, Staus und andere Infos gerne direkt per WhatsApp hier in das Studio schicken an die 059 71 920 90. Dankeschön und gute Fahrt.

Radio RSD, heute live aus Lotte. Ich bin Matthias und ich mag gerne in Lotte leben, weil Lotte für mich geografisch eine richtig tolle Lage hat. Man hat eine gute Mischung aus Landleben und ist trotzdem direkt bei Osnabrück oder neben Osnabrück, vor Osnabrück, wie auch immer. Und ratzifatzi auf der Autobahn und in der Innenstadt.

16.38 Uhr, hier ist Radio RST. 24 Orte, ein Kreis, heute live aus Lotte. Wir sind auf dem Weg zu unserer nächsten Station. Ein Tipp von Ingrid, die hat uns nämlich bei Instagram geschrieben, wenn ihr in Lotte seid, dann müsst ihr natürlich auch zu denen hier.

0: 16.48 Uhr. Ja, run in. Das ist genau das richtige Stichwort. Denn die Kollegin Christina Strunk hat sich ein bisschen verquatscht bei 24 Orte Einkreis heute live aus Lotte. Die Leute in Lotte sind einfach so lieb und nett, dass Christina am liebsten einfach jedes Mal da bleiben würde, wo sie gerade war. Gerade war sie beim Kunstkreis, vorher schon bei der Cocky-Locky-Farm in Altlotte und hat auch schon den Bürgermeister Philipp Mittelberg getroffen. Also Christina, alles sehr nette Leute, nehme ich an. Christina?
1: Ja, jetzt bin ich wieder da. Entschuldigung, ich habe dich kurz nicht gehört, denn ich versuche gerade, meinen nächsten Gesprächspartner zu finden, den Fred. Der ist nämlich, der kreidet nämlich ab für die Sportfreunde Lotte. So, Entschuldigung,
0: mein Gehirn funktioniert
1: gerade nicht, weil ich versuche, ein bisschen hier den Fred zu finden. Ich stehe jetzt einfach mitten auf dem Rasen vom Lotterkreuz. Und ich weiß nicht, wo ich den Fred finde. Also wenn das jetzt jemand hört und sieht, da steht jemand Komisches einfach auf diesem Fußballplatz rum, dann melde dich doch gerne mal. Also die Profis, die habe ich schon getroffen. Die spielen nämlich am Sonntag gegen VfL Bochum 2 in der Regionalliga West. Und für die muss natürlich das Stadion noch fit gemacht werden. Also hier sind noch keine Linien auf dem Boden oder so. Das müssen wir ja noch machen. Und das wollte ich eigentlich mit dem Fred tun. Der kreidet nämlich ab. So, ja.
0: Ja, und funktioniert jetzt nicht, irrst wenn der du Fred die nicht da ganze ist. Zeit durch dieses Stadion.
1: Ja, also ich werde jetzt noch weiter suchen. Ja, und ich hoffe, ich werde den Fred finden, damit wir das Stadion jetzt wirklich auch fit machen können, dass die Profis am Sonntag hier auch gewinnen, ne, in der Regionalliga West.
0: Das kriegen wir auf jeden Fall hin. Christina, ich habe gerade schon erzählt, als du die Kopfhörer anscheinend draußen hattest, die Leute in Lotte sind anscheinend alle so nett, dass du am liebsten einfach immer da bleiben willst, wo du gerade warst. Wieso sind die Leute denn in Lotte so toll?
1: Das ist einfach so, die schütten einem immer das Herz aus. Das ist richtig schön. Also gerade beim Kunstkreis haben wir noch mal ein bisschen mehr darüber erfahren, im Hintergrund einfach, wie es dazu gekommen ist, dass die Menschen gerne selber Kunst machen. Herr Mittelberg hat noch ein bisschen was darüber erzählt, wie familienfreundlich eigentlich der Bürgermeisterjob ist. Ja, und so kommt das eine zum anderen. Dann brauche ich halt bei jedem Ort doch ein bisschen länger als gedacht.
0: Ja, deshalb such jetzt mal schön weiter nach Fred. Wo ist

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1: Mit Jannik Böke, schönen guten Tag. An einer Schule in Schweden hat ein Angreifer mehrere Menschen mit einem Schwert verletzt. Das haben die Behörden in Schweden mitgeteilt. Für die Bevölkerung bestehe inzwischen keine Gefahr mehr. Lena Bauer aus dem News-Team mit mehr Infos dazu, was rund um den Vorfall schon bekannt ist.
2: Laut Polizei gab es gegen 14 Uhr eine Alarmierung. Daraufhin seien zahlreiche Einsatzkräfte zur Schule in einer Kleinstadt nordwestlich von Stockholm ausgerückt. Die Polizei habe die weiterführende Schule durchsucht und umliegende Schulen seien vorsorglich geräumt und abgeriegelt worden. Medienberichten zufolge haben Einsatzkräfte den Angreifer mit einem Schuss ins Bein gestoppt. Zu seinem Motiv oder weiteren Hintergründen gibt es bisher keine Angaben. Weiter unklar ist auch, wie viele Menschen genau verletzt wurden und wie schwer.
1: Für diese Minuten ist auch eine Pressekonferenz angesetzt. Wir behalten das Thema für euch im Blick. Jetzt weitere Meldungen im Überblick. Nach dem Fund zweier Waffen in einem Waldversteck nahe Berlin wird auch mit Blick auf mögliche Verbindungen zu anderen Staaten ermittelt. Bundesinnenminister Dobrindt hat heute deutlich gemacht, dass eine Beteiligung fremder Mächte in diesem Fall nicht auszuschließen sei. Das laufende Verfahren werde weitere Erkenntnisse in dieser Hinsicht liefern können, so Dobrindt. China hat den von den USA angekündigten Wirtschaftskrieg gegen Teheran als unangemessen zurückgewiesen. Sanktionen und Druck werden nicht dazu beitragen, das Problem zu lösen, so ein Sprecher des chinesischen Außenministeriums. China gilt als einer der wichtigsten Handelspartner des Iran. Bundeskanzler Merz wird nach seinem Sommerurlaub morgen erstmals wieder öffentlich auftreten. Das hat ein Regierungssprecher angekündigt. Geplant ist eine Reise nach Hürtgenwald, um sich vor Ort bei den Einsatzkräften zu bedanken, heißt es. Über eine Woche lang hatten die Flammen in der Eifel gewütet. Seit gestern ist der Waldbrand gelöscht. US-Präsident Trump setzt vorübergehend Zölle auf Rinderhack aus, um die Verbraucherpreise zu senken. Das hat er auf seiner Online-Plattform Truth Social angekündigt. Die Zollbefreiung gelte für die Einfuhr von 300.000 Tonnen Rindfleisch in den kommenden 90 Tagen, erklärte Trump. Das importierte Fleisch solle zu einem Preis von 25% unterhalb des aktuellen Marktpreises in den Handel kommen. Dazu, wer dies zugesichert habe und woher das Fleisch kommen soll, machte Trump zunächst keine Angaben. In den USA stehen im November die Zwischenwahlen zum Kongress an. Die gestiegenen Preise, zum Beispiel für Lebensmittel, sind eines der wichtigsten Anliegen der US-Wähler. Der Landwirtschaftssektor begründet die Preissteigerungen unter anderem mit dem Klima, weil wiederkehrende Dürren die Weiden ausdörren. Und das waren die Nachrichten mit Jannik Böke.
3: Radio RST-Wetter mit einigen Wolken. Ein paar Tröpfchen können heute auch noch runterkommen. Dazu 19 Grad in Saarbeck, Emstetten und Langenbeck, 19 Grad auch in Halverde, Hörstel und Burgsteinfurt. Morgen dann auch ein bisschen Regen und insgesamt wird es ein sehr wolkiges Wochenende. Radio RST-Verkehr, A33 Osnabrück-Bielefeld zwischen Haderberg und Hilter am Teutoburger Wald. 3 Kilometer stockender Verkehr, mindestens 10 Minuten dauert es da länger. Und A1 Osnabrück-Münster zwischen Kreuz Lotte-Osnabrück und Lattbergen. 4 Kilometer stockender Verkehr, mindestens 5 Minuten kommen da oben drauf. Blitzer, Staus und andere Infos gerne per WhatsApp direkt hier in das Studio schicken an die 059 71 920 90.
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3: Mit 24 Orte, ein Kreis, heute live aus Lotte mit Christina Strunk und Jonas Nitsch. Und er hier hat jetzt seine Ansage an uns und die nehmen wir jetzt einfach mal wirklich für uns alle mit, nicht nur für die Leute in Lotte.
4: Liebe Mitbürgerinnen und Mitbürger, es ist Freitagnachmittag, hier spricht euer Bürgermeister Philipp Mittelberg. Es ist Zeit, Feierabend zu machen. Genießt das Wochenende. Ich wünsche euch eine schöne Zeit.

0: Noch ein bisschen übersehen. Aber jetzt sind wir zusammengekommen. Fred ist nämlich bei den Sportfreunden Lotte dafür zuständig, abzukreiden, wurde mir im Vorhinein gesagt. Fred, was heißt denn überhaupt abkreiden?
1: Also das kennen wahrscheinlich die meisten so aus dem Fernsehen. Wenn Fußballübertragungen sind, dann sieht man die schönen Linien auf den Plätzen. Und genau das brauchen wir hier auch. Weil wir haben am kommenden Sonntag ja ein Ligaspiel und dann müssen vernünftige Linien hier sein.
0: Ja, genau. Nämlich aktuell wird der Rasen noch gemäht. Vielleicht hört ihr es gerade im Hintergrund. Und es sind wirklich gar keine Linien auf diesem Fußballrasen. Also so kann man ja auf jeden Fall nicht spielen. Deswegen ziehen wir jetzt gleich mal die Linien, damit die Sportfreunde Lotte am Sonntag gegen den VfL Bochum 2 spielen können. Fred, was brauchen wir dafür? Können wir das einfach so machen?
1: Also ich ziehe ja eine Schnur, damit man auch eine gerade Linie ziehen kann. Und ansonsten, ja, ich habe den Kreidewagen und ziehe nach dieser Schnur die Linien.
0: Ja, dann würde ich mal sagen, los geht's. Wir ziehen jetzt erstmal die Schnur und ihr hört ein bisschen Musik und nachher kreiden wir ab.

0: 12 Minuten nach 5, hier ist Radio RST mit 24 Orte, ein Kreis, heute live aus Lotte mit Jonas Nitsch und Christina Strunk. Christina, du bist gerade schon durch das Stadion der Sportfreunde Lotte gerannt auf der Suche nach Fred und hast ihn einfach nicht gefunden. Das hat sich jetzt hoffentlich geändert.
1: Ja, ich habe Fred endlich gefunden. Ich habe ihn vielleicht auch einmal

Radio SD, heute live aus Lotte. Hallo, ich bin Elke. Ich mag an Lotte den kleinen Ortsteil Altlotte, weil ich dort groß geworden bin und wir haben ein bisschen Grün. Wir haben zwar auch das Autobahnkreuz, was ein bisschen laut ist, aber Altlotte hat viele Sportangebote. Wir haben ganz viele Gruppen, auch Frauengruppen und ja, ich lebe einfach gerne hier. Wir haben eine gute Infrastruktur. Wir haben einen ganz lieben Bürgermeister und ja, ich mag

0: 24 Orte, ein Kreis, heute Nachmittag live aus Lotte. Und wo sind wir? Natürlich auch bei den Sportfreunden Lotte. Wir stehen im Stadion tatsächlich und nicht alleine, sondern mit Fred. Fred ist nämlich hier dafür zuständig, dass am Sonntag, wenn die Sportfreunde gegen den VfL Bochum 2 spielen, dann alle Linien auf dem Platz auch ready sind. Und jetzt ist nämlich noch gar nicht so viel fertig. Fred, sag mal vorab, bist du eigentlich Sportfreunde-Fan durch und durch?
1: Doch, bin ich wohl.
0: Ja, mit allem, was dazu gehört. Also auch so mit, man ärgert sich mal, wenn es mal nicht so gut läuft und so.
1: Ja, Fan durch und durch, auch mit Kritik. Ne?
0: Das ist ein gutes Motto. Fred, wie kam es denn eigentlich dazu, dass du hier Linien ziehst?
1: Das hat sich im Laufe der Zeit ergeben. Ich wurde mal irgendwann angesprochen, ob ich das machen wollte, weil das passte alles zu der Zeit nicht so richtig. Und seitdem mache ich das. Ich war auch anfangs hauptamtlich hier Platzwart und habe dann dadurch hat sich das alles ergeben. Ne?
0: So, dann lass uns doch jetzt mal wirklich anfangen. Fred hat nämlich hier so seinen Kreidewagen. Das ist so ein kleines Schiebewägelchen mit 4 Rädern, wo oben halt ein Farbtopf drin ist und unten sprüht dann die Farbe raus. Und jetzt fährt der Fred mit seinem Wagen einfach los und unten kommt tatsächlich weiße Farbe raus. Und dadurch, dass er vorher eine sehr gerade Linie über den Platz gezogen hat mit einer Schnur, wird jetzt auch diese Linie sehr gerade. Fred, kannst du gerade sprechen oder bist du zu konzentriert?
1: Ich muss mich hier drauf freuen.
0: Er muss sich sehr konzentrieren, weil sonst ist die Linie eben schief. Das wäre ja super blöd, ne? Also ich finde das super spannend, mal hier zu sehen, wie so ein Platz fertig gemacht wird. Denn ja, es wird gerade noch gemäht, es muss noch alles fertig gemacht werden, wirklich, damit am Sonntag beim Regionalligaspiel alles steht hier bei den Sportfreunden. Und wir sind mit dabei bei 24 Orte, ein Kreis, live aus Lotte.

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2: Es ist 17.30 Uhr.
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2: Mit Christian Jünemann. Schönen guten Abend. Auf einige Krankenhäuser in unserer Region kommt möglicherweise Entlastung zu. Rund 2,6 Milliarden Euro aus einem neuen Förderprogramm der Landesregierung sollen Häuser im Land zukunftsfest machen. Michael Pegel aus der Radio RSD Nachrichtenredaktion. Worauf kommt es jetzt an?
4: Das Geld fließt an Häuser, die im Krankenhausplan stehen. Insgesamt geht es sogar um 7,2 Milliarden Euro aus Bundes- und Landesmitteln. Es ist vor allem für größere Umbauten, etwa wenn Kliniken Standorte bündeln, Zentren für schwere Krankheiten ausbauen oder enger in Verbünden zusammenarbeiten. Ein Drittel des Geldes soll in Klimaanpassung fließen, zum Beispiel in bessere Kühlung der Gebäude.
2: Danke, Michael. Und jetzt weitere Nachrichten im Überblick. Die Bundesanwaltschaft in Karlsruhe ermittelt gegen einen Deutschen, der als mutmaßlicher Rädelsführer von Online-Gruppierungen andere Menschen über Chats zu Straftaten angestiftet haben soll. Sie hat die Ermittlungen von der Generalstaatsanwaltschaft Koblenz übernommen. Sie wirft dem Mann unter anderem die Mitgliedschaft in einer terroristischen Vereinigung, Anstiftung zum Mord, Brandstiftung, Vergewaltigung und sexuellem Missbrauch eines Kindes vor. Im Kreis Steinfurt trägt jedes 11. Grundschulkind eine Brille. Die AOK ruft Eltern deshalb vor dem Schulstart auf mögliche Sehprobleme zu achten. Warnzeichen sind zum Beispiel Kopfschmerzen, häufiges Blinzeln, Augenreiben, Müdigkeit oder wenn Kinder beim Lesen und Fernsehen sehr nah rangehen. Bei Auffälligkeiten sollten Eltern die Vorsorge beim Kinderarzt nutzen und ihr Kind zusätzlich beim Augenarzt untersuchen lassen. Fachleute prüfen im Herbst, wo Erdwärme sich auch im Kreis Steinfurt nutzen lässt. Wärme aus der Tiefe könnte künftig Häuser und Betriebe versorgen. Der Geologische Dienst NRW misst dafür im Untergrund unter anderem zwischen Hopsten und Westerkappeln. Zum Schluss noch eine gute Nachricht aus der Region. Der Landwirtschaftliche Ortsverein und die Gemeinde Nordwalde haben wieder einmal gezeigt, wie Zusammenarbeit den Ort voranbringt. Die Ehrenamtlichen haben auf einem Teilstück am Hilgenbrinkweg den Straßenrand ausgebessert und mit Rasengittersteinen stabilisiert. Das Material bezahlt die Gemeinde.
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5: Radio RST Wetter mit vielen Wolken und dazu 19 Grad in Lotte, Osnabrück und Lengerich, 19 Grad auch in Lahr, Methelen und Münster. Am Wochenende dann auch einige Wolken und morgen auch noch etwas Regen. Radio RST Verkehr, A30 Bad Oeynhausen-Rheine zwischen Kreuz Osnabrück Süd und Osnabrück Hellern, 4 Kilometer Stau, ungefähr 20 Minuten dauert es da länger. Ansonsten sind die Straßen soweit frei, falls nicht, gerne Bescheid sagen per WhatsApp an die 059 71 920 90. Dankeschön und gute Fahrt!

0: 17.42 Uhr, hier ist Radio RST, immer noch live aus Lotte bei 24 Orte, ein Kreis mit Jonas Nitsch und Christina Strunk. Christina, gerade noch im Stadion der Sportfreunde Lotte gewesen und jetzt ein bisschen chillen und entspannen im Feierabend, oder was ist der Plan?
1: Ja, also ich dachte, ich bräuchte jetzt so langsam auch mal was zu essen, ne? Und deswegen dachte ich, bei dem Wetter, da kann man ja mal zu einer Eisdiele gehen, zum Eiscafé Cristallo. Da bin ich jetzt gerade hier angekommen und habe gerade tatsächlich Rebecca und Martin getroffen, die hier gerade schon ihr Eis genießen. Rebecca, sag mal, was ist die Empfehlung des Tages für mich jetzt hier?
2: Spaghetti-Eis mit Erdbeeren.
1: Spaghetti-Eis mit Erdbeeren. Ja. Warum ist das das beste Eis, was man jetzt im Feierabend essen kann?
2: Spaghetti-Eis ist grundsätzlich sehr, sehr lecker und Erdbeeren sind einfach ziemlich geil.
1: Okay, und hier in Lotte beim Eiscafé, ist das Spaghetti auch besonders gut? Oder?
2: Ja, ist genau. Lotte ist eins der mit der besten Eisdielen rund um in und Osnabrück.
1: Okay, also ihr seid extra hier hingefahren. Martin, was ist deine Empfehlung im Feierabend?
3: Also ich habe das normale Spaghetti-Eis gegessen, ohne Sahne. Nicht wegen Kalorien, sondern ich mag die Sahne da drin nicht. Und das ist hier wirklich, wirklich lecker. Deswegen fahren wir aus Hellern hier eben mal nach Lotte hin und hier kann man schön sitzen. Sonne könnte jetzt ein bisschen mehr sein, aber wir wollen uns nicht beklagen.
1: Ja, ich finde, also jedes Wetter ist Eiswetter, oder?
3: Ja, Eis kann man immer essen, auch im Winter, das stimmt. Und insofern hat uns das hier abgehalten.
1: So, deswegen mache ich das jetzt mal. Ihr hört noch ein bisschen Musik. Wir senden live noch bis 18 Uhr aus Lotte bei 24 Orte. Ein Kreis.

0: 10 Minuten vor 6, hier ist Radio RST, noch live aus Lotte bei 24 Orte, ein Kreis mit Jonas Nitsch und Christina Strunk. Nur Christina, das war es jetzt. Lotte,
1: ja, leider.
0: Abgehakt.
1: Es ist schade, ne? Es war wirklich schön hier in Lotte. Aber es geht ja auch schon wieder weiter nächste Woche bei 24 Orte, ein Kreis. Da geht es nach Wettringen.
0: Oh ja, und ich bin ein bisschen neidisch, Christina. Ich verabschiede mich jetzt sogar in den Urlaub und ich bin, glaube ich, mal der Einzige jetzt, der das überhaupt mal sagt. Ich bin traurig, dass es in den Urlaub geht, denn in Wettringen, da wird es richtig cool beim Mopedrennen. Und ich glaube, Christina, wir alle warten jetzt schon darauf, dich dann auch auf einem Moped zu sehen.
1: Oh, ob das was wird, ich weiß ja nicht. Ich bin sowas noch nie gefahren. Ich falle am Ende noch um bei meinem Glück. Aber schauen wir mal, vielleicht kommt ja auch noch jemand vorbei. Ich habe da ein Vögelchen zwitschern gehört, dass vielleicht ein Kind der Stadt extra für uns und für euch, vor allem da draußen, zurück nach Wettringen kommt.
0: Oh ja, das wird nächste Woche sehr, sehr spannend. Tragt euch das alle schon mal in den Kalender ein. Das wird nämlich was Großes, was wir da auf die Beine stellen. 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
1: Mit Jannik Böke. Schönen guten Abend. Bahnpendler in NRW müssen mal wieder umplanen. Eine der wichtigsten Bahnstrecken wird gleich gesperrt. Zwischen Düsseldorf und Köln geht ab 21 Uhr nichts mehr. Grund sind Bauarbeiten. Mirko Knappert aus dem News-Team. Sämtliche Züge werden umgeleitet oder durch Busse ersetzt.
2: Ja, so sieht es leider aus. Betroffen sind sowohl S- und Regionalbahnen wie der RE1 oder die S6, aber auch der Fernverkehr zwischen dem Düsseldorfer Hauptbahnhof und Köln-Mülheim. Hier wird in zwei Phasen gebaut. Die erste geht bis zum 4. September, also genau zwei Wochen lang. Danach startet dann auch schon der nächste Bauabschnitt. Der geht bis Anfang Dezember. Bis dahin bleibt die Strecke für S-Bahnen gesperrt.
1: Die Fern- und Regionalzüge fahren dann ab dem 4. September immerhin schon wieder. Und das alles, weil die Bahn ihre Infrastruktur auf Vordermann bringt.
2: Genau, während der Sperrung werden unter anderem rund um Langenfeld, Leverkusen und Köln kilometerweise neue Gleise verlegt und neue Weichen eingebaut. Außerdem bekommen in Düsseldorf drei Eisenbahnbrücken ein Update, genauso wie ein Bahnsteig in Benrath. Alles fertig sein soll dann übrigens im Frühjahr nächsten Jahres. Noch ein Tipp für alle Pendler: Wenn ihr in den nächsten Wochen zwischen Düsseldorf und Köln mit dem Zug fahren müsst oder wollt, schaut am besten vorher nochmal online nach, ob und wie eure Verbindung denn nun fährt.
1: Danke Mirko für die Infos. Jetzt weitere Meldungen im Überblick. Hessens Innenminister sieht in der Autofahrt durch die Fußgängerzone mit mehreren Verletzten im nordhessischen Hof Geismar keine vorsätzliche Tat. Nach allen ihm vorliegenden Informationen ist von einem tragischen Unfall geschehen, infolge eines medizinischen Notfalls auszugehen. Das erklärte der Minister. Nach derzeitigem Stand wurden 8 Menschen bei dem Vorfall verletzt. In Schweden hat ein Angreifer an einer Schule nordwestlich von Stockholm mehrere Menschen mit einem Schwert verletzt. Das haben die Behörden in Schweden bestätigt. Die Polizei hat den mutmaßlichen Täter festgenommen. Genaue Angaben zur Anzahl der Verletzten gab es noch nicht. Nach dem wegweisenden Urteil des obersten Gerichts der USA haben deutsche Firmen hunderte Millionen Euro wegen zu viel gezahlten Zöllen zurückbekommen. Das berichtet unter anderem die Wirtschaftswoche. Demnach seien börsennotierten deutschen Unternehmen rund 790 Millionen Euro erstattet worden. Das oberste Gericht der USA hatte Mitte Februar Zölle auf Basis eines Notstandsgesetzes für rechtswidrig erklärt. Die niederländische Datenschutzbehörde hat Uber wegen Verstößen gegen europäische Datenschutzregeln eine Rekordbuße von 825 Millionen Euro auferlegt. Das Unternehmen habe von 2020 bis 2022 Konten von Fahrern automatisch gesperrt, ohne ihnen dies mitzuteilen. Solche einschneidenden Entscheidungen sind nach EU-Recht nicht erlaubt, wenn sie vollautomatisch getroffen werden, heißt es von der Behörde. Außerdem habe Uber das Recht der Fahrer auf Auskunft verletzt. Bei der Geldbuße handelt es sich um eine der höchsten, die auf der Grundlage des europäischen Datenschutzrechts verhängt wurden. Uber will Medienberichten zufolge Berufung gegen die Entscheidung einlegen. Und das waren die Nachrichten mit Jannik Böke.
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4: Ja, viele Wolken begleiten uns jetzt am Abend hier in NRW. Dazu kann gerade am späteren Abend auch mal der ein oder andere Schauer mit dabei sein. Das Ganze bei Höchstwerten in den nächsten Stunden zwischen 18 und 22 Grad. Morgen am Samstag geht's dann wechselhaft weiter. Wir bekommen einen Mix aus Sonne und Wolken. Auch da ist dann immer hin und wieder ein Regenschauer möglich. Das dann bei maximal 20 Grad morgen.
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4: Zwei längere Staus habe ich für euch. Wir starten mit der A30 Bad Oeynhausen Richtung Rheine. Zwischen dem Kreuz Osnabrück Süd und Osnabrück Hellern 4 Kilometer 25 Minuten und die A45 Hagen Richtung Dortmund zwischen dem Kreuz Hagen und dem Westhofener Kreuz 7 Kilometer Stau, hier mal gute 20 Minuten mehr einrechnen.
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4: So, und dann kommt mal alle ganz entspannt zu Hause an. Wir starten rein in diesen Freitagabend, machen uns jetzt ganz entspannte Stunden zusammen. Los geht's mit Sascha, If You Believe. Mal eine etwas ruhigere Nummer. Ich glaube, das ist jetzt genau das Richtige nach so einer stressigen Woche. Am Mikrofon ist Finn Weiden. Hi zusammen.

0: ist doch eine richtig coole Nummer zum Start ins Wochenende. Kamrad mit Love Sober hier bei uns. Gleich haben wir es 6:15 und es ist Freitag. Ja, damit auch hallo an alle Musikfans unter euch. Ihr wisst, was das bedeutet, ne? Freitag heißt immer neue Musik und zwar heute von ihm hier. Oh, ja, Sam Smith und er kommt direkt mal mit einem ganzen Album um die Ecke. Hazel Eyes, heute ganz frisch rausgekommen. Eine ganz sanfte, nahbare Platte, die einen ja wirklich so ein bisschen in Gefühlen schwelgen lässt. Ruhige Songs, so ein bisschen warm, die aber alle auch ihren eigenen Charakter haben. Mal etwas mehr Soul oder R&B oder auch eine Prise Folk und Country. Ich würde fast sagen, das perfekte Album für alle Romantiker unter uns. War wohl auch die Idee, hat uns Sam dann persönlich im Interview erzählt.
1: This album is a very romantic album.
2: Es ist ein sehr romantisches Album. Es geht um meine Beziehung. Es geht um Liebe. Es ist wahrscheinlich wirklich mein persönlichstes Album. Über meine aktuelle Beziehung zu schreiben, in der ich sehr glücklich bin und an der ich aber auch noch arbeite, damit zeige ich mich doch schon verletzlich.
0: Ja, Höhen und Tiefen der Liebe, alles mit dabei. Zum Beispiel auch in der Single Constant Companion.
2: Es geht darum, dass man, nachdem man jemanden verziehen hat und sich entscheidet, gemeinsam weiterzumachen, und danach komplett und ehrlich zu committen, dass man dann quasi unzertrennlich ist. Nur ihr beide gegen die Welt, bisschen so im Bonnie und Clyde Sinne.
0: Ja, und den Release vom Album feiert Sam übrigens heute mit einem Taco. Ja, so war zumindest der Stand im Interview. Denn Sam tourt gerade durch Mexiko und performt dort unter anderem das neue Album Hazel Eyes. Also heute ganz frisch rausgekommen und hier jetzt direkt schon für euch im Radio Sam Smith, jetzt mit Constant Companion.
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0: Mit Christian Jünemann. Schönen guten Abend. Auf einige Krankenhäuser in unserer Region kommt möglicherweise Entlastung zu. Rund 2,6 Milliarden Euro aus einem neuen Förderprogramm der Landesregierung sollen Häuser im Land zukunftsfest machen. Michael Pegel aus der Radio RSD Nachrichtenredaktion. Worauf kommt es jetzt an?
2: Das Geld fließt an Häuser, die im Krankenhausplan stehen. Insgesamt geht es sogar um 7,2 Milliarden Euro aus Bundes- und Landesmitteln. Es ist vor allem für größere Umbauten, etwa wenn Kliniken Standorte bündeln, Zentren für schwere Krankheiten ausbauen oder enger in Verbünden zusammenarbeiten. Ein Drittel des Geldes soll in Klimaanpassung fließen, zum Beispiel in bessere Kühlung der Gebäude.
0: Danke, Michael. Und jetzt weitere Nachrichten im Überblick. Die Bundesanwaltschaft in Karlsruhe ermittelt gegen einen Deutschen, der als mutmaßlicher Rädelsführer von Online-Gruppierungen andere Menschen über Chats zu Straftaten angestiftet haben soll. Sie hat die Ermittlungen von der Generalstaatsanwaltschaft Koblenz übernommen. Sie wirft dem Mann unter anderem die Mitgliedschaft in einer terroristischen Vereinigung, Anstiftung zum Mord, Brandstiftung, Vergewaltigung und sexuellem Missbrauch eines Kindes vor. Im Kreis Steinfurt trägt jedes 11. Grundschulkind eine Brille. Die AOK ruft Eltern deshalb vor dem Schulstart auf mögliche Sehprobleme zu achten. Warnzeichen sind zum Beispiel Kopfschmerzen, häufiges Blinzeln, Augenreiben, Müdigkeit oder wenn Kinder beim Lesen und Fernsehen sehr nah rangehen. Bei Auffälligkeiten sollten Eltern die Vorsorge beim Kinderarzt nutzen und ihr Kind zusätzlich beim Augenarzt untersuchen lassen. Fachleute prüfen im Herbst, wo Erdwärme sich auch im Kreis Steinfurt nutzen lässt. Wärme aus der Tiefe könnte künftig Häuser und Betriebe versorgen. Der Geologische Dienst NRW misst dafür im Untergrund unter anderem zwischen Hopsten und Westerkappeln. Zum Schluss noch eine gute Nachricht aus der Region. Der Landwirtschaftliche Ortsverein und die Gemeinde Nordwalde haben wieder einmal gezeigt, wie Zusammenarbeit den Ort voranbringt. Die Ehrenamtlichen haben auf einem Teilstück am Hilgenbrinkweg den Straßenrand ausgebessert und mit Rasengittersteinen stabilisiert. Das Material bezahlt die Gemeinde.
1: 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Das Wetter.
3: Ja, einiges an Wolken mit dabei, jetzt am Abend bei uns in NRW. Stellenweise kann auch mal der ein oder andere Regenschauer runterkommen. Das Ganze in den nächsten Stunden bei Werten zwischen 18 und 22 Grad. Der Blick auf den Samstag, der bleibt dann so wechselhaft. Wir bekommen einen Mix aus Sonne und Wolken. Auch hier sind immer wieder Regenschauer möglich. Das dann morgen bei Höchstwerten um die 20 Grad.
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3: Der Blick auf die Straßen mit drei Meldungen für euch. Die A30 Osnabrück Richtung Bad Oeynhausen. Zwischen Osnabrück-Nahne und Nattbergen. 2 Kilometer, 15 Minuten. Hier hat es einen Unfall gegeben. Der rechte Fahrstreifen ist ja aktuell gesperrt. Dann die A43, Recklinghausen Richtung Wuppertal. Zwischen dem Kreuz Herne und Bochum-Riemke. 2 Kilometer, eine Viertelstunde auch hier. Und die A45, Hagen Richtung Dortmund. Zwischen dem Kreuz Hagen und dem Westhofener Kreuz. 4 Kilometer Stau, hier mal gute 20 Minuten mehr einplanen.
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3: Und wir starten gemeinsam rein ins Wochenende. Für euch habe ich jetzt den Sommerhit des Jahres 2026. Wurde ja offiziell gewählt. Und es ist sogar eine Doppelplatzierung, kann man sagen. Zum einen ist der Song natürlich der Hit der FIFA-Weltmeisterschaft in diesem Jahr gewesen. Von Shakira und Burna Boy, Die Die, und dann jetzt auch noch zum Sommerhit des Jahres vor 2 Wochen gewählt worden. Ist auch eine richtig coole Nummer, spiele ich euch jetzt hier für euren Freitagabend. Am Mikrofon ist Finn Weiden. Halt zusammen.

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0: Das ist euer Start ins Wochenende mit Silbermond. Leichtes Gepäck hier bei uns.
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0: Ja, und wir sehen gerade alle die Bilder von den Wäldern, die in den letzten Tagen in NRW und in Belgien gebrannt haben. An einigen Stellen wird sogar noch nach sogenannten Glutnestern gesucht. Wir haben es ja auch gerochen, über die letzten Tage war in vielen Teilen von NRW auch immer noch dieser Brandgeruch zu riechen. Alleine in Belgien sind inzwischen mehr als 3000 Hektar Wald verbrannt. Einfach nur noch schwarz und toter jetzt aktuell. Wie geht's jetzt weiter mit den Wäldern? Was passiert nach so einem Waldbrand? Darüber haben wir mit Försterin Carla Paul gesprochen.
2: Dann erstellen Försterinnen und Förster Entwicklungskonzepte für diese Flächen. Das heißt, wir prüfen auf solchen Flächen, ob sich dort von allein eine natürliche Verjüngung einstellen kann. Also schafft die Natur es, dass sich Kräuter, Sträucher und insbesondere Bäume von alleine ansamen können? Oder müssen die Forstbetriebe nachhelfen? Genau dann müssen wir eingreifen und Bäume künstlich auf die Flächen bringen.
0: Ja, und das muss über Jahrzehnte geplant werden und vor allem müssen das Bäume sein, die auch gut zum Standort passen.
2: Als Försterinnen und Förster müssen wir uns vorstellen können, wie der Wald dann in 70 bis 80 Jahren auf solchen Flächen aussehen soll. Unser Ziel ist es immer, 3 bis 5 verschiedene Baumarten zu etablieren, denn wir wollen langfristig einen resilienten Mischwald erzielen.
0: Ja, und resilient heißt, der Wald muss widerstandsfähig sein, zum Beispiel eben gegenüber Waldbränden, aber auch anderen Auswirkungen des Klimawandels. Und dafür sorgt die Forstwirtschaft mit den Plänen dann, in denen zum Beispiel mehrere verschiedene Baumarten dort angepflanzt werden.
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1: Mit Jannik Böke, schönen guten Abend. Mit Blick auf die Gasvorräte sieht die Bundesnetzagentur aktuell keinen Grund für Alarm. Zwar seien die Speicher so niedrig gefüllt wie noch nie zu dieser Jahreszeit. Behördenchef Müller sagt aber, auf dem Weltmarkt sei ausreichend Gas verfügbar. Mehr zum Thema von Lena Bauer aus dem Newsteam.
2: Kritisch sieht Müller inzwischen vor allem die gesetzlichen Vorgaben für die Speicher. Anfang November sollen sie im Schnitt zu 70% gefüllt sein. Aus seiner Sicht kann genau das inzwischen falsche Anreize setzen. Händler könnten darauf spekulieren, dass am Ende doch der Staat einspringt und Gas einkauft. Im Moment sind die Speicher laut offiziellen Angaben nur gut zur Hälfte gefüllt. Vor einem Jahr waren es gut 67%. Als Grund vermutet sind die hohen Preise wegen des Iran-Kriegs. Für Unternehmen lohnt es sich deshalb aktuell weniger Gas für den Winter einzulagern. Einen Gasmangel erwartet das Wirtschaftsministerium nach aktuellem Stand eigenen Angaben nach trotzdem nicht. Für Verbraucher könnten die hohen Einkaufspreise aber noch Folgen haben. Die Verbraucherzentrale NRW rechnet damit, dass Gas auf breiter Basis teurer werden könnte.
1: Weitere Themen jetzt im Überblick. Bundeskanzler Merz wird nach seinem Sommerurlaub morgen erstmals wieder öffentlich auftreten. Das hat ein Regierungssprecher angekündigt. Geplant ist eine Reise nach Hürtgenwald, um sich vor Ort bei den Einsatzkräften zu bedanken, heißt es. Über eine Woche lang hatten die Flammen hier in der Eifel gewütet. Seit gestern ist der Waldbrand gelöscht. Kräftige Regenfälle, vor allem in Süddeutschland, haben dem Rhein nach seinen historischen Tiefstständen wieder etwas mehr Wasser gebracht. Für vollbeladene Binnenschiffe reicht der Rheinpegel noch nicht. Viele Rheinfähren haben den Betrieb allerdings wieder aufnehmen können. Nach dem Fund eines Waffenlagers in einem Wald bei Berlin gehen die Sicherheitsbehörden von einem geplanten Anschlag aus. Das hat Bundesinnenminister Dobrindt heute in Berlin bestätigt. Nach Informationen der Nachrichtenagentur AFP steht ein Ukrainer in Rumänien unter Verdacht, für das Waffenlager verantwortlich zu sein. Er soll im Auftrag Russlands Sabotageakte geplant haben. Eigentlich sind Esel ja nicht als aggressive, sondern als störrische Tiere bekannt. Ein entlaufender Esel im Landkreis Cuxhaven muss allerdings einen richtig schlechten Tag gehabt haben. Das Tier war am Vormittag zusammen mit einem ebenfalls entlaufenen Pferd in einem Verkehrskreisel unterwegs, berichtet die Polizei. Ein 59 Jahre alter Mann und eine 58 Jahre alte Frau hielten demnach mit ihrem Wohnmobil an und wollten den Esel festhalten. Der hatte allerdings ganz andere Pläne, stieg in das Wohnmobil ein, um anschließend die beiden Insassen zu treten und zu beißen. Eine Frau, die helfen wollte, wurde den Angaben zufolge ebenfalls vom Esel gebissen und getreten und schließlich zu Boden gestoßen. Erst mit Unterstützung des Halters gelang es, Pferd und Esel wieder einzufangen. Warum der Esel Freddy so aggressiv reagierte, war laut Polizei unklar. Und das waren die Nachrichten mit Jannik Böke.
3: Das Wetter. Ja, viele Wolken begleiten uns jetzt am Abend hier in NRW. Dazu kann gerade am späteren Abend auch mal der ein oder andere Schauer mit dabei sein. Das Ganze bei Höchstwerten in den nächsten Stunden zwischen 18 und 22 Grad. Morgen am Samstag geht's dann wechselhaft weiter. Wir bekommen einen Mix aus Sonne und Wolken. Auch da ist dann immer hin und wieder ein Regenschauer möglich. Das dann bei maximal 20 Grad morgen.
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3: Mit diesen Meldungen die A30 Osnabrück Richtung Bad Oeynhausen, zwischen Osnabrück-Nahne und Nattbergen, 2 Kilometer, eine Viertelstunde plus. Dann die A59 Duisburg Richtung Dienstlaken, zwischen Duisburg-Düssern und Duisburg-Meiderich, 2 Kilometer, 10 Minuten plus. Und jetzt nochmal die A59 Richtung Duisburg, jetzt zwischen dem Kreuz Duisburg-Nord und dem Kreuz Duisburg. 1 Kilometer, hier kommen 30 Minuten für euch obendrauf.
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3: Ich habe gerade mal so überlegt, ist ja mal wieder so die erste Woche gewesen, wo es auch mal wieder ordentlich geschüttet hat draußen, ne? War ja sehr regnerisch diese Woche. Ich meine, Regen kannten wir ja, wenn wir mal so auf die letzten Wochen zurückblicken, eigentlich nur noch aus Erzählungen von unseren Großeltern, oder? Ja, ich weiß auch nicht. Diese Woche war ja wirklich ordentlich was an Regen mit dabei. Ich hoffe, ihr hattet trotzdem tolle Tage und jetzt starten wir gemeinsam ins Wochenende, wo auch immer mal wieder die Sonne rauskommt. Jetzt am Abend ja auch einige trockene Momente mit dabei. Also macht das Beste draus. Wir sind bei euch mit den Hits hier im besten Mix. Los geht's mit Miley Cyrus und Flowers. Finn Weiden ist hier. Hi zusammen. 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

0: Boah, ich habe seit Wochen so einen Ohrwurm von dieser Nummer. Und jetzt muss ich den Song schon wieder hören. Mann! The Bowser ist das mit Magnetic, aber auch eine richtig coole Nummer hier bei uns.
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0: Ja, da versorgst du dein Haustier mit Futter, Wasser und mit aller Liebe. Jeden Tag aufs Neue, ihr kennt das, aber kaum bist du mal nicht zu Hause, steht plötzlich die ganze Bude unter Wasser. Ja, ist in Baden-Württemberg so passiert. Eine Katze hat da die ganze Wohnung unter Wasser gesetzt, während Frauchen im Urlaub war. Ja, sie hat es irgendwie geschafft, den Wasserhahn aufzudrehen. Sogar bis in den Keller ist das Wasser gelaufen. Ja, da überlegst du dir auch zweimal, ob du nochmal dir Urlaub nimmst. Ja, es geht aber noch schneller. Manuel hat sich bei uns gemeldet und erzählt, seine Katze hat es geschafft, die Wohnung in Brand zu setzen, während er kurz im Supermarkt war.
2: Wir waren kurz einkaufen. Wo wir wieder kamen, haben wir schon den Rauchmelder gehört. Schnell nach oben gerannt, dann war er doch bei uns gewesen, hat die Katze unser Herd angemacht. Die Platten, die da drauf waren, die Sicherheitsplatten, sind explodiert. Die Scherben lagen überall in der Küche. Die Holzplatte, die drauf lag, war angekurkelt. Gott sei Dank ist nie mehr passiert.
0: Ja. Aber auch schöne Hundegeschichten haben wir von euch gehört. Manu wollte sich einen schönen Abend mit einem leckeren Steak machen, hat sich alles schön hergerichtet im Wohnzimmer. Da guckt Hund Maxi mit seinen süßen, großen Knopfaugen an. Die schreien doch, ich will auch, ne? Sie dann natürlich als liebendes Frauchen. Na klar, ich hol dir eben ein paar Leckerlis.
3: Bin in die Küche, komm 2 Minuten später wieder und denk, was guckt der so unschuldig und leckt sich die Schnauze und habe ich gesehen, hat er sich das Riesensteak, hat er sich vom Teller genommen. Seitdem mache ich immer erstmal sein Essen fertig, bevor ich mein Essen auf den Tisch stelle.
0: Ja, und Elvis Dackel hat eine andere, ich nenne es mal kulinarische Vorliebe. Die hat im Garten eine große Schneckenplage gehabt. Hat dann die Nachbarin gefragt, was kann ich denn dagegen machen?
4: Und dann sagte meine Nachbarin, du, da gibt's ein ganz gutes Mittel. Nimm kleine Joghurtschächtelchen, befüll die mit Bier, dann gehen die Schnecken dran, saufen das und fallen da rein. Das habe ich also bestimmt über eine Woche lang gemacht. Mein Dackel kam rein. Hat also immer wunderbar geschlafen, also nicht nur geschlafen, sondern fest, also richtig geschnarcht wie so ein Zimmermann.
0: Ja, der hat die Kneipe im eigenen Garten gut besucht. Schöne Tiergeschichten waren das für euch. Perfekt zum Start ins Wochenende. Madness jetzt hier mit Our House. Schönen Abend euch.
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0: Das Wetter.
1: Ja, einiges an Wolken mit dabei, jetzt am Abend bei uns in NRW. Stellenweise kann auch mal der ein oder andere Regenschauer runterkommen. Das Ganze in den nächsten Stunden bei Werten zwischen 18 und 22 Grad. Der Blick auf den Samstag, der bleibt dann so wechselhaft. Wir bekommen einen Mix aus Sonne und Wolken. Auch hier sind immer wieder Regenschauer möglich. Das dann morgen bei Höchstwerten um die 20 Grad.
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1: Der Blick auf die Straßen mit dem Hinweis von der A61, Koblenz Richtung Mönchengladbach, zwischen Bergheim und Bettburg. Hier läuft aktuell ein Feuerwehreinsatz. Da ist Rauch auf der Fahrbahn. Hier auch aktuell eine Sichtbehinderung durch den Rauch. Die Autobahn ist hier aktuell auf der A61 in Richtung Mönchengladbach voll gesperrt. Dann noch zwei Staus. A30 Osnabrück Richtung Bad Oeynhausen, zwischen Osnabrück-Nahne und Nardbergen. 1 Kilometer, 15 Minuten plus. Und die A59 Dienstlaken Richtung Duisburg, zwischen dem Kreuz Duisburg-Nord und dem Kreuz Duisburg. 2 Kilometer, hier 33 Minuten für euch obendrauf. Kommt gut an.
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1: Und für euch habe ich jetzt eine richtig schöne Nummer von den Ärzten. Habe ich auch lange nicht mehr gehört. Zu spät heißt der Song. Spiele ich euch jetzt für euren Start ins Wochenende. Hi zusammen, am Mikrofon ist Finn Weiden.
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0: Ja, langsam schalten wir den Party-Modus an diesem Freitagabend. Ellie Goulding und Calvin Harris sind das mit Outside hier bei uns. Gleich haben wir es 7:45. So, wie sieht's aus? Die meisten von euch sind ja jetzt zum Ende der 5. Sommerferienwoche schon wieder aus dem Urlaub zurück oder kommen gerade zurück. Habt ihr euer Traumurlaubsfoto 2026 mitgebracht? Ja, habt ihr schon gepostet bei Insta oder auch in eurem WhatsApp-Status? Wenn nicht, Atze hat in seinem aktuellen Podcast den Hotspot fürs Urlaubsfoto 2026 mal für uns unter die Lupe genommen.
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3: Ja, nee, ist klar.
4: Hier in den Dolomiten zum Beispiel ist gerade die Hölle los.
5: Wo in den Dolomiten?
4: Ja, hier in Südtirol, an den Drei Zinnen, da wo Markus Lanz herkommt. Die Dinger stehen quasi bei ihm im Vorgarten. Da ist gerade mehr Gedränge als vom Apple Store, wenn das neue iPhone 20 rauskommt. Warum? Ja, weil eine amerikanische Influencerin ein Video von sich hochgeladen hat, wie sie da vor der Almhütte in Krapfen beißt. So, und jetzt fahren alle dahin und wollen auch alle so ein Krapfenfoto mit den Drei Zinnen machen. Richtet euch schon mal drauf ein, dass ihr bei Instagram jetzt viele Menschen sehen werdet, die sich irgendwelche Krapfen ins Gesicht stecken. Und ich lehne mich mal weit aus dem Fenster. Die wenigsten werden dabei so gut aussehen wie diese Influencerin. Oder Markus Lanz. Er sieht immer gut aus. Es gibt übrigens zwei große Gewinner bei diesem Chaos in den Dolomiten. Zum einen die Tiroler Bäckerinnung, ja, ne, wegen der vielen Krapfen, und der örtliche Abschleppdienst, der die ganzen Karren wieder ins Tal schleppen muss. Ja, wenn der Opel bei Höhenluft die Flügel streckt. Einer hat aber wirklich den Vogel abgeschossen da in den Dolomiten. Der Bauer, dem die Wiese gehört, über die alle zu den Drei Zinnen laufen. Und da merkst du den Unterschied. In Deutschland würde der Bauer ein Betreten-Verbotenschild aufstellen und sich in der Bildzeitung auskotzen. Der Tiroler Bauer bestellt einfach ein Drehkreuz vom Skilift, ne, und mit so einem Automaten dran und kassiert für jeden, der über seine Wiese läuft. 5 €. Ich will jetzt nicht schon wieder alle bekloppt sagen, aber doch, alle bekloppt.
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1: Ich bin Thomas Brockt. Knapp ein Jahr nach dem Waffenfund bei Berlin hat Bundesinnenminister Dobrindt heute neue Einzelheiten zu dem Fall vorgestellt. Demnach laufen Ermittlungen gegen einen Mann, der in Rumänien in Haft sitzt. Er soll mit den Pistolen einen Anschlag geplant haben. Während Dobrindt sich mit Anschuldigungen zurückhält, macht der Grünen-Fraktionsvize von Notz Russland verantwortlich.
2: Russland würde sich Deutschland gegenüber immer aggressiver und feindseliger verhalten und das schon seit Monaten, sagt der Grünen-Politiker. Deswegen brauche es entschlossene Reaktionen, aber die Bundesregierung hätte kein Konzept. Ob der russische Geheimdienst wirklich etwas mit den versteckten Waffen zu tun hat, ist aber bisher nicht belegt. Bundesinnenminister Alexander Dobrindt sagt, die Ermittlungen zu dem Fall laufen. Eine Beteiligung fremder Mächte sei aber nicht auszuschließen. Fiona Reinhardt, Nachrichtenredaktion.
1: Schock und Aufregung im nordhessischen Hof Geismar. Ein Autofahrer raste dort heute mit hoher Geschwindigkeit durch die Fußgängerzone und verletzte mehrere Menschen. Wie zuvor die Polizei machte auch Hessens Innenminister Poseck deutlich, dass er keine vorsätzliche Tat sehe. Es sei wohl von einem tragischen Unfall infolge eines medizinischen Notfalls auszugehen. Bei dem Vorfall sind 8 Menschen verletzt worden, aber wohl keiner von ihnen schwer. Immer wieder lodern in Griechenland riesige Brände. Viele werden vorsätzlich oder fahrlässig gelegt, auch von Urlaubern. Seit Jahresbeginn wurden mehr als 300 Personen deshalb festgenommen.
3: Die meisten Festnahmen gehen auf Fahrlässigkeit zurück. Nur in 34 Fällen geht die Feuerwehr von Brandstiftung aus. Wie schnell aus Leichtsinn ein Waldbrand entstehen kann, zeigt ein Fall von vergangener Woche auf Kreta. Ein Urlauber grillte mit Holzkohle nur wenige Dutzend Meter von einem Wald entfernt. Kurz darauf brach dort ein Feuer aus. Aus Athen, Takis Zafos.
1: Der argentinische Fußballnationalspieler Paredes ist wegen seiner Tätigkeit nach dem verlorenen WM-Finale gegen Spanien zu einer Sperre von 10 Spielen und einer Geldstrafe in Höhe von 90.000 US-Dollar verurteilt worden. Das teilte der Weltverband FIFA mit. Neben Paredes wurden auch dessen Teamkollegen Molina und Almada mit Sperren und Geldstrafen belegt. Paredes hatte nach Spielende bei Rangeleien unter anderem Spaniens Gavi mit der Hand im Gesicht getroffen und ihn zu Boden geschubst. Das waren die Nachrichten mit Thomas Brockt.
4: Das Wetter.
5: Ja, viele Wolken begleiten uns jetzt am Abend hier in NRW. Dazu kann gerade am späteren Abend auch mal der ein oder andere Schauer mit dabei sein. Das Ganze bei Höchstwerten in den nächsten Stunden zwischen 18 und 22 Grad. Morgen am Samstag geht's dann wechselhaft weiter. Wir bekommen einen Mix aus Sonne und Wolken. Auch da ist dann immer hin und wieder ein Regenschauer möglich. Das dann bei maximal 20 Grad morgen.
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5: Der Blick auf die Straßen mit diesen Meldungen. Die A61 Koblenz Richtung Mönchengladbach zwischen Bergheim und Bettburg. Hier läuft aktuell ein Feuerwehreinsatz. Die Autobahn ist hier aktuell vollgesperrt. Das Ganze aufgrund von Rauchbildung. Hier brennt in der Nähe eine Lagerhalle. Dann die A1 Osnabrück Richtung Münster zwischen dem Kreuz Lotte-Osnabrück und Längerich. 2 Kilometer, eine Viertelstunde plus. A59 Dienstlaken Richtung Duisburg zwischen dem Kreuz Duisburg Nord und dem Kreuz Duisburg. 1 Kilometer, 30 Minuten plus. Und die A61 Koblenz Richtung Mönchengladbach zwischen Bergheim Süd und Bergheim. 1 Kilometer Stau hier durch die Sperrung. Aktuell ein Rückstau von gut 30 Minuten. Umfahrt die Stelle bitte so gut es geht. Kommt gut an.
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5: Und rein geht's ins Wochenende. Hi zusammen, für euch habe ich gleich ja eine richtig schöne Nummer aus den 90ern von Inner Circle, Bad Boys. Spiele ich euch gleich. Vorher jetzt noch Musik von Michael Schulte, 5 AM. Finn Weiden ist hier. Schönen Abend euch.

0: Inner Circle, Bad Boys, hier bei uns. Willkommen im Wochenende. Gleich haben wir es 20.15 Uhr und gestern Nachmittag haben wir bei uns drüber gesprochen, dass viele Menschen in Deutschland zu wenig schlafen. Ja, und heute geht's um den nächsten Klassiker. Der Wecker klingelt, man haut auf das Teil drauf und dreht sich direkt nochmal um. Ja, nur noch 5 Minuten, ja, kennen wir doch alle. Und vielleicht nochmal 5 und nochmal 5. Kollege Robert Jans, wie viele von uns sind denn diese sogenannten Snoozer?
1: Ja, doch einige. Also ich mach das tatsächlich auch. Also ich muss mich auch schuldig bekennen. Ich habe auch mal eine Studie rausgekramt von der Harvard Medical School. Die haben Daten von mehr als 21.000 Nutzern einer Schlaf-App ausgewertet. Über 3 Millionen Nächte insgesamt, also schon eine krasse Datenmenge. Das Ergebnis: in fast 60% der aufgezeichneten Nächte wurde die gefürchtete Snooze-Taste genutzt. Wichtig aber, das waren Nutzer einer Schlaf-App, also keine repräsentative Umfrage jetzt für ganz Deutschland.
0: Ja, aber ich bekenne mich auch dazu. Also ich hau auch immer nochmal drauf, nochmal 5 Minuten. Ich stelle mir auch immer 6 verschiedene Wecker, immer so im Abstand von 5 Minuten, dass man dann irgendwann doch aufsteht und ein schlechtes Gewissen bekommt, jetzt musst du auch aufstehen. Aber Robert, ist denn dieses ständige, auch 5 Minuten noch jetzt ungesund oder nicht?
1: Ja, da ist die Forschung tatsächlich nicht ganz eindeutig. Schlafmediziner warnen, kurz vor dem Aufstehen sind wir oft noch in so einer wichtigen Traumphase. Wenn der Wecker dann alle 5 oder 10 Minuten wieder klingelt, wird dieser Schlaf halt immer wieder zerhackt. Und deshalb wäre für ungestörten Schlaf eigentlich besser, den Wecker möglichst spät zu stellen und beim ersten Klingeln

0: wirklich aufzustehen.
1: Jetzt wissen wir aber beide, das ist gar nicht so einfach, ne?
0: Ja, und ganz verteufeln muss man diese Snooze-Taste jetzt auch nicht. So ein paar Minuten länger dösen ist nicht automatisch ungesund und kann für manche sogar sinnvoll sein, dann eben langsam wach zu werden. Snoozer wurden für eine Studie nämlich auch mal in einem Schlaflabor beobachtet und bei Stimmung oder Cortisol, also dem Stresshormon, gab es da auch keine klaren Nachteile. Und Fazit der Forscher da, man kann ruhigen Gewissens snoozen, wenn man die Dauer von 30 Minuten nicht überschreitet.
1: Also, zweimal snoozen ist noch kein medizinischer Notfall. Das haben wir soweit geklärt. Robert, danke dir für die Infos.
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1: Ja, einiges an Wolken mit dabei. Jetzt am Abend bei uns in NRW. Stellenweise kann auch mal der ein oder andere Regenschauer runterkommen. Das Ganze in den nächsten Stunden bei Werten zwischen 18 und 22 Grad. Der Blick auf den Samstag, der bleibt dann so wechselhaft. Wir bekommen einen Mix aus Sonne und Wolken. Auch hier sind immer wieder Regenschauer möglich. Das dann morgen bei Höchstwerten um die 20 Grad.
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1: Und damit hallo zu euch auf die Straßen und Autobahnen. Weiterhin gesperrt ist die A61 Koblenz Richtung Mönchengladbach zwischen Bergheim und Bettburg. Hier gibt es eine Sichtbehinderung durch Rauch. In der Nähe brennt nämlich eine Lagerhalle. Dann die Staus A1 Osnabrück Richtung Münster zwischen dem Kreuz Lotte Osnabrück und Längerich. 3 Kilometer 20 Minuten plus. A4 Köln Richtung Aachen zwischen dem Kreuz Köln-Gremberg und dem Kreuz Köln Süd. 3 Kilometer eine Viertelstunde on top. A59 Dienstlaken Duisburg zwischen Duisburg-Ruhrort und dem Kreuz Duisburg. 1 Kilometer 15 Minuten Zeitverlust. Und die A61 Koblenz Richtung Mönchengladbach. Hier durch die Sperrung zwischen Bergheim Süd und Bergheim 2 Kilometer Rückstau. Ein Plus von 30 Minuten. Bitte hier die Strecke so gut es geht umfahren.
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1: Einen schönen Start ins Wochenende euch. Finn Weiden ist hier. Halt zusammen.

0: Der ganz entspannte Start ins Wochenende mit Natalie Imbruglia, Torn. Hier ist Finn Weiden. Schön, dass ihr mit dabei seid an diesem Freitagabend. Ja, und es wird ernst, ja. Fußballfans, die freuen sich, dass der Ball endlich wieder rollt nach der Sommerpause. Ja, jetzt am Abend im DFB-Pokal und im Supercup zwischen Borussia Dortmund und Bayern München. Und in einer Woche startet dann auch die Bundesliga wieder. Und da ist ja jedes Mal die Frage, welche Sender übertragen das eigentlich? Welche Abos brauche ich da jetzt? Welche kann ich kündigen? Kollege Thomas Bremser, ein Rundum-Sorglos-Paket gibt es ja leider nicht für alle wichtigen Spiele.
1: Sky und DAZN teilen sich weiter die Rechte. Sky zeigt das Freitagsspiel, alle samstags Einzelspiel um 15.30 Uhr und das Topspiel am Samstagabend. Und übrigens auch alle DFB-Pokalspiele. DAZN überträgt die Samstagskonferenz und alle Sonntagsspiele. Wer wirklich jedes Spiel live sehen will, braucht also zwei Abos. Sky bzw. Wow gibt es aktuell ab 30 Euro im Monat, im Jahresabo DAZN für 35 Euro im Monat.
0: Ja gut, das sind ja knapp 800 Euro im Jahr. Schon eine stolze Summe. Kannst du ja, glaube ich, günstiger in der Kneipe gucken und teilweise auch im Stadion. Bekomme ich das zu Hause irgendwie günstiger hin?
1: Wer nicht jedes Spiel unbedingt sehen will, kann statt DAZN Unlimited ein kleineres Paket buchen für 20 Euro im Monat. Das zeigt nur die Samstagskonferenz, aber keine Sonntagsspiele. Generell gilt, je länger ich mich binde, desto billiger wird's. 2 Jahre DAZN sind deutlich billiger, als wenn ich monatlich kündigen kann.
0: Ja, Fußball im Fernsehen ist und bleibt weiter ein teurer Spaß mit mehreren Streaming-Abos, wenn man alle Spiele sehen will. Deswegen mein Tipp weiter, Stadion oder eben die Kneipe.
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1: Ich bin Thomas Brockt. Noch nie seit Beginn der Aufzeichnungen vor 15 Jahren war Mitte August so wenig Gas in den deutschen Gasspeichern wie dieses Jahr. Das liegt offenbar am Iran-Krieg und an der Einkaufsstrategie der Händler. Die Bundesnetzagentur kritisiert jetzt aber auch die gesetzlichen Vorgaben zum Füllstand.
2: In Deutschland gilt im Moment, zu bestimmten Daten müssen die Gasspeicher zu einem bestimmten Teil gefüllt sein, etwa am 1. November durchschnittlich 70%. Wird diese Vorgabe nicht erreicht, kauft unter Umständen der Staat Gas zum Einspeichern ein, so wie 2022 nach Ausbruch des Ukraine-Krieges. Diese Regeln sorgen für Fehlanreize, kritisiert Bundesnetzagenturchef Klaus Müller. Denn die Händler, denen Gas gerade wegen des Iran-Krieges zu teuer ist, könnten gegen den Staat wetten und darauf spekulieren, dass am Ende der Staat die leeren Gasspeicher füllt. Ronny Tochau, Redaktion.
1: Knapp ein Jahr nach dem Waffenfund in einem Wald bei Berlin hat Innenminister Dobrindt heute neue Details zu dem Fall vorgestellt. Demnach laufen Ermittlungen gegen einen Mann, der in Rumänien in Haft sitzt. Er soll mit den Pistolen einen Anschlag geplant haben. Medienberichten zufolge gibt es Hinweise, dass die Waffen im Auftrag russischer Geheimdienste hinterlegt wurden. Dobrindt erwähnte Russland nicht. Eine Beteiligung fremder Mächte sei aber nicht auszuschließen, sagte er. Wirtschaftsverbände und Vertreter namhafter bayerischer und baden-württembergischer Unternehmen haben sich in einem Brandbrief an Bundeskanzler Merz gewandt. Sie fordern schnelle Sozialreformen in Deutschland. Die hohen Energiekosten, der internationale Wettbewerb und ein sich wandelndes wirtschaftliches Umfeld würden viele Betriebe spürbar belasten.
3: Die Unterzeichner des Briefs fordern unter anderem, dass der Anteil der Sozialbeiträge an den Arbeitskosten gesenkt wird. Die Arbeitskosten in Deutschland müssten wieder auf ein Niveau gebracht werden, das international wettbewerbsfähig ist. Insgesamt 17 Unterschriften hat der Brief. Besonders stark vertreten ist hier die Autobranche mit Unternehmen wie Audi, BMW oder Porsche. Doch es gibt auch andere Stimmen aus der Branche. Der Vorstandschef von Siemens Healthineers betonte noch am Montag im dpa-Interview, er finde nicht, dass die Regierung für das Wirtschaftswachstum verantwortlich ist. Fiona Reinhardt, Nachrichtenredaktion.
1: Eintracht Frankfurt hat sich im DFB-Pokal mit einem Kantersieg souverän für die zweite Runde qualifiziert. Der Bundesligist gewann beim Fünftligisten SC St. Tönnies mit 11:0. Ebenfalls weiter ist Zweitligist Karlsruher SC durch ein 2:1 bei Drittligist Preußen Münster. Das waren die Nachrichten mit Thomas Brockt.
4: Das Wetter. Ja, viele Wolken begleiten uns jetzt am Abend hier in NRW. Dazu kann gerade am späteren Abend auch mal der ein oder andere Schauer mit dabei sein. Das Ganze bei Höchstwerten in den nächsten Stunden zwischen 18 und 22 Grad. Morgen am Samstag geht's dann wechselhaft weiter. Wir bekommen einen Mix aus Sonne und Wolken. Auch da ist dann immer hin und wieder ein Regenschauer möglich. Das dann bei maximal 20 Grad morgen.
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4: Kurz nach 9 der Blick auf die Straßen mit dem Hinweis weiterhin von der A61 Koblenz Richtung Mönchengladbach. Zwischen Bergheim und Bettburg gibt es eine Sichtbehinderung durch Rauch. Hier läuft ein Feuerwehreinsatz in einer naheliegenden Lagerhalle, die aktuell in Flammen steht. Die Autobahn ist hier aktuell voll gesperrt. Dann die A1 Osnabrück Richtung Münster. Zwischen dem Kreuz Lotte-Osnabrück und Lengerich 3 Kilometer 25 Minuten plus. A2 Dortmund-Hannover zwischen Lünen-Süd und Kamenberg-Kamen 2 Kilometer eine Viertelstunde plus. Und die A2 Hannover Richtung Dortmund zwischen Hamm-Uhrentrop und Hamm 1 Kilometer, auch hier kommen noch mal 15 Minuten für euch obendrauf.
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4: Hallihallo am Freitagabend, gleich für euch ganz frische Musik von Nico Santos, Why Don't You Stay? Und los geht's mit ein bisschen Stimmung und Power von Ava Max, das ist Salt. Finn Weiden ist hier, hi zusammen.

0: mit So Easy für euren Start ins Wochenende. Hi zusammen.
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0: Und wir schauen rüber auf die Formel 1, ist ja quasi die Königsklasse des Rennsports. Dieses Wochenende geht's an einen Ort, bei dem du theoretisch morgens am Strand liegen und nachmittags Formel 1 gucken kannst. Zandvoort bei unseren Nachbarn in den Niederlanden. Die Strecke liegt wirklich direkt hinter den Dünen an der Nordsee. Und wenn da die Formel 1 unterwegs ist, ist in dem kleinen Küstenort natürlich kompletter Ausnahmezustand. Zehntausende Fans, überall orange und mittendrin eine Strecke, die Hannes ja ziemlich passend beschreibt, das Monaco der Nordsee.
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3: Formel 1. Das sind doch eigentlich nur ein paar schnelle Autos, die im Kreis fahren und am Ende steht oben einer auf dem Treppchen. Oder ist das mehr? Das eigentliche Spektakel hast du ja neben der Rennstrecke. Yachten, dicke Karren am Arm, Uhren im Wert von Einfamilienhäusern. High-Society-Pärchen, wo du von außen betrachtet denkst, oh, die machen Vater-Tochter-Wochenende. Das ist die Monaco-Mania. Jetzt fahren die aber dieses Wochenende nicht in Monaco, sondern in Zandvoort. Ja, jetzt fragen sich viele, hä? Zandvoort ist eine Stadt? Ist das nicht ein Campingplatz hinterm Albert Heijn? Die fahren Rennen mit Wohnwagen oder was? Ich glaube, ich muss mal Aufklärungsarbeit machen. Die Niederlande sind ein souveräner Staat und nicht nur ein Outlet mit einem netten Sandstrand. Ich sag euch, da ist Rennsport in Reinkultur. Ohne Shishi. Keine Champagner-Touristen, die mit einer Meute Paparazzi durch die Boxengasse spazieren. Nur echte Verrückte. Grachten statt Yachten. Es riecht nach Gummi und Benzin statt nach Chanel. Im Gesicht eine Frikandel statt Filler. Ja, und alles in Orange. Herrlich. Also immer dran denken. Wenn man direkt vorne fährt, braucht man das Feld nicht von hinten aufräumen.
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0: Das Wetter.
1: Ja, einiges an Wolken mit dabei, jetzt am Abend bei uns in NRW. Stellenweise kann auch mal der ein oder andere Regenschauer runterkommen. Das Ganze in den nächsten Stunden bei Werten zwischen 18 und 22 Grad. Der Blick auf den Samstag, der bleibt dann so wechselhaft. Wir bekommen einen Mix aus Sonne und Wolken. Auch hier sind immer wieder Regenschauer möglich. Das dann morgen bei Höchstwerten um die 20 Grad.
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1: Hallo Autofahrer, weiterhin der Hinweis von der A61 Koblenz Richtung Mönchengladbach. Zwischen Bergheim und Bettburg läuft ein Feuerwehreinsatz. Hier ist aktuell eine Sichtbehinderung durch Rauch. Die Autobahn ist vollgesperrt. Alle Personen rund um Bergheim werden gebeten, die Fenster und Türen geschlossen zu halten. Dann die A1 Bremen Richtung Münster. Zwischen Osnabrückhafen und Lengerich 3 Kilometer 30 Minuten plus. A2 Dortmund-Hannover. Zwischen Lünen-Süd und Kamenberg-Hamen 1 Kilometer. Hier braucht ihr gute 10 Minuten länger. Dann die A2 Hannover-Dortmund. Zwischen Hamm-Uhentrop und Hamm 2 Kilometer. Auch hier ein Plus von 30 Minuten. Und die A40 Dortmund-Essen zwischen Bochum-Werne und Bochum-Harpen. 1 Kilometer heißt für euch ein Plus von 20 Minuten. Kommt gut an.
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1: Ja, das Sommerfeeling ist ja in dieser Woche irgendwie so ein bisschen weg, aber macht gar nichts, gar kein Problem. Wir holen euch das Sommerfeeling hier ins Radio. Für euch habe ich jetzt eine relativ neue Nummer, eine Mischung aus Latin Pop und Hausmusik. Passt perfekt in diesen Freitagabend, finde ich. Hier ist Topic mit Sorry Puppy. Finn Weiden hier, hi zusammen.

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0: Das ist Malik Harris mit Dreamer hier bei uns. Ja, und wir müssen gar nicht vom Wochenende träumen. Wir sind ja schon mittendrin. Einen schönen Freitag wünsche ich euch. Für euch habe ich jetzt Musik von DJ Gotcha. Der Song hier von ihr ist nämlich gerade total im Hype. Mi Chico.
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0: DJ Gotcha, Sängerin Melody, hat den Song eigentlich schon Anfang des Jahres veröffentlicht. Jetzt hat sie sich aber einfach mal Jason Derulo mit ins Boot geholt. Und wie so oft bei Songs mit Jason Derulo geht auch Meet Chico jetzt bei TikTok und Instagram total viral.
2: It's going crazy. Der Song geht gerade total steil, absolut wahnsinnig. Sowas habe ich seit meinem Lied Savage Love nicht mehr erlebt und das ist einfach aufregend. Man weiß ja nie, welcher Song so richtig durchstarten wird, aber es scheint, als würden die Leute genau den Song richtig lieben. Für mich ist das super aufregend und ich habe so sehr gehofft, dass die Leute ihn mögen werden, weil ich ihn einfach selbst so sehr liebe.
0: Ja, hat geklappt. Alleine auf TikTok gibt es mittlerweile über 500.000 Clips zu dem Song. Und zwar unter dem Hashtag MeChicoChallenge. Da tanzen die Leute eine ganz bestimmte Choreo zu dem Song. Sogar Jason Derulo selbst tanzt bei etlichen von diesen Videos mit. Und bei Spotify hat das Lied jetzt schon knapp 20 Millionen Streams. Ist echt ein Riesenphänomen und aber echt eine coole Nummer. Hier sind für euch jetzt DJ Gotcha, Melody und Jason Derulo mit MeChico.

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1: Ich bin David Riemer. Knapp ein Jahr nach dem Waffenfund bei Berlin hat Bundesinnenminister Dobrindt neue Details zu dem Fall vorgestellt. Demnach laufen Ermittlungen gegen einen Mann, der in Rumänien in Haft sitzt. Er soll mit den Pistolen einen Anschlag geplant haben. Während Dobrindt sich mit Anschuldigungen zurückhält, macht der Grünen-Fraktionsvize von Notz Russland verantwortlich.
2: Russland würde sich Deutschland gegenüber immer aggressiver und feindseliger verhalten und das schon seit Monaten, sagt der Grünen-Politiker. Deswegen brauche es entschlossene Reaktionen, aber die Bundesregierung hätte kein Konzept. Ob der russische Geheimdienst wirklich etwas mit den versteckten Waffen zu tun hat, ist aber bisher nicht belegt. Bundesinnenminister Alexander Dobrindt sagt, die Ermittlungen zu dem Fall laufen. Eine Beteiligung fremder Mächte sei aber nicht auszuschließen. So hatte Dobrindt es auch bei dem Drohnenvorfall vor etwa 2 Wochen in Leipzig formuliert. Fiona Reinhardt, Nachrichtenredaktion.
1: Die streng gesetzlichen Vorgaben zum Füllstand der deutschen Gasspeicher sind aus Sicht der Bundesnetzagentur überholt. Sie hätten sich zwar bewährt in der Krise nach dem russischen Einmarsch in die Ukraine, aber inzwischen drohten die Fehlanreize zu überwiegen, sagt der Behördenchef Müller der Zeit. Die Gasspeicher sind zurzeit so gering gefüllt wie noch nie seit Beginn der Aufzeichnungen 2011. Fußballnationalspieler Jamal Musiala wird nach seinen jüngsten Zusammenbrüchen auf dem Platz morgen nicht im Supercup für den FC Bayern auflaufen. Das verkündete Trainer Kompany. Musiala werde individuell trainieren und solle sich auf seine Behandlung fokussieren.
3: Schon die ganze letzte Saison habe der Verein von der Erkrankung gewusst, sagt Sportvorstand Max Eberl. Dank der Medikamente habe Musiala aber keine Aussetzer gehabt. Doch zuletzt hatte er die Medikation umgestellt, wegen der Nebenwirkungen sei der Bayern-Profi zusammengesackt. Jetzt gehe es darum, ihn wieder richtig einzustellen. Musiala dürfte beim Saisonstart in einer Woche wieder dabei sein. Thomas Bremser, Sportredaktion.
1: Zum DFB-Pokal. Tumultartige Szenen, ein Platzsturm und Polizisten mit Pferden auf dem Rasen haben das Last-Minute-Weiterkommen des 1. FC Kaiserslautern in der ersten Pokalrunde beim SV Waldhof Mannheim überschattet. Beim 1:0-Erfolg nach Verlängerung mussten Einsatzkräfte der Polizei und berittene Polizisten nach Abpfiff der regulären Spielzeit eingreifen, um die Situation im Südwestderby wieder unter Kontrolle zu bringen. Zeitweise drohte ein Spielabbruch. Die weiteren Ergebnisse: St. Tönis Eintracht Frankfurt 0:11 und Preußen Münster Karlsruhe SC 1:2. Und das waren die Nachrichten mit David Riemer.
4: Das Wetter. Ja, viele Wolken begleiten uns jetzt am Abend hier in NRW. Dazu kann gerade am späteren Abend auch mal der ein oder andere Schauer mit dabei sein. Das Ganze bei Höchstwerten in den nächsten Stunden zwischen 18 und 22 Grad. Morgen am Samstag geht's dann wechselhaft weiter. Wir bekommen einen Mix aus Sonne und Wolken. Auch da ist dann immer hin und wieder ein Regenschauer möglich. Das dann bei maximal 20 Grad morgen.
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4: Der Blick auf die Straßen und wir starten mit einem Feuerwehreinsatz auf der A61 Koblenz Richtung Mönchengladbach zwischen Bergheim und Bettburg. Hier ist aktuell eine Sichtbehinderung durch Rauch. In Bergheim brennt aktuell eine Lagerhalle. Der Rauch zieht darüber auf die Autobahn. Alle, die in Bergheim aktuell sind, bitte die Fenster und Türen geschlossen halten und auch die Lüftungsanlagen abstellen. Dann die A2 Dortmund Richtung Hannover zwischen Lünen Süd und Kamenberg-Kamen. 1 Kilometer, 10 Minuten plus. A2 Hannover-Dortmund zwischen Hamm-Uhrentrop und Böhnen. 1 Kilometer kostet euch 20 Minuten. Und die A40 Dortmund Richtung Essen zwischen Bochum-Werne und Bochum-Harpen. 1 Kilometer, auch hier kommen 20 Minuten für euch obendrauf.
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4: So, und ins Wochenende geht's mit dem Mike. Er hat seine Mechaniker-Kumpels mitgebracht. Mike and the Mechanics hier für euch. Over my shoulder. Das sind die 90er für euer Start ins Wochenende. Finn Weiden ist hier. Hi zusammen.

Ja, der Mann liefert im Moment richtig ab. Alex Warren, erst Ordinary und jetzt die aktuelle Nummer Fever Dream hier bei uns. Schönen Abend wünsche ich euch. Wir starten gemeinsam in dieses Wochenende und jetzt eine Nummer. Ja, wir können mal ein bisschen aufstehen. Vielleicht ein bisschen mal die Dance-Moves bei uns rauslassen. Ist ja schließlich Freitagabend und Wochenende. Für euch habe ich jetzt Tayo Cruz und Kylie Minogue mit Higher. Ich bin Finn Weiden. Rein geht's ins Wochenende. Hi zusammen.

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0: Das Wetter.
1: Ja, einiges an Wolken mit dabei, jetzt am Abend bei uns in NRW. Stellenweise kann auch mal der ein oder andere Regenschauer runterkommen. Das Ganze in den nächsten Stunden bei Werten zwischen 18 und 22 Grad. Der Blick auf den Samstag, der bleibt dann so wechselhaft. Wir bekommen einen Mix aus Sonne und Wolken. Auch hier sind immer wieder Regenschauer möglich. Das dann morgen bei Höchstwerten um die 20 Grad.
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1: Der Blick auf die Straßen mit zwei Meldungen. A2 Hannover-Dortmund zwischen Hamm-Uhrentrop und Böhnen. 1 Kilometer, eine Viertelstunde plus. Und die A40 Dortmund Richtung Essen zwischen dem Kreuz Bochum und Bochum-Harpen. Hier dichter Verkehr, kommen auch gute 10 Minuten für euch obendrauf.
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1: So, willkommen im Wochenende. Wir machen uns einen schönen Freitagabend hier zusammen. Für euch jetzt eine Nummer mit ein bisschen mehr Power. Passt auch gut rein in diesen Abend. Kommt von Kato. Das ist Turn the Lights Off. Finn Weiden ist hier. Hi.

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0: Das ist Pink mit Runaway hier bei uns. Gleich haben wir es 10:45. Schönen Abend euch. So, 5 Jungs stellen sich in einen Aufzug, dann geht die Tür auf und sie lächeln in die Kamera. Ja, dank TikTok kann man mit sowas berühmt werden. Ihr kennt ja die Elevator Boys bestimmt alle. Jetzt feiern sie ihr 5-jähriges Jubiläum und das tun sie mit einer Filmpremiere bei Prime Video. Die 5 versuchen sich also erstmals als Schauspieler, sagt Film- und Streaming-Experte Jörg Albrecht. Hi.
1: Ja, da sind sie nicht die ersten Influencer. Siehe Julian Bam oder auch die Lochis als Boygroup. Da haben sich die Elevator Boys ja auch schon musikalisch ausprobiert. Ich würde mal sagen, mit eher überschaubarem Erfolg. Und ich würde auch mal behaupten, dass auf die 5 jetzt auch nicht unbedingt der Oscar wartet. Zumindest nicht mit Back to the 90s, so heißt der Film, bei dem der Titel schon die Handlung verrät.
2: Was zur Hölle?
3: Ey, das ist jetzt aber ein Witz, oder?
4: Gibt's hier vielleicht noch andere Aufzüge, mit denen man schön zeitreisen kann?
1: Eine Fahrt, natürlich in einem Aufzug, katapultiert die 5 30 Jahre zurück, mitten in die 90er. Was gar nicht so unpassend ist, denn die 5 basteln an ihrer Karriere als Boyband 5G und die steckt gerade in einer kreativen Krise. Aber vielleicht gibt's die Inspiration ja im Jahrzehnt von Take That und den Backstreet Boys.
0: Also eine Zeitreisen-Story, zu der, wie ich gehört habe, auch Gary Barlow von Take That einen Beitrag geleistet hat, ne?
1: Das hat er. Der Titelsong 1995, der ist von ihm, den hat er geschrieben und er wird jetzt von 5G, also den Elevator Boys, performt.
4: Bro, spürst du das nicht auch? Lass uns doch zusammen weitermachen.
1: Also mein Rat wäre, vielleicht weder als Sänger noch als Darsteller. Denn was die 5 bei ihrer jetzt nicht gerade übermäßig originellen Zeitreise abliefern, ist doch ganz schön hölzern. Zum Schauspielern gehört eben ein bisschen mehr, als seine hübsche Fresse in die Kamera zu halten.
0: Okay, deutlich gesagt. Danke dir, Jörg, für die Einschätzung. Back to the 90s. Der neue Film mit den Elevator Boys läuft jetzt bei Prime Video. Könnt ihr also auch von eurer Wohnzimmercouch aus gucken. Danke dir, Jörg.
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1: Ich bin David Riemer. Noch nie seit Beginn der Aufzeichnungen vor 15 Jahren war Mitte August so wenig Gas in den deutschen Gasspeichern wie dieses Jahr. Das liegt offenbar am Iran-Krieg und an der Einkaufsstrategie der Händler. Die Bundesnetzagentur kritisiert jetzt allerdings auch die gesetzlichen Vorgaben zum Füllstand.
2: In Deutschland gilt im Moment, zu bestimmten Daten müssen die Gasspeicher zu einem bestimmten Teil gefüllt sein, etwa am 1. November durchschnittlich 70%. Wird diese Vorgabe nicht erreicht, kauft unter Umständen der Staat Gas zum Einspeichern ein, so wie 2022 nach Ausbruch des Ukraine-Krieges. Diese Regeln sorgen für Fehlanreize, kritisiert Bundesnetzagenturchef Klaus Müller. Onni Tochau, Nachrichtenredaktion.
1: Die deutschen Sicherheitsbehörden vermuten, dass zwei im vergangenen Jahr nahe Berlin gefundene Waffen samt Munition für Anschläge genutzt werden sollten. Außerdem ermittelt die Staatsanwaltschaft wegen mutmaßlicher Agententätigkeit. Das hat Innenminister Dobrindt bestätigt. Entgegen erster Vermutungen nannte Dobrindt Russland dabei nicht direkt und stellt derzeit auch keinen direkten Bezug zum Drohnenvorfall am Flughafen Leipzig her. Er sagte,
3: ist eine Beteiligung fremder Mächte auch in diesem Fall auszuschließen? Nein, aber das laufende Verfahren wird dies dann deutlich machen.
1: Derzeit laufen Ermittlungen gegen einen Mann, der in Rumänien in Haft sitzt. Er soll mit den Pistolen einen Anschlag geplant haben. Gut 15 Monate nach dessen Amtsantritt verliert die deutsche Wirtschaft die Geduld mit Bundeskanzler Merz. Versprechen einlösen, jetzt handeln, heißt es in einem Brandbrief, in dem Wirtschaftsverbände und Vertreter namhafter Unternehmen schnelle Sozialreformen in Deutschland verlangen. Hohe Energiekosten, internationaler Wettbewerb und ein in sich wandelndes wirtschaftliches Umfeld belasteten viele Betriebe spürbar, heißt es in dem Schreiben. Zum Fußball. Eintracht Frankfurt hat sich im DFB-Pokal souverän für die zweite Runde qualifiziert. Der Bundesligist gewann beim Fünftligisten SC St. Tönis mit 11:0. Ebenfalls in der nächsten Runde ist Zweitligist Karlsruher SC durch ein 2:1 bei Drittligist Preußen Münster. Tumultartige Szenen haben das Weiterkommen des 1. FC Kaiserslautern beim SV Waldhof Mannheim überschattet. Polizei und berittene Polizisten mussten eingreifen, zeitweise drohte ein Spielabbruch. Schließlich gewann Kaiserslautern 1:0 nach Verlängerung. Und das waren die Nachrichten mit David Riemer.
4: Das Wetter. Ja, viele Wolken begleiten uns jetzt am Abend hier in NRW. Dazu kann gerade am späteren Abend auch mal der ein oder andere Schauer mit dabei sein. Das Ganze bei Höchstwerten in den nächsten Stunden zwischen 18 und 22 Grad. Morgen am Samstag geht's dann wechselhaft weiter. Wir bekommen einen Mix aus Sonne und Wolken. Auch da ist dann immer hin und wieder ein Regenschauer möglich. Das dann bei maximal 20 Grad morgen.
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4: Der Blick auf die Straßen um kurz nach 11. Wir starten mit einem Hinweis von der A555. Köln Richtung Bonn, zwischen Godorf und Wesseling. Hier ist Aquaplaning-Gefahr. Fahrt ihr bitte ganz besonders vorsichtig. Und ein Stau auf der A2 Hannover Richtung Dortmund, zwischen Hamm-Uhrentrop und Böhnen. 1 Kilometer Stau, hier gute 20 Minuten mehr einrechnen. Kommt gut an.
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4: Und entspannt geht's durch die Nacht. Für euch jetzt mit Musik von Somba. Das ist Homewrecker. Für eure Fahrt auf der Autobahn oder auch entspannt auf der Couch. Finn Weiden ist hier. Schönen Freitagabend euch. Hi zusammen.

0: Wir pfeifen uns durch das Wochenende mit Roxette und Joyride. Ich würde ja gerne mitpfeifen, kann ich aber nicht.
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0: Es gibt ja noch diese Sommer, an die erinnert man sich auch Jahre später noch, ne? Nicht unbedingt, weil da jeden Tag irgendwas Spektakuläres passiert ist, nein, sondern weil sich alles einfach, ja, wie beschreibe ich es am besten, irgendwie leicht angefühlt hat. Lange Abende, ständig unterwegs, viel zu wenig Schlaf und trotzdem komplett zufrieden. Und genau dieses Gefühl packt Loi jetzt in ihren neuen Song. Sie sagt selbst, die Bühne ist für sie der Ort, an dem sie sich am lebendigsten fühlt. Und nach ihrem internationalen Erfolg mit Gold geht es jetzt wieder genau in diese Richtung. Groß, euphorisch, ja, und es klingt immer direkt nach Sommer. Dafür hat sie sich David Puentes dazu geholt und der Titel macht eigentlich schon ziemlich klar, wohin die Reise geht. Golden Summer, ja. Ist wieder das Wort Gold mit drin, das scheint sie sehr zu mögen. Ein Song für Sonnenuntergänge, Festivalnächte und diesen einen Sommer, bei dem du irgendwann sagst, weißt du noch damals? Und genau das Feeling habe ich jetzt für euch. Loi und David Puentes mit Golden Summer hier für euch.
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0: Das Wetter.
1: Ja, einiges an Wolken mit dabei, jetzt am Abend bei uns in NRW. Stellenweise kann auch mal der ein oder andere Regenschauer runterkommen. Das Ganze in den nächsten Stunden bei Werten zwischen 18 und 22 Grad. Der Blick auf den Samstag, der bleibt dann so wechselhaft. Wir bekommen einen Mix aus Sonne und Wolken. Auch hier sind immer wieder Regenschauer möglich. Das dann morgen bei Höchstwerten um die 20 Grad.
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1: Der Blick auf die Straßen mit einem Hinweis von der A555 Köln Richtung Bonn zwischen Godorf und Wesseling. Hier ist Aquaplaning-Gefahr. Hier bitte ganz besonders vorsichtig fahren. Und einen Stau habe ich noch für euch von der A2 Hannover Richtung Dortmund zwischen Hamm-Urentrop und Böhnen. 1 Kilometer Stau, hier braucht ihr eine gute Viertelstunde länger. Kommt gut an!
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1: Eine schöne Nacht euch, ich bin Finn Weiden. Eine ganz entspannte Nummer habe ich jetzt für euch von Lady Gaga und Bradley Cooper. Das ist Shallow. Hi zusammen.

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0: One more time. Der Song darf auf keiner Party-Playlist fehlen. Britney Spears mit Baby One More Time. Rein geht's ins Wochenende an diesem Freitagabend. Der Finn ist hier, Finn Weiden. Hi zusammen. Ja, auch wenn das Wetter aktuell so ein bisschen wechselhafter ist, noch haben ja die Freibäder auf. Ich weiß nicht, seid ihr so mutig, auch irgendwie bei 20 Grad da reinzugehen? Ja, ich nicht. Aber wenn ihr das seid, ist ja gut. Im Herbst sieht das ein bisschen anders aus. Dann könnt ihr aber zu unserer Comedy-Camp-Tour kommen. Ist auch eine gute Alternative. Mit dabei auch King of Comedy, Atze Schröder. Ja, er muss ja mit dabei sein. 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
1: Ich bin David Riemer. Die strengen gesetzlichen Vorgaben zum Füllstand der deutschen Gasspeicher sind aus Sicht der Bundesnetzagentur überholt. Sie hätten sich zwar bewährt in der Krise nach dem russischen Einmarsch in die Ukraine, aber inzwischen drohten die Fehlanreize zu überwiegen, sagte Behördenchef Müller der Zeit. Die Gasspeicher sind im Moment so gering gefüllt wie noch nie seit Beginn der Aufzeichnungen 2011. Wirtschaftsverbände und Vertreter namhafter bayerischer und baden-württembergischer Unternehmen haben sich in einem Brandbrief an Bundeskanzler Merz gewandt. Sie fordern schnelle Sozialreformen in Deutschland. Die hohen Energiekosten, der internationale Wettbewerb und ein in sich wandelndes wirtschaftliches Umfeld würden viele Betriebe spürbar belasten, steht in dem Schreiben.
2: Die Unterzeichner des Briefs fordern unter anderem, dass der Anteil der Sozialbeiträge an den Arbeitskosten gesenkt wird. Die Arbeitskosten in Deutschland müssten wieder auf ein Niveau gebracht werden, das international wettbewerbsfähig ist. Insgesamt 17 Unterschriften hat der Brief. Besonders stark vertreten ist hier die Autobranche mit Unternehmen wie Audi, BMW oder Porsche. Fiona Reinhardt, Nachrichtenredaktion.
1: Die Ausgaben für Sozialhilfe sind im vergangenen Jahr um rund 6% gestiegen. Insgesamt zahlten die Sozialhilfeträger 21,5 Milliarden Euro aus. Das teilte das Statistische Bundesamt mit.
3: Gestiegen sind vor allem die Kosten für die Pflege. Rund 6 Milliarden Euro wurden für die sogenannte Hilfe zur Pflege locker gemacht. Der größte Anteil an den Gesamtausgaben, der geht allerdings an eine andere Gruppe. An Menschen, die Hilfe bei der Erwerbsminderung bekommen und vor allem an diejenigen, die mit der gesetzlichen Rente nicht über die Runden kommen. Und die Bundesregierung, die will mit ihrem Reformpaket die Sozialausgaben begrenzen, auch auf Druck der Wirtschaft. Claudia Wächter, Nachrichtenredaktion.
1: Zum Fußball. Neuverpflichtung Jenan Pečinović hat den VfB Stuttgart in die zweite Runde des DFB-Pokals geschossen. Er erzielte bei seinem Pflichtspieldebüt für den VfB 3 Tore zum 4:0-Erfolg beim Drittligisten Hansa Rostock. Tumultartige Szenen haben das Weiterkommen des 1. FC Kaiserslautern beim SV Waldhof Mannheim überschattet. Polizei und berittene Polizisten mussten eingreifen, zeitweise drohte ein Spielabbruch. Kaiserslautern gewann schließlich 1:0 nach Verlängerung. Die weiteren Ergebnisse: SC St. Tönis, Eintracht Frankfurt 0:11 und Preußen Münster, Karlsruher SC 1:2.
4: Das Wetter. Das ist eine Nacht, die immer noch bewölkt ist, so wie die letzten Nächte auch. Hier und da kann sogar mal ein Gewitter drin sein, Regenschauer natürlich auch. Nachher wird es dann häufiger trocken bleiben im Tagesverlauf. Nicht ganz. Da sind Regenschauer weiter möglich, aber nicht so häufig wie in den letzten Tagen noch. Stand jetzt wird der Sonntag der beste Tag der Woche mit mehr Sonne und noch ein paar Wolken bis 22 Grad.
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5: A40 Dortmund-Essen zwischen Kreuz Bochum und Bochum-Harpen, dichter Verkehr, 7 Minuten Zeitverlust. Wir wünschen allen unterwegs gute Fahrt.
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4: Und so schnell sind wir schon mal drin im Wochenende. Der Samstag gerade taufrisch sozusagen, neu frisch in der Auslage dieser Samstag. Und wir begleiten ihn mit Musik jetzt von Lola Young und Messi. Ich bin Kevin Zimmer, schöne Nacht euch.

0: Kann künstliche Intelligenz, kann KI eigentlich auch ins Gefängnis? In den USA hat ein Bankräuber seine Tat jetzt mit ChatGPT geplant. Kollege Sascha Fassbender. Es geht aber noch dreister, ne?
1: Ja, ja, dreist und rückblickend auch ein bisschen dumm. Er ist nämlich ohne Maske in die Bank rein, aber erstmal von Anfang an. Der 23-Jährige hat ChatGPT gefragt, sag mal, Chatty, wie lange braucht die Polizei eigentlich so zum Tatort? Aber er hat eben ChatGPT auch gefragt, wie er seine Pistole reparieren kann.
0: Ja, auf sowas antwortet ChatGPT? Das macht mir Sorgen jetzt.
1: Total, total. Zumal der Bankraub war auch erfolgreich. Also erstmal, er hat umgerechnet fast 8.000 Euro erbeutet, aber die Videoüberwachung hat das Ganze aufgezeichnet, also sein Gesicht dann eben und Kameras in der Nachbarschaft haben auch das Kennzeichen seines Fluchtwagens.
0: Ja, und das war's noch nicht, ne?
1: Nee, spontan hat der Mann die Kohle direkt in einem Einkaufszentrum ausgegeben.
0: Ja, vermutlich auch ohne Maske.
1: Richtig, ja, ohne Maske, natürlich. Und dann muss die Polizei halt nur noch 1+1 gleich Täter rechnen. Bei der Festnahme hat der Täter seine Tat dann bestritten, hat der Polizei aber Zugriff auf seinem Handy gewährt und zack, die haben die Unterhaltung mit ChatGPT gefunden und der Täter war überführt. Rund 10 Jahre Knast.
0: Ja, schwierig. Jetzt hat die KI bei der Tat geholfen, aber auch irgendwie dabei geholfen, den Täter auszumachen.
1: Ne? Richtig, richtig, genau. Die KI kann, Stand jetzt, nicht wirklich bestraft werden. Es ist halt immer so der Nutzer, der bestraft werden kann. Aber jemand programmiert, wenn jemand eine

0: gefährliche oder fehlerhafte KI programmiert, dann kann dieser jemand dafür schon verurteilt werden. So oder so, aktuell kann die KI noch keine Straftaten irgendwie selbst begehen.
1: Ja, ich habe ein bisschen das Gefühl, wir leben in einem Science-Fiction-Film. Hoffentlich stellt sich raus, dass das eine Kombination ist.

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0: Das Wetter.
1: Eine wolkige Nacht ist das derzeit. Hier und da kann örtlich auch nochmal ein Gewitter runterkommen. Nichts Schlimmes. Hier und da vielleicht auch ein paar Regenschauer. Nachher im Tagesverlauf lässt der Regen danach. Es wird trockener bei uns. Nicht ganz. Ja, hier und da nochmal ein bisschen Regen kann dabei sein. Aber ansonsten kommt vielleicht auch mal ein bisschen die Sonne nachher raus. Stand jetzt wird der Sonntag der beste Tag der Woche. Mit mehr Sonne und Wolken bis 22 Grad dann heute.
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2: Zurzeit liegen uns keine Meldungen vor. Wir wünschen allen unterwegs gute Fahrt.
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1: Jetzt bei uns Musik von Leonie, damit ihr gut in diesen Samstag reinkommt. Hier ist Don't Worry. Schönen Samstag.

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1: Benson Boone.
0: Need.
1: Beautiful Things.
0: These beautiful things that I've got.
1: Ich würde sogar so weit gehen, dass ich sagen würde, das ist einer der besten Songs der letzten Jahre, die neu rausgekommen sind. Benson Boone und Beautiful Things. Großartige Nummer. So, wir kommen zum Chef.
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4: Ja, nee, ist klar.
5: Hier in den Dolomiten zum Beispiel ist gerade die Hölle los. Wo in den Dolomiten? Ja, hier in Südtirol, an den Drei Zinnen, da wo Markus Lanz herkommt. Die Dinger stehen quasi bei ihm im Vorgarten. Da ist gerade mehr Gedränge als vom Apple Store, wenn ein neuer iPhone 20 rauskommt. Warum? Ja, weil eine amerikanische Influencerin ein Video von sich hochgeladen hat, wie sie da vor der Almhütte in Krapfen beißt. So, und jetzt fahren alle dahin und wollen auch alle so ein Krapfenfoto mit den Drei Zinnen machen. Richtet euch schon mal drauf ein, dass ihr bei Instagram jetzt viele Menschen sehen werdet, die sich irgendwelche Krapfen ins Gesicht stecken. Und ich lehne mich mal weit aus dem Fenster. Die wenigsten werden dabei so gut aussehen wie diese Influencerin. Oder Markus Lanz. Er sieht immer gut aus. Es gibt übrigens zwei große Gewinner bei diesem Chaos in den Dolomiten. Zum einen die Tiroler Bäckerinnung, ja, ne, wegen der vielen Krapfen, und der örtliche Abschleppdienst, der die ganzen Karren wieder ins Tal schleppen muss, ja, wenn der Opel bei Höhenluft die Flügel streckt. Einer hat aber wirklich den Vogel abgeschossen da in den Dolomiten. Der Bauer, dem die Wiese gehört, über die alle zu den Drei Zinnen laufen. Und da merkst du den Unterschied. In Deutschland würde der Bauer ein Betreten-Verbotenschild aufstellen und sich in der Bildzeitung auskotzen. Der Tiroler Bauer bestellt einfach ein Drehkreuz vom Skilift, ne, und mit so einem Automaten dran und kassiert für jeden, der über seine Wiese läuft. 5 €. Ich will jetzt nicht schon wieder alle bekloppt sagen, aber doch, alle bekloppt.
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1: Ich bin David Riemer. Noch nie seit Beginn der Aufzeichnungen vor 15 Jahren war Mitte August so wenig Gas in den deutschen Gasspeichern wie dieses Jahr. Das liegt offenbar am Iran-Krieg und an der Einkaufsstrategie der Händler. Die Bundesnetzagentur kritisiert jetzt allerdings auch die gesetzlichen Vorgaben zum Füllstand.
2: In Deutschland gilt im Moment, zu bestimmten Daten müssen die Gasspeicher zu einem bestimmten Teil gefüllt sein, etwa am 1. November durchschnittlich 70%. Wird diese Vorgabe nicht erreicht, kauft unter Umständen der Staat Gas zum Einspeichern ein, so wie 2022 nach Ausbruch des Ukraine-Krieges. Diese Regeln sorgen für Fehlanreize, kritisiert Bundesnetzagenturchef Klaus Müller. Onni Tochau, Nachrichtenredaktion.
1: Die deutschen Sicherheitsbehörden vermuten, dass zwei im vergangenen Jahr nahe Berlin gefundene Waffen samt Munition für Anschläge genutzt werden sollten. Außerdem ermittelt die Staatsanwaltschaft wegen mutmaßlicher Agententätigkeit. Das hat Innenminister Dobrindt bestätigt. Entgegen erster Vermutungen nannte Dobrindt Russland dabei nicht direkt und stellt derzeit auch keinen direkten Bezug zum Drohnenvorfall am Flughafen Leipzig her. Er sagte,
3: ist eine Beteiligung fremder Mächte auch in diesem Fall auszuschließen? Nein, aber das laufende Verfahren wird dies dann deutlich machen.
1: Derzeit laufen Ermittlungen gegen einen Mann, der in Rumänien in Haft sitzt. Er soll mit den Pistolen einen Anschlag geplant haben. Gut 15 Monate nach dessen Amtsantritt verliert die deutsche Wirtschaft die Geduld mit Bundeskanzler Merz. Versprechen einlösen, jetzt handeln, heißt es in einem Brandbrief, in dem Wirtschaftsverbände und Vertreter namhafter Unternehmen schnelle Sozialreformen in Deutschland verlangen. Hohe Energiekosten, internationaler Wettbewerb und ein in sich wandelndes wirtschaftliches Umfeld belasteten viele Betriebe spürbar, heißt es in dem Schreiben. Zum Fußball. Neuverpflichtung Jenan Pejcinovic hat den VfB Stuttgart in die zweite Runde des DFB-Pokals geschossen. Er erzielte bei seinem Pflichtspieldebüt für den VfB 3 Tore zum 4:0-Erfolg beim Drittligisten Hansa Rostock. Tumultartige Szenen haben das Weiterkommen des 1. FC Kaiserslautern beim SV Waldhof Mannheim überschattet. Polizei und berittene Polizisten mussten eingreifen, zeitweise droht ein Spielabbruch. Kaiserslautern gewann schließlich 1:0 nach Verlängerung. Die weiteren Ergebnisse: SC St. Tönis, Eintracht Frankfurt 0:11 und Preußen Münster, Karlsruher SC 1:2.
4: Das Wetter.
5: Ja, das ist eine wolkige Nacht derzeit. Hier und da vielleicht ein bisschen Regen. Da kann auch mal ein Gewitter dazwischen sein. Nachher im Tagesverlauf, wenn die Sonne dann aufgeht, gleich wird's dann trockener bleiben. Hier und da ist noch mal ein kleiner Regenschauer dabei, aber nicht mehr ganz so häufig wie in den letzten Tagen. 22 Grad bekommen wir und der Sonntag wird dann richtig schön. Sehr viel Sonne, paar Quellwolken, aber trocken. Auch da bis 22 Grad.
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6: A30, Rheine-Osnabrück zwischen Hörstel und Ibbenbüren-West, dichter Verkehr, 10 Minuten Zeitverlust. Und A40 Dortmund-Essen zwischen Kreuz Bochum und Bochum-Harpen, dichter Verkehr, 6 Minuten Verzögerung. Wir wünschen allen unterwegs gute Fahrt.
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5: So, für die kleine 80er-Jahre-Party, wenn ihr wollt, jetzt für euch Taylor Dane, Tell It To My Heart. Feiert gerne dazu, es tut euch keinen Zwang an, ja? Tanzt, egal wo ihr gerade seid. Ich guck auch weg. Ich bin Kevin Zimmer, wünsche euch eine schöne Nacht mit uns.

0: das ist eines der größten Musikprojekte der letzten Jahre für uns hier.
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0: Unsere Musikchefin Annick Manoukian war ja zusammen mit Iggy Kelly in Manchester und hat dort mit ihm zusammen an unserem diesjährigen offiziellen Lichtblicke-Song gearbeitet. Und jetzt Aufregung pur bei uns. Erste Demo ist fertig, Annick. Bist du zufrieden bisher?
2: Absolut. Ich find's jetzt schon mega schön. Aber Eigenlob stinkt ja, ne? Und deswegen habe ich mir die Erlaubnis von Iggy geholt und wir dürfen jetzt schon mal hier zusammen in den Refrain reinhören. Also, aber wie gesagt, ne, es ist jetzt die allererste Demo-Version.
0: Ja, was? Jetzt bei mir in der Sendung? Ich bin ganz aufgeregt, lass knacken.

0: Ich würde sagen, jetzt schon ein Hit. Und was sagt Iggy Kelly?
1: Der ist genauso happy wie ich, zum Glück. Und er sitzt ja auch direkt an der Quelle, was Musikkompetenz angeht. Seine Mutter ist ja Patricia Kelly von der Kelly Family. Und sie hat das Demo auch schon gehört.
2: Ich habe meiner Mutter erstmal den Song gezeigt und sie musste sogar fast weinen, weil sie, ja, emotional so abgeholt hat. Und das ist natürlich genau das, was wir auch mit dem Song bewirken wollen oder wollten, als wir den geschrieben haben. Ja, weil es natürlich nicht nur irgendein Pop-Song sein soll, sondern ein Song mit einem tieferen Message, mit einer tiefgründigen Bedeutung. Und das haben wir, glaube ich, ganz gut hinbekommen, weil ich habe es auch ein paar Freunden von mir gezeigt und die waren auch total emotional berührt. Und das ist natürlich echt mega schön zu hören, weil genau das wollten wir mit diesem Song und mit dem Schreiben von dem Song bewirken.
0: Ja, und wir sind erst aufgeregt hier. Ich sag mal so, der Song für unsere Aktion Lichtblicke. Und wir sind dabei, wie er entsteht. Wie geht's jetzt weiter?
1: Ja, ganz fertig mit Songschreiben sind wir noch nicht. Da müssen wir uns auf jeden Fall nochmal zusammentun.
2: Also erstmal hatten Annike und ich besprochen, dass wir auf jeden Fall noch eine Bridge schreiben wollen, um nochmal einen extra Part zu haben zum Song, der dann eingebaut wird. Und wir wollen auch eventuell noch ein paar Harmonien aufnehmen. Annike hat mich darauf aufmerksam gemacht, dass ein paar schöne Harmonien vor allem auch im Pre-Chorus schön noch passen könnten. Und das sehe ich genauso. Deswegen werden wir das auch nochmal in Angriff nehmen. Das ist jetzt erstmal der Plan.
0: Und sobald der Song draußen ist, hört ihr ihn natürlich hier bei uns.
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0: Das Wetter.
1: Das ist eine Nacht, die immer noch bewölkt ist, so wie die letzten Nächte auch. Hier und da kann sogar mal ein Gewitter drin sein, Regenschauer natürlich auch. Nachher wird es dann häufiger trocken bleiben im Tagesverlauf, nicht ganz. Und da sind Regenschauer weiter möglich, aber nicht so häufig wie in den letzten Tagen noch. Stand jetzt wird der Sonntag der beste Tag der Woche mit mehr Sonne und noch ein paar Wolken bis 22 Grad.
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2: A2 Dortmund-Hannover zwischen Reda-Wiedenbrück und Gütersloh, dichter Verkehr, 7 Minuten Zeitverlust. Und A40 Dortmund-Essen zwischen Kreuz-Bochum und Bochum-Harpen, dichter Verkehr, 7 Minuten Verzögerung. Wir wünschen allen unterwegs gute Fahrt.
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1: Kein Song war in diesem Jahr so lange ganz oben in den Charts. Es ist auch kein Wunder, es ist ja auch der WM-Song zur Fußball-WM 2026 in Mexiko, USA und Kanada. Und natürlich ist es damit auch der Sommerhit ganz offiziell. Shakira und Burna Boy und Die Die.

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0: schöne Nacht mit uns. Ich hoffe, ihr kommt da gerade gut durch, egal wo ihr gerade seid, auf dem Weg von der Party nach Hause oder ihr seid noch in der Nachtschicht oder ihr seid gerade im Auto unterwegs. Vielleicht fragt ihr euch gerade auch, wie läuft eigentlich die Ehe von Taylor Swift? Die hat ja vor ein paar Wochen geheiratet. Und jetzt hören wir nichts mehr. Wir haben vorher quasi ganz kleinteilig immer ja erfahren, was bei der Hochzeit geplant ist, was sie für ein Kleid anhat, welche Blumen, bla bla bla bla bla. Jetzt erfahren wir nichts mehr. Das ist schon komisch, oder? Ich weiß nicht. Ist die Ehe schon am Ende? Oder warum erfahren wir nichts mehr? Wollen die nicht mehr, dass wir irgendetwas wissen von dieser Ehe? Ich weiß es gar nicht. Mich interessiert es eigentlich auch gar nicht. Also von daher sollen sie ihre Ehe so ausüben, wie sie Lust haben. Aber es ist schon komisch, dass wir nichts mehr hören, oder? Naja gut, bisschen Zweifel säen hier einfach mal. Bei Taylor Swift. Wir hören sich jetzt mit I Knew It, I Knew You.
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0: Ich bin David Riemer. Die strengen gesetzlichen Vorgaben zum Füllstand der deutschen Gasspeicher sind aus Sicht der Bundesnetzagentur überholt. Sie hätten sich zwar bewährt in der Krise nach dem russischen Einmarsch in die Ukraine, aber inzwischen drohten die Fehlanreize zu überwiegen, sagte Behördenchef Müller der Zeit. Die Gasspeicher sind im Moment so gering gefüllt wie noch nie seit Beginn der Aufzeichnungen 2011. Wirtschaftsverbände und Vertreter namhafter bayerischer und baden-württembergischer Unternehmen haben sich in einem Brandbrief an Bundeskanzler Merz gewandt. Sie fordern schnelle Sozialreformen in Deutschland. Die hohen Energiekosten, der internationale Wettbewerb und ein in sich wandelndes wirtschaftliches Umfeld würden viele Betriebe spürbar belasten, steht in dem Schreiben.
1: Die Unterzeichner des Briefs fordern unter anderem, dass der Anteil der Sozialbeiträge an den Arbeitskosten gesenkt wird. Die Arbeitskosten in Deutschland müssten wieder auf ein Niveau gebracht werden, das international wettbewerbsfähig ist. Insgesamt 17 Unterschriften hat der Brief. Besonders stark vertreten ist hier die Autobranche mit Unternehmen wie Audi, BMW oder Porsche. Fiona Reinhardt, Nachrichtenredaktion.
0: Die Ausgaben für Sozialhilfe sind im vergangenen Jahr um rund 6% gestiegen. Insgesamt zahlten die Sozialhilfeträger 21,5 Milliarden Euro aus, das teilte das Statistische Bundesamt mit.
2: Gestiegen sind vor allem die Kosten für die Pflege. Rund 6 Milliarden Euro wurden für die sogenannte Hilfe zur Pflege locker gemacht. Der größte Anteil an den Gesamtausgaben, der geht allerdings an eine andere Gruppe. An Menschen, die Hilfe bei der Erwerbsminderung bekommen und vor allem an diejenigen, die mit der gesetzlichen Rente nicht über die Runden kommen. Und die Bundesregierung, die will mit ihrem Reformpaket die Sozialausgaben begrenzen, auch auf Druck der Wirtschaft. Claudia Wächter, Nachrichtenredaktion.
0: Zum Fußball. Neuverpflichtung Jenan Pejcinovic hat den VfB Stuttgart in die zweite Runde des DFB-Pokals geschossen. Er erzielte bei seinem Pflichtspieldebüt für den VfB 3 Tore zum 4:0-Erfolg beim Drittligisten Hansa Rostock. Tumult